0: dann die Arme in die Höhe und feierte. Nach einer unglaublich starken Leistung im Finale gegen den US-Amerikaner Shelton. Zverev spielte taktisch super schlau, schlug gut auf und machte wenige Fehler, während Shelton in seinem ersten Grand-Slam-Finale überhaupt vor allem zu Beginn des Matches mit den Nerven zu kämpfen hatte. Nach 3,5 Stunden stand der Viersatz-Sieg von Alexander Zverev fest. Er ist der erst zweite Deutsche nach Boris Becker 1989, der die US Open gewinnen kann und holt nach seinem Sieg bei den French Open im Sommer seinen zweiten Grand-Slam-Titel.
1: In der Formel 1 hat Mercedes-Fahrer Kimi Antonelli den großen Preis von Spanien gewonnen. Mit dem 8. Sieg in dieser Saison baut der Italiener seinen Vorsprung in der Gesamtwertung aus. Sein Teamkollege George Russell liegt jetzt 81 Punkte hinter ihm. Nach Angriffen auf Saudi-Arabien und auf Schiffe im Persischen Golf ist der Ölpreis weiter gestiegen. Ein Barrel der Nordseesorte Brent verteuerte sich auf knapp $108, berichtet Reuters. Gestern hatte Saudi-Arabien seine wichtige Ost-West-Ölpipeline nach einem Angriff der Houthi-Rebellen geschlossen. Ein für heute geplantes Treffen zwischen den Golfstaaten und dem Iran, bei dem über die Straße von Hormus beraten werden sollte, wurde verschoben. Bildungsministerin Prien von der CDU beklagt fehlendes Mitgefühl in ihrer Partei für die Sorgen der Menschen. In der ARD-Sendung Karin Mioska sagte sie, zu wenig Empathie sei ein Grund für die schlechten Umfragewerte von Kanzler Merz und das Wahldebakel in Sachsen-Anhalt.
2: Ich war wütend, auch auf uns als Politikerinnen und Politiker, weil wir offensichtlich zu lange auch nicht genau hingeschaut haben und auch diese Entwicklung letztlich nicht haben aufhalten können. Also das ist schon, hat auch viel mit Selbstkritik zu tun. Wähler beschimpfen macht ja wenig Sinn, das hat noch nie geholfen. Aber dass wir immer noch viel zu wenig auf die Ursachen schauen, warum das so weit kommt und dass wir auch miteinander immer noch keine wirklich gute Antwort haben, wie man damit umgeht, darüber bin ich wütend gewesen, ja.
1: Das originale Titelbild von Asterix bei den Briten ist bei einer Auktion in Belgien für 1,2 Millionen Euro versteigert worden. Damit sei das 60 Jahre alte handgemalte Cover das teuerste Werk des Comiczeichners Albert Uderzo, so das Auktionshaus in Lüttich. Uderzo ist einer der beiden Schöpfer von Asterix und Obelix. Er starb vor 6 Jahren mit 92. Das Wetter in Deutschland. In der Nacht lässt der Regen im Südosten nach. Ansonsten ist es meist trocken. Tiefstwerte zwischen 7 und 15 Grad. Tagsüber dann zuerst im Südosten wieder etwas Regen. Im Rest von Deutschland Sonne und Wolken im Wechsel. Es wird 18 bis 27 Grad. Die Zeit, es ist gleich 2.03 Uhr.
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4: Normaler Verkehr auf den bayerischen Straßen. Wir wünschen weiterhin gute Fahrt.
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2: Hey, ich habe hier ein Sommerloch-Krimi für euch, direkt aus Donauwörth.
3: Die bewegt sich. Ui, bewegt sich die. Wahnsinn.
4: Ja, sie hat aufgehört zu wackeln.
5: Aber jetzt?
4: Jetzt wackelt sie wieder. Ja, sie wackelt wieder.
6: Ja, ich find's irgendwie witzig. Sie wackelt, obwohl gar kein Wind geht.
2: Ist das ein Sommerlochtier? Das kennen wir ja. Kaiman Sammy, Schnappschildkröte Suarez, das sind ja beliebte Beispiele. Die Tiere tauchen einfach auf, wenn gefühlt der Sommerstoffball durch die Nachrichten weht. Aber in Donauwörth, da weht eben gar nichts. Da wackelt's. Und zwar, Auflösung, die Stange vor dem Münster. Quasi die Sommerlochstange. In dieser Stange war mal ein Verkehrsschild dran. Das wurde vor einiger Zeit abmontiert. Und jetzt wackelt die Stange halt. Die direkt vor dem Münster steht, immer wieder und sorgt für wilde Spekulationen, warum.
3: Vielleicht ist da eine Quelle oder was?
5: Es sitzt jemand unten dran und rüttelt an den Stein.
2: Ja, auch die Stadt selber ist ratlos übrigens.
7: Wir wissen, warum sie nicht wackelt. Wir haben keinen Wasserrohrbruch, die Kanäle sind in Ordnung. Ehrlicherweise wissen wir es nicht.
2: Sagt Mirko Zeller, Sprecher der Stadt. Das Rätsel ist noch nicht gelöst, aber für die Sherlocks unter euch, probiert's mal aus. Mutmaß auch ein bisschen. Sorgt für ganz viel Unterhaltung.
5: Ich finde es interessant, wie das mittlerweile gehypt wird in Social Media und so weiter.
4: Also ich finde es ehrlich gesagt super, dass man endlich mal was anderes hat, wie nur immer die schlechten Themen. Auch mal was Lustiges nebenzu finde ich super. Finde ich saucool.
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1: Alle Farben und May Stevens. Same Old Sky.

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1: Normaler Verkehr auf den bayerischen Straßen. Wir wünschen weiterhin gute Fahrt.
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2: München hat eine neue starke Stimme. Und Bayern 3 hat sie entdeckt. Ihr Name? Wings.

0: obwohl sie als Kind einen ganz anderen Berufstraum hatte.
1: Eigentlich wollte ich tatsächlich immer Olympiaturnerin werden. Und dann hatte ich meinen Unfall und hatte als kleines Kind so viele wilde Gefühle, mit denen ich nicht umgehen konnte, und habe dann gesungen und habe darin so viel Halt gefunden, dass ich so zur Musik gekommen bin.
0: Eine goldrichtige Entscheidung. Heute ist Melly, wie Wings im richtigen Leben heißt, 22 Jahre. Sie möchte Songs schreiben, die, Zitat, mit den Menschen etwas machen. In jedem meiner Songs steckt ein Teil von mir drin, sagt sie. Meine tiefsten Wunden, meine ehrlichsten Gedanken. Genau das erklärt auch ihren Künstlernamen Wings, die Flügel.
1: Mein Name Wings kommt daher, ich bin jetzt 22, also ich bin echt noch jung und kann aber Ewigkeiten darüber reden, wie viel mir schon in meinem Leben passiert ist. Ich bin schon super oft auf die Fresse gefallen, aber genau aus dem Grund musste ich auch irgendwann fliegen lernen und daher kommt der Name.
0: Die Musik hilft Wings auch, ihre Legasthenie zu überwinden. Und?
1: Dass ich jetzt bei Bayern 3 gespielt werde, ist natürlich so surreal, weil ich als kleines Kind, als wir in Urlaub gefahren sind im Auto, einfach immer schon Bayern 3 lief und wir dazu gesungen haben. Und jetzt höre ich einfach meinen eigenen Song da dran. Das ist einfach nur komplett verrückt.
0: Und so klingt ihre erste Single, Fuck It Up.

0: Ja, da geht es darum, dass ich Liebe will und ich will Nähe, aber ich kann sie einfach nicht zulassen. Ich habe in meiner toxischen Beziehung irgendwie gelernt, dass ich das Problem bin und habe so oft gehört, dass ich es selbst geglaubt habe. Und mittlerweile möchte ich einfach niemanden mehr an mich ranlassen, weil ich Angst habe, es zu verkacken.
1: Wings will ihre Emotionen mit dem Publikum teilen. Herausgekommen ist eine traumhaft schöne Ballade, die Wings garantiert eine große Fangemeinde bescheren wird. Wings, ein Musiktipp von Dagmar Golle.
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1: Wings aus München. Fuck it up.
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1: Um 3 Uhr mit Stefan Eferts. Der bayerische Ministerpräsident Söder warnt vor einem Scheitern der aktuellen Bundesregierung. Vor dem Beginn einer CSU-Vorstandsklausur in München sagte er, es wäre ein Desaster, wenn kurz nach der Ampel die nächste demokratische Regierung scheitern würde. Für die AfD wäre das so etwas wie ein Elfmeter ohne Torwart. Das Wahlergebnis von Sachsen-Anhalt sei ein Weckruf, den man nicht überhören dürfe, so Söder. Nach der Parlamentswahl in Schweden zeichnet sich ein Kopf-an-Kopf-Rennen ab zwischen Mitte-Links und den Konservativen. In den ersten Prognosen hatte die linke Opposition deutlich vorne gelegen. Aus Stockholm Jana Sinram.
2: Nach Auszählung von etwa 3/4 der Stimmen sind die Sozialdemokraten der ehemaligen Ministerpräsidentin Magdalena Andersson stärkste Kraft. Gemeinsam mit den 3 anderen Parteien des linken Lagers haben sie derzeit eine hauchdünne Mehrheit.

0: Mehrheit. Die bisherige Opposition könnte auf 175 Mandate im Reichstag kommen, der rechte Parteienblock von Ministerpräsident Ulf Krister schon auf 174. Sollte das linke Lager am Ende vorne liegen, dürfte Schweden eine schwierige Regierungsbildung bevorstehen. Die Parteien liegen bei vielen Themen zum Teil weit auseinander.
1: Das originale Titelbild von Asterix bei den Briten ist bei einer Auktion in Belgien für 1,2 Millionen Euro versteigert worden. Damit sei das 60 Jahre alte handgemalte Cover das teuerste Werk des Comiczeichners Albert Uderzo, so das Auktionshaus in Lüttich. Der Franzose ist einer der beiden Schöpfer von Asterix und Obelix. Er starb vor 6 Jahren mit 92. Tennisprofi Alexander Zverev hat die US Open gewonnen. Der Hamburger besiegte im Finale den US-Amerikaner Ben Shelton in 4 Sätzen. Aus New York berichtet Tim Brockmeier.
2: Nach dem verwandelten Matchball guckte er ganz kurz ungläubig in die Luft, riss dann die Arme in die Höhe und feierte. Nach einer unglaublich starken Leistung im Finale gegen den US-Amerikaner Shelton. Zverev spielte taktisch super schlau, schlug gut auf und machte wenige Fehler. Während Shelton in seinem ersten Grand-Slam-Finale überhaupt, vor allem zu Beginn des Matches, mit den Nerven zu kämpfen hatte. Nach 3,5 Stunden stand der 4-Satz-Sieg von Alexander Zverev fest. Er ist der erst zweite Deutsche nach Boris Becker 1989, der die US Open gewinnen kann und holt nach seinem Sieg bei den French Open im Sommer seinen 2. Grand Slam-Titel.
1: In der Fußball-Bundesliga hat der FC Bayern München mit 2:1 in Elversberg gewonnen. Die Münchner stehen damit auf Platz 4 in der Tabelle. Das Wetter für Deutschland. In der Nacht lässt der Regen im Südosten nach. Ansonsten ist es trocken. Tiefstwerte zwischen 7 und 15 Grad. Tagsüber zuerst im Süden wieder etwas Regen. Im Rest von Deutschland Sonne und Wolken im Wechsel. Dazu wird es warm mit maximal 18 bis 27 Grad. Auch am Dienstag wechselhaft. Die Zeit, 3.03 Uhr.
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4: Normaler Verkehr auf den bayerischen Straßen. Wir wünschen weiterhin gute Fahrt.
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2: Es gibt Videos von mir als ganz kleines Kind. Da sitze ich am Klavier und klimper schon wild drauf rum und singe oder erzähle Geschichten.
3: Gloria Grünwald ist der Name dieses jungen Talents, das sich heute Greenwald nennt. Auch wenn das Talent der Münchnerin für ein Musikstudium nicht erkannt wurde, war ihr immer klar, die Musik ist und bleibt ihre Welt. Vor 2 Jahren startete Greenwald mit ihrer ersten Single Fighter.

0: Greenwald hatte großes Glück, denn die Musik ist ihr quasi in die Wiege gelegt worden.
1: Ich bin mit Musik aufgewachsen. Mein Papa ist Musiker und der hat mir dann auch das Klavierspielen beigebracht. Und so habe ich dann ziemlich früh angefangen, eigene Songideen am Klavier auszuprobieren. Ich bin dann auch in den Chor gegangen und habe einfach immer schon wahnsinnig gerne gesungen.
0: Und sie kann sich perfekt in die Lage von Newcomerinnen und Newcomern hineinversetzen. Schon seit einigen Jahren arbeitet Greenwald als Moderatorin bei einem Münchner Privatsender und stellt selbst neue Bands vor. Ein großartiger Song ist für mich einer, bei dem man genau weiß, dass der Künstler oder die Künstlerin etwas verarbeitet hat, sagt die Radiomoderatorin Greenwald. Und worum geht's in ihrer neuen Single Chaos of My Mind?
1: Im Song Chaos of My Mind geht es um kreatives Chaos und um meine Eigenschaft zu tagträumen.
0: Kate Bush und Taylor Swift gehören zu Greenwalds großen Idolen. Zwei völlig unterschiedliche Popmusikwelten, die auch ihren eigenen Sound prägen.
1: Ich würde sagen, nostalgisch, emotional und catchy.
0: Greenwald, ein Musiktipp von Dagmar Golle.
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1: Normaler Verkehr auf den bayerischen Straßen. Wir wünschen weiterhin gute Fahrt.
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2: Ich klinge ein bisschen angeschlagen, das liegt nicht daran, keine Angst, ich bin nicht krank. Ich habe bloß eine sehr ausgeprägte Pollenallergie. Und ich habe ein bisschen recherchiert, woran das liegt. Das liegt daran, dass in Städten hauptsächlich männliche Bäume gepflanzt werden. Und wir haben nicht genug weibliche Bäume, die das ganze Pollen von den männlichen Bäumen aufnehmen. Also muss ich das aufnehmen. Ich finde es auch sehr lustig, dass selbst in der Natur es Männer schaffen, mir auf den Geist zu gehen. Ich bin auch richtig neidisch auf diese Leute, die keine Pollenallergie haben, weil die schlendern durch den Frühling und sagen so, ja, genieß die Natur. Die Natur genießt mich.
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1: Mark Ember, The Proof.

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1: Um 4 Uhr mit Stefan Eferts. Bei den Kommunalwahlen in Niedersachsen ist die CDU einer Hochrechnung zufolge erneut stärkste Kraft geworden. Im Vergleich zur letzten Wahl hat sie allerdings Stimmen verloren, so auch die SPD. Die AfD dagegen konnte ihr Ergebnis mehr als verdreifachen. Rund 6,3 Millionen Menschen waren aufgerufen, Kommunalvertretungen, Bürgermeister und Landräte zu wählen. Insgesamt ging es um fast 30.000 Mandate. Mit dem vorläufigen Endergebnis wird heute früh gerechnet. In Lappland treffen sich heute Spitzenpolitiker der EU und mehrerer Mitgliedstaaten, um über die Sicherheit in der Arktis und politische Strategien zu beraten. Eingeladen hat Finnland, das eine mehr als 1.300 Kilometer lange Grenze zu Russland hat. Aus Brüssel Thomas Spickhofen.
2: Weil das Eis in der Arktis schmilzt, werden manche Seewege besser nutzbar und wichtige Rohstoffe leichter zugänglich. Das macht diese Region strategisch immer bedeutsamer. Von den USA über Russland bis China, alle haben zunehmend Interessen an der Arktis. Die EU hat sich bereits vor 5 Jahren mit einem 20-Seiten-Papier eine Art Arktis-Strategie gegeben. Diese Strategie wird nun angesichts der sich rapide wandelnden geopolitischen Lage schon wieder überarbeitet. Von den EU-Mitgliedern sind die baltischen und die skandinavischen Staaten bei diesem Gipfel dabei. Außerdem Deutschland mit Bundeskanzler Friedrich Merz und Frankreich mit seinem Außenminister.
1: Der israelische Kulturminister Zohar will den beiden Regisseuren der

0: NASA-Dokumentation NASA die Staatsbürgerschaft entziehen. In den sozialen Medien warf Sohar ihnen Verrat vor. Sie hätten ihrem Heimatland geschadet, um Beifall von Antisemiten auf der ganzen Welt zu erhalten. NASA war am Samstag beim Filmfestival in Venedig ausgezeichnet worden. In der Dokumentation berichten israelische Militärs und Geheimdienstler anonym, wie die israelische Armee palästinensische Zivilisten tötete. Tennisprofi Alexander Zverev hat die US Open gewonnen. Der Hamburger besiegte im Finale den US-Amerikaner Ben Shelton. Ausschlaggebend war für ihn der Sieg bei den French Open im Juni. Den empfand er als Befreiungsschlag.
1: Der Kreis für mich hat sich in Paris geschlossen, nicht jetzt. In Paris, diese ganzen bitteren Niederlagen, die ich gehabt habe über die Jahre, die sind in Paris. Also nicht verschwunden, aber die sind mit Paris dann mit dem Kopf raus. Wenn man einmal gewonnen hat, hat man das Gefühl, okay, ich habe es geschafft.
0: Die vielversprechende Heimbasketball-WM ist für die deutschen Spielerinnen enttäuschend zu Ende gegangen. Sie haben nach dem Halbfinale auch das Spiel um Platz 3 deutlich verloren mit 58-81 gegen Spanien. Das Wetter in Deutschland, vormittags am Alpenrand und im Südosten stark bewölkt und noch etwas Regen. Im Rest von Deutschland Sonne und Wolken im Wechsel. Dazu wird es warm mit maximal 18 bis 27 Grad. Am Dienstag im Süden und Osten viel Sonne, sonst häufig Wolken, teilweise Schauer und Gewitter. Etwas wärmer. Die Zeit 4.03 Uhr.
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3: Normaler Verkehr auf den bayerischen Straßen. Wir wünschen weiterhin gute Fahrt.
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2: Habt ihr schon mal euer Klo verkleidet? Also nicht euch irgendwo in einem Klo verkleidet, sondern wirklich euer Klo direkt verkleidet. Im Ostallgäu in Görresried ist genau das passiert. Warum? Nun, am Kirchplatz, da wird gebaut, die Kirche wird saniert und natürlich, wo gebaut wird, da braucht es auch ein Klo für die Bauarbeiter. Aber so ein Dixi-Klo aus Plastik neben der Kirche, der schaut halt nicht sonderlich hübsch aus, vor allem auch nicht auf Hochzeitsfotos. Und deswegen hat die Stammtischrunde aus dem Ort eine kreative Lösung gefunden. Einfach ein Klohäusel aus Holz drumherum bauen.
3: Dann hat jemand einen Blumenkasten besorgt, wunderschöne rote Geranien, ein nettes rotes Herzl, dass man auch wirklich weiß, dass das eine Toilette ist.
2: Das ist Barbara Kuhn, die hat das Ganze in der Nacht- und Nebelaktion mitorganisiert. Und ja, jetzt hat der Kirchplatz ein Holzklohäusel wie auf einer Berghütte. Und das kommt mega gut an bei den Leuten.
3: Da war die Reaktion richtig klasse und jeder hat gesagt, hoffentlich können wir das behalten. Und die Arbeiter, die wo dort gearbeitet haben, die waren natürlich auch alle ganz begeistert, dass sie so eine schöne Toilette haben.
2: Na hallo, so deutlich gemütlicher für so eine Klopause als so ein 0815 Dixi-Klo, oder? Jetzt müsste diese schicke Hüttentoilette neben der Kirche eigentlich nur noch eingeweiht werden. Vielleicht mit einer Taufe oder gleich mit einer Erstklomunion?
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1: Normaler Verkehr auf den bayerischen Straßen. Wir wünschen weiterhin gute Fahrt.
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2: Eigentlich wollte der Münchner Sek Sportler werden, trotz seiner musikalischen Familie.
3: Ja, mein Vater ist ein sehr musikalischer Mensch, also spielt von Klavier, Klarinette, Saxophon, relativ viele Instrumente. Mein Bruder hat dann mit Klavier irgendwie angefangen und ich weiß auch nicht, wie so bei mir so richtig der Funken damals nicht übergesprungen ist. Ich war eher so das Kind, was lieber zum Fußballtraining gegangen ist, zum Tennistraining, zum Skifahren.
2: Doch mit 18 erwischt es ihn.

0: Sechs schaut sich Konzertvideos seiner Lieblingsbands an und weiß, eines Tages wird auch er auf der Bühne vor Publikum spielen. Er bekommt eine Gitarre geschenkt und bringt sich das Spielen selbst bei, ganz ohne Noten. Doch bis zum ersten Gig vergehen noch ein paar Jahre mit einem Wirtschaftsstudium und einem Job bei einer Consulting-Firma. Die Musik bleibt sein Lieblingshobby. Bis Zack an einem Wettbewerb teilnimmt und ins Finale kommt.
1: Ich hatte da natürlich absolut gar keine Erwartungen. Also es war wirklich, wirklich zum Scherz. Und als ich dann gesehen hatte, dass nach, weiß ich nicht, ein paar Wochen so 20.000 Streams, was heutzutage natürlich jetzt vielleicht dem einen oder anderen vielleicht wenig erscheint, aber damit hätte ich überhaupt nicht gerechnet. Und als dann die ersten Auftritte losgingen, war wirklich so das Gefühl, okay, hinter diesen Zahlen stehen wirklich echte Menschen. Und das war wahnsinnig schön.
0: Zack kündigt seinen Job und stürzt sich ins Abenteuer Musik mit stimmungsvollem Gitarrenpop und seiner angenehm dunklen Stimme.
2: So

0: Jetzt steht seine neue EP an, mit einem Sound, der etwas roher und kantiger klingt und mit Tiefgang, wie in seiner ersten Single Shadows.
1: In Shadows geht es um das Gefühl, am liebsten vor all seinen Ängsten und Unsicherheiten irgendwie wegzurennen, auch wenn man am Ende bemerkt, dass das alles nicht ganz so einfach ist. Und ja, das ist eine kleine Hommage an dieses Gefühl.
0: Zack, ein spannender Singer-Songwriter, vorgestellt von Dagmar Golle.
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1: Zack aus München. Shadows.
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2: Um 5 Uhr mit Tine Marx. Guten Morgen. Riesenerfolg für Tennisprofi Alexander Zverev. Er hat zum ersten Mal die US Open in New York gewonnen. Das hat seit Boris Becker 1989 kein deutscher Spieler mehr geschafft. Ein paar Sekunden hat Zverev allerdings gebraucht, bis er verstanden hat, dass der Triumph seiner ist.
3: Aber ich dachte, es ist 5-1 anstatt 6-2. Es ist so simpel.
2: Nach 3,5 Stunden gab es den Matchball für den 29-Jährigen nach 4 Sätzen gegen den Amerikaner Ben Shelton. Der Druck auf die Regierung und Kanzler Merz nimmt zu seit dem Wahlerfolg der AfD in Sachsen-Anhalt, auch innerhalb der CDU. Mit diesem Bundeskanzler seien keine Wahlen mehr zu gewinnen, erklärte Clara von Natusius aus dem Vorstand der Jungen Union im ARD-Interview. Die CDU hat ihr zufolge ein Glaubwürdigkeitsproblem. CSU-Chef Söder warnte wiederum vor einem Scheitern der Bundesregierung und sagte, die eingeleiteten Reformen müssten jetzt schnell vorangebracht werden. Dennoch gibt es einen Erfolg für die CDU, denn bei den Kommunalwahlen in Niedersachsen wurde sie wieder die stärkste Kraft vor der SPD und AfD. Volker Damm berichtet.
4: CDU-Landeschef Lechner hatte sich schon vorher optimistisch gezeigt. Er sei überzeugt, dass sich die CDU in Niedersachsen vom Bundestrend absetzen könne. Den Zuspruch der Wähler wertete er als Vertrauensbeweis. Die Menschen würden die bundespolitische Stimmung sehen, aber in Niedersachsen vertrauten sie der CDU, sagte Lechner. Ministerpräsident Lies von der SPD nannte das Abschneiden seiner Partei ein schwieriges Ergebnis. Das Vertrauen in die etablierten Parteien sei angespannt. Der Wählerstrom fließe an die Ränder, sagte Lies.
2: Morgen beginnt das neue Schuljahr und damit ist auch auf den Straßen wieder deutlich mehr los. Die Stadt Fürth im Wald hat das Chaos rund um ihr Schulzentrum eingedämmt. Statt direkt vor die Schule zu fahren, sollen Eltern neue Elterntaxi-Haltezonen nutzen.
5: 3 solcher Haltezonen gibt es ab sofort rund um das Schulzentrum in Fürth im Wald. Dort soll

0: Eltern kurz anhalten und ihre Kinder aussteigen lassen. Die letzten Meter gehen die Schülerinnen und Schüler dann zu Fuß. Hintergrund ist der stark gewachsene schulische Individualverkehr. Zum Schulstart informiert ein Flyer über die neuen Elterntaxi-Haltezonen. Mitarbeitende der Stadt sind vor Ort und geben den Kindern kleine Überraschungen, auch denen, die ohnehin zu Fuß oder mit dem Bus kommen. Aus Furt im Wald, Rudolf Heinz, Bayern 3.
1: Und zum Sport. Erst Fußball. Der FC Bayern München hat 2:1 gegen Aufsteiger Elversberg gewonnen. Zuvor hatte Leipzig den HSV mit 5:0 besiegt. Die Basketballfrauen konnten sich den Traum von einer Medaille bei der Heim-WM nicht erfüllen. Sie haben das Spiel um Bronze gegen Spanien verloren mit 58:81. Das Wetter in Bayern. Heute im Norden nach Auflösung von Nebelfeldern teils längere sonnige Abschnitte, im Süden zunächst stark bewölkt und vereinzelt Regen, vor allem von den Alpen bis zum Bayerischen Wald. Später dann freundlicher, aber weiter einzelne Schauer möglich. Die Temperaturen liegen bei 19 bis 24 Grad.
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3: Normaler Verkehr auf den bayerischen Straßen. Wir wünschen weiterhin gute Fahrt.
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3: Ich kann mich schon wieder aufregen. Du, da kommen es alle aus dem Urlaub zurück im September und dann wird geschwindelt, was das Zeug hält. Überall verzenster, so schön war's. Wir haben richtig aufgetankt am Strand. Wie neu geboren fühlen wir uns. Und ich denk mir schon klar, ich bin natürlich der Einzige, der sich nach dem Urlaub fühlt wie ein abgefertigtes Handgepäck, das liegen lassen haben. Weil, seien wir doch einmal ehrlich, eine Woche Italien mit zwei Kindern im Auto, Stau hin, Stau zurück, das ist kein Urlaub, das ist ein Survival-Training mit Mautgebühren. Da bist 14 Stunden unterwegs, stehst 4 Stunden am Brenner im Stau und hinten fragt einer nach dem anderen, wann sind wir da? Ich muss bieseln. Aber davon gibt's natürlich kein Reel. Keiner postet, schaut mal, wir stehen gerade an der Mautstelle Sterzing, seit 97 Minuten. Dazu hast du dann einen Bandscheibenvorfall vom Sandburgen bauen, einen Sonnenbrand wird sau und eine Kreditkartenabrechnung, die ausschaut wie der Bundeshaushalt. Ich habe eins beschlossen, ich werde in Zukunft immer ehrlich sein, wenn ich aus dem Urlaub komme. Nix mehr, es war traumhaft. Ich sag's, wie es ist. Ich hab's überlebt. Und nächstes Jahr fahr ich zur Erholung. Alleine ins Gartencenter.
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1: Um 17:30 mit Tine Marx. Guten Morgen. Der deutsche Tennisprofi Alexander Zverev hat sein Erfolgsjahr mit einem Titelgewinn bei den US Open in New York gekrönt. Nach 3,5 Stunden siegte er in 4 Sätzen gegen den Amerikaner Shelton. Tim Brockmeier über das Match.
2: Nach dem verwandelten Matchball guckte er ganz kurz ungläubig in die Luft, riss dann die Arme in die Höhe. Er ist der erst 2. Deutsche nach Boris Becker 1989, der die US Open gewinnen kann und holt nach seinem Sieg bei den French Open im Sommer seinen 2. Grand Slam-Titel. Für den Sieg bei den US Open kassiert Zverev 5,5 Millionen Dollar Preisgeld.
1: Und noch kurz zum Fußball. Der FC Bayern München gewann 2:1 gegen Aufsteiger Elversberg. Vorher hatte Leipzig den HSV mit 5:0 besiegt. Über die Zukunft von Kanzler Merz wird diskutiert seit dem Wahlerfolg der AfD in Sachsen-Anhalt. CSU-Chef Markus Söder warnt wiederum vor einem Scheitern der Bundesregierung. Das würde nur der AfD helfen, sagte er. Hans-Joachim Viehweger berichtet.
3: Es wäre ein Desaster, wenn kurz nach dem Scheitern der Ampel die nächste demokratische Regierung scheitern würde. Und das in noch kürzerer Zeit, sagte der bayerische Ministerpräsident und CSU-Vorsitzende zum Auftakt einer Vorstandsklausur seiner Partei. Alle in der Berliner Koalition müssten sich jetzt am Riemen reißen und einen Zacken zulegen. Stillstand sei der beste Treibstoff für die AfD.
1: Nach den Parlamentswahlen in Schweden ist offen, wer das Land in Zukunft regieren wird. Die von den Sozialdemokraten angeführte linksgerichtete Opposition liegt knapp vor der bisherigen Regierungskoalition von Mitte rechts. Verlierer der Wahl sind die rechtspopulistischen Schwedendemokraten. Es ist das erste Mal seit ihrem Einzug ins Parlament 2010, dass sie Stimmen verloren haben. Für die rund 500.000 Beschäftigten im bayerischen Einzel- und Versandhandel könnte es heute einen Tarifabschluss geben. Die Gewerkschaft Verdi und der Handelsverband treffen sich und haben einen Pilotabschluss aus Nordrhein-Westfalen dabei. Der wurde inzwischen auch in anderen Bundesländern übernommen und sieht einen Tarifplus von 5% in 2 Schritten vor. Allerdings wird nur knapp ein Viertel der Beschäftigten im bayerischen Einzelhandel nach Tarif bezahlt. Das Cover von Asterix bei den Briten hat bei einer Auktion in Belgien einen Rekordpreis erzielt. Für mehr als 1,4 Millionen ging die Zeichnung von Albert Uderzo über den Tisch. Zu sehen sind auf dem Bild Asterix, Obelix und Tefax auf der Flucht mit einem Fass, verfolgt von Rugbyspielern. Es ist das Originalcover für die Ausgabe aus dem Jahr 1966. Das Wetter in Bayern. Heute im Norden nach Auflösung.

0: Lösung von Nebelfeldern, teils längere sonnige Abschnitte. Im Süden erstmal stark bewölkt und vereinzelt Regen, vor allem von den Alpen bis zum Bayerischen Wald. Später dann freundlicher, aber weiter einzelne Schauer noch möglich. Die Temperaturen liegen bei 19 bis 24 Grad.
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2: A6 Waidhaus Richtung Nürnberg. Zwischen Waidhaus Autobahn und Pleistein 3 Kilometer Stau. Zeitverzögerung 15 Minuten. Auf der A93 Rosenheim Richtung Kiefersfelden wird der Lkw-Verkehr am Grenzübergang Kiefersfelden nur blockweise abgefertigt. Fahrer von Lkw müssen mit Stau auf der rechten Spur rechnen.
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0: Hier ein weiteres Highlight.
1: Jetzt ist es soweit. Sebi Radio Premiere hier im Bayern 3. Leonie, unser Headliner morgen neben Fastboy auf dem Bayern 3 Popper Festival in Straubing. Ich hoffe, wir treffen da ganz viele von euch.
2: Ja.
1: Die war gestern hier bei uns in der Sendung, die Leonie. Und da hat Sebastian ihr seinen allerersten Song vorgespielt aus seiner Schülerband damals. Da warst du 14, 15
2: genau
1: ungefähr.
2: Sowas, gell? Ja.
1: Und die Leonie fand es richtig gut. Und die ist halt einfach cool, die Leonie. Und hat direkt gesagt, weißt du was? Klar, logisch, das singen wir jetzt nochmal zusammen ein.
2: Das finde ich das Krasseste.
1: Das
2: Leonie ist
1: so
2: wirklich the best.
1: Und das wollen wir natürlich alle hören. Wir haben schon ganz viele Nachrichten von euch bekommen. Also wir machen jetzt nochmal hier zum Vergleich. Hier das Original von damals.
3: Yes, I feel it now. 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
2: Weißt du, die erste Liebe, weißt du?
1: Ja, ja.
2: Aber so schlecht, halt einfach nur einmal aufgenommen. Die

0: ganze Band.
1: Ja klar, du warst.
0: Das wird ja eigentlich
1: 14, 15.
0: Genau, mittlerweile alles einzeln eingespielt und so weiter. Ja, also gut.
1: Aber war nett.
0: Ja.
1: Und jetzt pass auf. Jetzt hier. Weltpremiere.
2: Zuerst gehört bei uns in Bayern 3.
0: Klingt schon ganz anders.
2: Am Fresh Friday. Sebastian Winkler featuring Leonie und Feeling.
0: Wie das klingt mit Orchester.
1: Super.
0: Okay.

0: Hat ein bisschen auch It's Giving Ronan Keating Vibes.
1: Ja, das stimmt, oder?
2: Hey, das könnte auch ein Banger werden, oder?
0: Ja, klar.
2: Schön geworden. Du hast gesagt, das war der allererste Hit. Ich setz mich gleich hin und schreibe einen zweiten für Leonie und mich.

0: Schönen guten Morgen am Montag.
1: Morgen.
0: Hier in Bayern 3. Hey, gerade haben wir ja Leonie featuring Sebastian Winkler gehört, wie sie einfach mit dir deinen alten Schulband-Song gesungen hat.
1: Danke nochmal, Leonie.
0: Und schau, die Christine hat sich reingemeldet und schreibt, Hammer, super schönes Duett von euch zwei.
1: Und du hast vorgeschlagen, das war erst der allererste Song.
0: Ja, eben.
1: Da kommen mehr.
0: Ja, klar.
1: Wir machen jetzt ein ganzes Album. Und dann machen wir eine große Tour.
0: Ja, klar.
1: Das wird super.
0: Ja.
1: Die ist nämlich live der Wahnsinn, die Leonie. Hat sie am Samstag beim Bayern 3 Pop-Up Festival in Straubing mal wieder bewiesen. Hey, das war so schön, mit euch zu feiern.
0: Wirklich. Aber das mit den Selfies, weißt du, ich habe dir letzte Woche die ganze Zeit gesagt, 1000 Selfies dort zu machen, das war unsere Challenge, das ist crazy. Was sagst du jetzt danach?
1: Ich sag danach, dass du gesagt hast, das ist ganz schön crazy.
0: Und dass ich recht hatte, oder?
1: Wow. Ob wir es geschafft haben und was so Backstage alles abgegangen ist beim Bayern 3 Pop-Up Festival, hört ihr heute hier in der Show.

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4: Montag und das sind die Top-Themen.
5: Tennisprofi Alexander Zverev feiert seinen zweiten Grand-Slam-Titel und im Nördlinger Ries trainieren Astronauten.
4: Es ist 6 Uhr und hier ist Tine Marx.
5: Guten Morgen. Die Erfolgssträhne für den deutschen Tennisprofi Zverev reißt nicht ab. Nach dem Titel in Paris hat er jetzt auch die US Open in New York zum ersten Mal gewonnen. Nach rund 3,5 Stunden besiegte er den Amerikaner Shelton in 4 Sätzen. Nach dem Matchball brauchte Zverev ein paar Sekunden, um seinen Erfolg zu begreifen.
6: Aber ich dachte, es ist 5-1 anstatt 6-2. Es ist so simpel. Ich weiß nicht, ob es mir geholfen hat oder nicht. Am Ende des Tages, ich habe einfach nur den Spielstand vergessen. Und ich glaube, es machen alle etwas viel Größeres draus.
5: Der letzte deutsche US Open-Sieger war übrigens Boris Becker im Jahr 1989. Niedersachsen hat gewählt. Bei der Kommunalwahl gab es knapp 400 Direktwahlen. Es wurden Landräte oder Bürgermeister gewählt. In fast allen Städten gibt es in 2 Wochen eine Stichwahl, auch in der Landeshauptstadt Hannover und der zweiten Großstadt Osnabrück. Wo Kandidaten auf Anhieb erfolgreich waren, fasst Jule Lampe zusammen.
7: In Wolfsburg holt Dennis Weilmann von der CDU die absolute Mehrheit. In Wilhelmshaven übernimmt erstmals eine Frau, Eva Maria Hamann, parteilos, den Posten der Oberbürgermeisterin. Der Zuspruch für die CDU bleibt in Niedersachsen groß. Im landesweiten Vergleich steht die Partei sogar ganz vorne, gefolgt von SPD und AfD. Die Alternative für Deutschland feiert damit einen deutlichen Zugewinn, schafft es in Salzgitter in die Stichwahl. Geht aber bei den Ämtern zunächst einmal leer aus.
5: Und nochmal zum Sport, diesmal Fußball. Es war knapp, aber doch ein Sieg für den Rekordmeister FC Bayern beim Aufsteiger Elversberg. 2-1 hieß es am Ende für die Münchner durch die Tore von Leonard Karl und Harry Kane. Zuvor hatte Leipzig den Hamburg mit 5-0 geschlagen. Die Basketballerinnen aus den USA sind Weltmeister. Im Finale in Berlin siegten sie gegen Frankreich mit 97-79. Das deutsche Frauenteam hatte zuvor Historisches geschafft mit dem 4. WM. Platz. Astronauten üben in Schwaben. Für 3 von ihnen geht heute das Training los. Sie sollen fit gemacht werden für den Flug vom Mond zum Mond in 2 Jahren. Das Nördlinger Ries bietet dafür super Bedingungen.
8: Denn die Gesteine auf dem Mond und im Nördlinger Ries ähneln sich an vielen Stellen. Der Grund? Das Nördlinger Ries ist einer der weltweit am besten erhaltenen Meteoriten.

0: Meteoritenkrater. Und gleichzeitig ist der Mond übersät von solchen Kratern. Vereinfacht gesagt sollen die Astronauten, sollten sie mal auf der Mondoberfläche stehen, sich dort oben ans Nördlinger Ries erinnern und die Steine, die sie dort finden, dann richtig zuordnen. Tobias Hildebrand, Bayern 3 in Nördlingen.
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2: Ja, so aus der Nacht raus sind noch ein paar Schauer unterwegs, gell? Vor allem im Süden Bayerns, von den Alpen bis zum Bayerischen Wald. Da kann es auch am Vormittag immer mal wieder ein bisschen nass sein. Im Norden ist es trockener. Und wenn da dann der letzte Nebel verschwunden ist, dann gibt es Sonnenschein. Und zwar länger. Im Süden lockert es am Nachmittag eher besser auf. Für alle gibt es heute ein paar Windböen und Temperaturen so zwischen 19 Grad im Frankenwald und bis zu 24 Grad rund um Kitzingen und Regensburg.
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3: 3 nach 6, wir haben die A6. Weithaus Richtung Nürnberg zwischen Weithaus Autobahn und Pleistein. 3 Kilometer Stau, eine Viertelstunde. Und auf der A93 Rosenheim Richtung Kiefersfelden. Da wird der Lkw-Verkehr am Grenzübergang nur blockweise abgefertigt. Fahrer von Lkw müssen damit Stau auf der rechten Spur rechnen. Das war schon. Gute Fahrt euch allen.

0: Hier sind Steffi Fischer und Sebastian Winkler.
1: Schönen guten Morgen.
2: Ja, guten Morgen.
1: Schönen Start in die neue Woche. Heute was Lustiges. Neben unseren zwei Kaffeetassen stehen drei kleine. Wir sind nämlich nicht allein im Studio.
2: Nein, wir haben uns heute ein bisschen Unterstützung hierher ins Studio geholt. Mehr dazu gleich hier in Bayern 3.

0: letzter Sommerferientag in Bayern. Um 6:11 hier in Bayern 3. Schönen guten Morgen.
1: Hallo, guten Morgen.
0: Und den feiern wir heute mit euch zu Hause und unseren Kindern. Also jeweils unseren Kindern.
2: Genau, also deinen mit deiner Frau.
0: Wir haben keine zusammen, aber jeder hat welche. Heute mit uns im Studium der Valentin, die Pauline und die Toni. Guten Morgen.
3: Hallo.
0: Wir feiern heute ja nochmal die Sommerferien. Was waren das Beste an den Sommerferien für euch? Sag mal du, Toni.
3: Bei meiner Freundin in der Slowakei zu sein.
1: Ah, die haben wir besucht, gell?
0: Okay. Und für euch zwei?
4: Für mich war Portugal am coolsten.
0: Portugal, das war cool.
5: Bei mir war Portugal und die hohen Wellen im Meer das coolste.
0: Okay, du hast ja auch nichts anderes gemacht. Du warst ja quasi den ganzen Tag.
2: Nur in den Wellen drin.
0: Komplett blaue Lippen und so weiter. Und heute packen wir nochmal, haben wir uns gedacht, alles rein in diesen letzten Sommerferientag. Alles, was in den Sommerferien Spaß macht.
2: Mhm. Ja. Und wir haben auch noch eine kleine Überraschung. Hm? Was wären so, was macht denn in den Sommerferien Spaß? Was würdet ihr gerne noch einmal machen heute? Wenn wir nochmal einen Tag Sommerferien voll ausreizen?
3: Ins Schwimmbad gehen, also ins Freibad oder Eis essen.
0: Mhm. Okay, dann müssten wir irgendwie ein Planschbecken herholen jetzt. Ja, okay. Gut. Eis essen.
5: Nochmal Freunde treffen, Eis essen, ins Freibad gehen.
0: Ja, so ein Klassiker. Mhm. Schauen wir mal. Wir haben ja noch eine Überraschung, hat Steffi gerade gesagt, für euch, was wir da so alles vorhaben. Und für euch zu Hause natürlich auch. Heute in der letzter Sommerferientag-Show.

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1: Immer um kurz vor halb sieben spielen wir mit euch eine neue Runde.
2: Wirklich wahr?
3: Oder nicht?
1: So ist es, mit der Melanie aus Starnberg. Schönen guten Morgen, Melanie.
3: Guten Morgen.
1: Du hast dich auf bayern3.de angemeldet. Zwei Geschichten gibt's für dich, aber nur eine stimmt. Ja. Und du sagst uns welche. Hier kommt die erste. Ein Konzert im Möbelhaus. Warum nicht? Hat sich anscheinend ein Store in München gedacht. Die Kunden haben sich nach 20 Uhr in die Betten, so im Verkaufsraum, zusammengekuschelt. Und dann ging's los. 90 Minuten Musik und Theater.
0: Und jetzt Geschichte Nummer zwei, Melanie. Nie wieder zu viel Bildschirmzeit. Es gibt jetzt ein Bett mit speziellen Sensoren, die erkennen, wenn wir abends zu lang am Handy scrollen. Und nach einer halben Stunde sinkt das Kopfteil ein Stück nach unten. Das ist super unbequem. Und erst wenn wir das Handy wegtun, dann wird es wieder gerade. Und dann können wir schlafen.
1: Was meinst du, das Bett mit speziellen Bildschirmzeitsensoren oder das Konzert im Möbelhaus?
3: Beide sehr verrückt. Ich denke, das Konzert im Möbelhaus ist wahr.
1: Ja, aber dann hätte die Stefanie dich ja angelogen. Ja. Gut, wir nehmen Geschichte Nummer 1 und das ist die wirklich wahre Story. War eine Idee von Studenten der Hochschule für Musik und Theater in München und kam sehr gut an.
3: Sehr gut.
0: Melanie, wir haben ein wunderschönes Digitalradio für dich, ist schon auf dem Weg, das Mini-Woodland von Pure. Viel Spaß damit.
3: Vielen Dank.
1: Und das war eine schöne Runde mit dir bei Wirklich wahr
3: oder nicht.
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6: Wir schauen auf die Top-Themen an diesem Montag.
7: Tennisprofi Zverev gewinnt die US Open und nach Schäden an Pegnitzbrücken wird die Bahnstrecke wieder freigegeben.
6: 6.30 Uhr, hier ist Telemax.
7: Guten Morgen. Große Emotionen am Abend bei den US Open in New York. Der deutsche Tennisprofi Alexander Zverev hat gewonnen und den Amerikaner Shelton in 4 Sätzen besiegt. Sportreporter Tim Brockmeier war beim Matchball mit dabei.
8: Der Aufschlag von der Vorhandseite durch die Mitte, Shelton retourniert zu lang und Alexander Zverev ist US Open Champion 2026. Der Deutsche holt seinen 2. Grand Slam Titel seiner Karriere, der erst 2. Deutsche, der bei den US Open gewinnen kann, nach natürlich Boris Becker 1989.
7: Und es gibt noch einen Sieg, diesmal im Fußball. Der FC Bayern hat bei Aufsteiger Elversberg mit 2:1 gewonnen. Noch immer wirkt die Wahl in Sachsen-Anhalt nach, denn für den Erfolg der AfD machen viele die Bundesregierung und Kanzler Merz verantwortlich. CSU-Chef Söder warnt allerdings vor einem Scheitern von Schwarz-Rot. Das würde am Ende nur der AfD nützen, erklärte Söder und rief die Koalition dazu auf, die eingeleiteten Reformen jetzt schnell umzusetzen. Ein für heute geplantes Treffen im Oman zwischen dem Iran und weiteren Golfstaaten ist abgesagt worden. Eigentlich sollte darüber beraten werden, wie der festgefahrene Konflikt über die Straße von Hormus entschärft werden kann. Mehr von Anna Osius.
9: Berichten zufolge sollten der Iran und Oman ein Abkommen über neue Schiffsrouten in der Meerenge unterzeichnen. Auch die Golfstaaten waren eingeladen worden, hatten aber nicht zugesagt. Das regionale Treffen hätte einem Abkommen größeres Gewicht geben und eine Einigung mit den USA vorantreiben können. Da nun auch die saudische Ausweichroute, eine Ölpipeline zum Roten Meer, am Wochenende beschossen wurde, hat Saudi-Arabien als weltgrößter Ölexporteur massive Einbrüche. Der internationale Ölpreis droht weiter zu steigen.
7: Immer weniger Menschen in Deutschland leben in Wohnungen oder Häusern, die sie selbst auch besitzen. Laut einer neuen Studie des Pestel-Instituts liegt der Anteil bei knapp 45%. Das ist der niedrigste Wert seit über 20 Jahren und auch innerhalb der gesamten EU. Als Gründe nennt das Institut in der Augsburger Allgemeinen unter anderem die hohen Baukosten, gestiegene Zinsen und Wohnbaupolitik der vergangenen Jahre. Aufatmen für Bahnreisende und Schüler in Franken. Die Bahnstrecke zwischen Hersbruck und Pegnitz wird ab heute wieder freigegeben. Ein Jahr lang war sie gesperrt für komplexe Instandsetzungsarbeiten an den Pegnitzbrücken. Heute läuft noch ein Schienenersatzverkehr. Ab Schulstart morgen dann gilt wieder der reguläre Fahrplan zwischen Nürnberg, Pegnitz und Bayreuth.
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10: Bisschen Regen ist gerade noch unterwegs, hat ja heute Nacht in einigen Teilen Bayerns geschüttet. Bisschen. Ja, vor allem im Süden Bayerns ist noch was unterwegs. Von den Alpen bis zum Bayerischen Wald, da kann es jetzt am Vormittag immer wieder noch ein bisschen regnen. Im Norden ist es trockener, da ist Nebel unterwegs und wenn der weg ist, dann gibt es länger Sonnenschein. Im Süden lockert es aber auch noch auf, dann so gegen Nachmittag. Wir haben heute alle einen ordentlichen Wind, das Ganze bei 19 bis 24 Grad. Und morgen zum Schulanfang dann meistens Sonnenschein. Der erste Schultag, der ist ja recht kurz, aber es wird ein schöner Spätsommertag mit um die 25 Grad.
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6: 6.33 Uhr, wir haben die A6 Weithaus Richtung Nürnberg zwischen Weithaus Autobahn.

und Pleistein 3 Kilometer zäh, das macht 10 Minuten. Dann auf der A93 Rosenheim Richtung Kiefersfelden, da wird der Lkw-Verkehr am Grenzübergang nur blockweise abgefertigt. Zurzeit zäh für Lkw ab Brandenburg. Und die B12 Freiung Richtung Passau, zwischen Freiung Ort und Köppenreuth ein Unfall. Bitte Vorsicht hier. Gute Fahrt!

0: Schönen guten Morgen.
1: Hallo, also morgen ist zwar erst der erste Schultag, aber Bayern ist wieder vollständig besetzt, gell? Ja. Straßen voll, Schlange beim Bäcker, Schlange beim Bäcker.
0: Hat man sofort gemerkt heute in der Früh und so ein bisschen das Gefühl, ach stimmt, ach so, ja. Ihr wohnt ja auch alle hier.
1: Also auch noch da.
0: Welcome back.
1: Guten Morgen. Auch.

0: Das ist euer Feelgood-Mix zum Start in die neue Woche. Unsere Äuglein sind immer noch ein bisschen klein.
1: Ein bisschen.
0: Wir waren Lumpen am Wochenende und zwar mit euch zusammen. Und Straubing, wie cool seid ihr bitte? Es hat so Spaß gemacht, bei und mit euch zu feiern. Wir hatten echt komplett volle Hütte. 17.000 Leute haben mit uns Leonie live gefeiert und Fastboy auf der größten Sommerferien-Closing-Party Bayerns.
2: War super Ferienabschluss.
3: Das war echt Weltklasse.
2: So schön. Ich freue mich sehr, dass in Straubing wir diese Möglichkeit bekommen. So wirklich, wirklich, wirklich. Dankeschön.
3: Und ich hoffe, dass ihr irgendwann einmal wiederkommt. Es war wirklich saugeil. Und jeder, der wo nicht da war, ist selber schuld.
1: So ist es. Und dann hatten wir zwei. War ja auch noch eine Mission, eine persönliche Challenge, 1000 Selfies mit euch zusammen beim Bayern 3 Pop-Up Festival. Hey, und so 1000 Mal Cheese in die Kamera, das ist schon viel. Ich bin ehrlich, ich habe es ein bisschen unterschätzt, vor allem, weil ich dachte mir eigentlich, da werden ja genau, wie wir es jetzt hören, 17.000 oder so um den Dreh kommen. Das haben wir ja schnell gemacht, aber es wird ja auch irgendwann dunkel und so weiter.
0: Genau.
1: Und dann
0: jedes Mal nochmal. Hallo, man macht ja nicht nur Fotos, klar, man muss ja die Leute auch anquatschen.
1: Dann ratschen wir ein bisschen, genau, und so weiter. Also vielen, vielen Dank erstmal an alle, die uns unterstützt haben und mitgemacht haben.
0: Ja, das habt ihr richtig gut gemacht.
1: Steffi, es war auf deinem Handy, hast du es gezählt?
0: Ja, habe ich.
1: Was?
0: 263.
1: Ah! Woo! Aber Moment, dann hatten wir, ihr habt es ja, wenn ihr dabei wart, mitbekommen, noch die Idee auf der Bühne, wir drehen uns einfach um und haben dann 17.000 drauf.
0: Und da haben wir euch alle mit drauf gekriegt.
1: Also müssen wir eigentlich sagen, wir haben 17.200.
0: Ja,
1: also 17.000. Mehr als geschafft. Alle Highlights, Videos und Bilder vom Bayern 3 Pop-Up Festival gibt es auf bayern3.de und auf unserer Insta-Seite. Und hier live nochmal vom Pop-Up Fastboy und Clock Clock mit Born Again.

0: dieser Montag ist ein ganz besonderer. Letzter Sommerferientag in Bayern. Schönen guten Morgen.
1: Hallo.
0: Wir feiern nochmal alles, was schön ist in den Ferien. Zusammen mit unseren Kindern, die haben wir heute mitgenommen. Ja. Guten Morgen nochmal.
2: Hallo. Morgen.
1: Morgen. Ihr habt ja schon gesagt heute, was ist so das Schönste generell an Sommerferien?
3: Eis essen, sich mit Freunden treffen, ausschlafen.
1: Mhm, spät ins Bett gehen.
4: Ins Freibad gehen und Eis essen zum Frühstück.
0: Na, zum Frühstück?
2: Was? Also ihr drei, Eis essen finden wir gut.
0: Ja.
2: Und dann hätten wir mal was vorbereitet hier. Eis zum Frühstück habt ihr gesagt. Ja, Valentin.
3: Geil.
2: Dreimal gibt's Eis zum Frühstück.
0: Hey, um 6.48 Uhr.
2: Das haben wir auch noch gemacht, oder?
3: Aufwachen?
5: Ja, mach auf. Ja,
2: klar. Ja, schon essen. Essen. Haut rein.
5: So, Pauline, die ist runtergefallen, gell?
2: Oh.
5: Mach nicht.
2: Leid.
5: Nee, mach doch nicht.
2: Ich bring's dir.
0: Was am letzten Ferientag passiert, bleibt am letzten Ferientag, gell? Und auch wenn die Eltern jetzt zu Hause sauer sind, hey, die Frühaufträge, Steffi und Sebastian, erlauben das auch für zu Hause.
2: Dürft ihr
0: ja?
2: auch.
0: Ja, wenn ihr jetzt auch ein Eis wollt, dann gibt es zu Hause auch ein Eis. Aber wir haben für euch daheim auch noch extra Geschenke. Heute hier in die Verpackung. Extra Geschenke hier in der Show. Wisst ihr es? Wollt ihr es mal den Kindern zu Hause sagen?
3: Wir verteilen Bayernpark-Tickets.
0: Nee, Freizeitpark-Tickets. Genau.
3: Freizeitpark-Tickets.
0: Ja,
3: ja. Bayernpark.
0: Einfach ins Studio reinmelden. Und dann gibt es für euch heute zu Hause für den letzten Sommerferientag Freizeitpark-Tickets.
3: Juhu.
0: Die ersten schon kurz nach 7 hier in Bayern 3.
3: Bitte.

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10: Gleich jetzt weiterhin bei Anzett Radio Nummer 1 mit Olivia Rodrigo und Drop That. Tampa City, Walk the Moon und viele mehr. Wir haben alle Hits von heute. Das ist unser Feel-Good-Mix in Bayern 3.
11: Und alles, was wichtig ist an diesem Montag.
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10: Muss der Kanzler weg? Kritik an Merz wächst. Und der deutsche Tennisprofi Zverev gewinnt US Open in New York.
11: 7 Uhr ist es und hier ist für euch Tine Marx.
10: Guten Morgen. Der Druck auf die Regierung von Kanzler Merz nimmt zu seit dem Wahlerfolg der AfD in Sachsen-Anhalt. Auch innerhalb der CDU. Deutliche Worte fand am Abend die Bundesschatzmeisterin der Jungen Union, Clara von Nathusius, im ARD-Interview.
13: Wir haben ein massives Glaubwürdigkeitsproblem. Das ist nicht nur an Friedrich Merz aufgehängt, aber auch, und deswegen glaube ich leider, sind mit diesem Bundeskanzler keine Wahlen mehr zu gewinnen.
10: CSU-Chef Söder warnte wiederum vor einem Scheitern der Bundesregierung und sagte, die eingeleiteten Reformen müssten jetzt schnell vorangebracht werden. Dennoch gibt es einen Erfolg für die CDU, denn bei den Kommunalwahlen in Niedersachsen wurde sie wieder die stärkste Kraft vor der SPD und AfD. Volker Damm berichtet.
14: CDU-Landeschef Lechner hatte sich schon vorher optimistisch gezeigt. Er sei überzeugt, dass sich die CDU in Niedersachsen vom Bundestrend absetzen könne. Den Zuspruch der Wähler wertete er als Vertrauensbeweis. Die Menschen würden die bundespolitische Stimmung sehen, aber in Niedersachsen vertrauten sie der CDU, sagte Lechner. Ministerpräsident Lies von der SPD nannte das Abschneiden seiner Partei ein schwieriges Ergebnis. Das Vertrauen in die etablierten Parteien sei angespannt. Der Wählerstrom fließe an die Ränder, sagte Lies.
10: US-Präsident Trump ignoriert Warnungen vor wachsenden Gefahren bei der künstlichen Intelligenz. Die USA seien China bei KI voraus. Er wolle, dass das auch so bleibe, sagte Trump. Viele negative Kräfte würden unbegründete Sorgen schüren. Zuvor hatte der Chef des KI-Entwicklers Anthropic gefordert, das Entwicklungstempo von KI zu drosseln. Das Konkurrenzunternehmen OpenAI will wegen Sicherheitsbedenken sogar seinen Börsengang verschieben. Morgen beginnt das neue Schuljahr und damit ist auch auf den Straßen wieder deutlich mehr los. Die Stadt Furt im Wald will das Chaos rund um ihr Schulzentrum eindämmen. Statt direkt vor die Schule zu fahren, sollen Eltern neue Elterntaxi-Haltezonen nutzen.
15: Drei solcher Haltezonen gibt es ab sofort rund um das Schulzentrum in Furt im Wald. Dort sollen Eltern kurz anhalten und ihre Kinder aussteigen lassen. Die letzten Meter gehen die Schülerinnen und Schüler dann zu Fuß. Hintergrund ist der stark gewachsene schulische Individualverkehr. Zum Schulstart informiert ein Flyer über die neuen Elterntaxi-Haltezonen. Mitarbeitende der Stadt sind vor Ort und geben den Kindern kleine Überraschungen, auch denen, die ohnehin zu Fuß oder mit dem Bus kommen. Aus Furt im Wald, Rudolf Heinz, Bayern 3.
10: Riesenerfolg für Tennisprofi Alexander Zverev. Er hat zum ersten Mal die US Open in New York gewonnen. Das hat seit Boris Becker 1989 kein deutscher Spieler mehr geschafft. Ein paar Sekunden hat Zverev allerdings gebraucht, bis er verstanden hat, dass der Triumph seiner ist.
16: Aber ich dachte, es ist 5-1 anstatt 6-2. Es ist so simpel. Ich weiß nicht, ob es mir geholfen hat oder nicht. Am Ende des Tages, ich habe einfach nur den Spielstand vergessen. Und ich glaube, es machen alle etwas viel Größeres daraus.
10: Nach 3,5 Stunden gab es den Matchball für den 29-Jährigen, der dann nach 4 Sätzen gegen den Amerikaner Ben Shelton gewonnen hat. Und noch kurz Fußball. Der FC Bayern hat beim Aufsteiger Elversberg

0: 2:1 gewonnen.
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2: Da sind aus der Nacht raus noch einige Wolken unterwegs im schönsten Bundesland der Welt. Auch Nebel und zum Teil Regen. Das beruhigt sich heute alles im Laufe des Tages. Nebel und Regen verschwinden, die Wolken locken auf. Der Wolkan lockt auf. Nachmittags dann 19 bis 24 Grad. Grüße an alle Wolkans im Bayern-Dreiland. Morgen dann ein schöner Spätsommertag. Erster Schultag geht hoch auf 23 bis 27 Grad.
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3: Wir schauen um 4:07 auf die A9 Berlin Richtung Nürnberg zwischen Pegnitz und Weidensees. Da liegen Fahrzeugteile verstreut. Dann die A6 Waidhaus Richtung Nürnberg zwischen Waidhaus Autobahn und Pleistein. 3 Kilometer zäh, 10 Minuten plus. Auf der A93 Rosenheim Richtung Kiefersfelden. Da wird der Lkw-Verkehr am Grenzübergang nur blockweise abgefertigt. Zurzeit zäh für Lkw ab Brandenburg. Und die B17 Landsberg Richtung Augsburg zwischen Göggingen, Ausfahrt Gabelsberger Straße und Uniklinikum Kriegshaber. Hier 4 Kilometer Stau. Das ist eine Viertelstunde. Das war schon. Gute Fahrt euch.
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3: Guten Morgen.
2: Hallo.
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3: 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Und jetzt Olivia Rodrigo, Drop Dead und davor J-Lo mit On the Floor. J-Lo.

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1: Hey, guten Morgen, euer Feel Good Mix in Bayern 3. 7:12 haben wir es an diesem letzten Sommerferientag hier in Bayern. Und unsere Kinder, Sebastians und meine hier, Valentin, Pauline und Toni, die sind heute schon den ganzen Morgen mit uns im Studio, ihr drei. Und wenn sie schon mal da sind, dann dürfen sie auch so ein bisschen unseren Job übernehmen. Und zwar kriegt ihr drei heute ja so ein bisschen den schönsten Teil von unserer Arbeit, weil...
2: Wir schenken euch Freizeitparktickets.
3: Genau.
1: Ja, toll für euch.
3: Und die Tina aus Treuchtlingen in Mittelfranken und ihr Sohn, der Leano, haben Lust. Aber Tina, seid ihr auch schon wach?
4: Der Leano, den habe ich schon geweckt und mein Neffe schläft auch bei uns. Der ist auch mit dabei, der will auch mitraten.
3: Sehr gut. Ja, dann guten Morgen.
2: Morgen.
1: Hallo, guten Morgen, ihr drei.
3: Vielleicht habt ihr schon mitbekommen, unsere Kinder sind ja auch mit dabei.
2: Morgen!
4: Schon der Vorstart für die Schule morgen, oder?
3: Ja, richtig, genau. Wir feiern nochmal den letzten Sommerferientag.
2: Leano, wie waren deine Ferien?
5: Gut.
2: Machst du heute noch was Schönes?
5: Also heute gehen wir noch in so einen Waldspielplatz und sowas.
3: Cool. Du, oder heute vielleicht in den Freizeitpark, wenn du, Leano, jetzt die Frage von der Toni beantworten kannst. Hör mal ganz genau zu, okay?
2: In welchem Spiel läuft...

0: Herzlichen Glückwunsch.
1: Dankeschön. Cool.
0: Ganz viel Spaß euch. Und wenn ihr auch noch Lust habt, meldet euch rein ins Studio. Um kurz nach 8 gibt es das nächste Familienticket hier in Bayern 3. Oh,

0: Schönen guten Morgen an diesem Montag.
1: Hallo, guten Morgen.
0: Oh, ich freue mich schon so den ganzen Morgen auf diesen Moment, wenn Steffi jetzt vom Wochenende erzählt. Passt mal auf, was da passiert ist.
1: Ich fasse es immer noch nicht, wirklich.
0: Ihr wisst ja, wir waren in Straubing beim Bayern 3 Pop-Up Festival mit Leonie, mit Fastboy, ganzes Bayern 3 Team. Mhm. Und Steffi, ich würde vorausschlagen, lass ihn heute Morgen suchen. Den also Mann.
1: Ich muss mich wirklich bei einem von euch wirklich von Herzen entschuldigen.
0: Ja.
1: Für das, was da, also als ich gecheckt habe, was da passiert ist, es hat mich zerrissen.
0: Es ist so lustig.
1: Wir hatten Tränen in den Augen und es ist wirklich auch sehr unangenehm.
0: Nein, es ist einfach nur lustig.
1: Sebastian und ich hatten die Challenge, 1000 Selfies mit euch zu machen.
0: Ja.
1: Ja, das haben wir ja auch gemacht. Und der allererste von euch, ja, der gekommen ist zu uns, das war ein Typ. Der hat sich bei Sebastian und mir so in die Mitte gestellt. Ja, genau. Und wir wollten ein Foto machen.
0: Ja.
1: Und wir haben halt so die Hand um ihn gelegt, so umarmt halt. Und ich dachte mir, ich mache ein bisschen Späßle zwischen Sebastian und mir und habe dann so weil Sebastian Hand neben meiner war, hab so deine Hand so gekrault, gell? Mhm. Wollte ich halt so ein bisschen zum Lachen bringen.
0: Ja.
1: Und du hast gar nicht reagiert. Und dann habe ich die nochmal so ein bisschen massiert und gekrault und dachte mir nochmal so kurz, also irgendwie, seit wann hat Sebastian so haarige Hände?
0: Ja, das war im Urlaub vielleicht was Besonderes, ja.
1: Ist dieser Mensch, der nette Mann ist dann weggegangen, einfach wirklich nach dem Selfie sofort gegangen.
0: Ja.
1: Kein Wort mehr gesagt. Da sag ich, Sebastian, du hast gar nicht reagiert.
0: Und, ja, und ich so, auf was denn?
1: Na, ich habe doch deine Hand gekrault an seinem Rücken.
0: Ja, und ich habe gesagt, ich hatte meine Hand gar nicht an seinem Rücken.
1: Und dann gab es diese kurze Sekunde.
0: Oh, das ist cool.
1: Und dann habe ich gecheckt, dass ich einfach dem Typen während des Fotos den Nacken gekrault habe. Ich habe ihm einfach den Nacken gekrault.
0: Und wir haben uns das Foto angeschaut, man merkt nichts davon. Ich glaube, er hat es einfach nur still wahnsinnig genossen. Also im besten Fall hast du jemanden sehr glücklich gemacht.
1: Was meinst du, wie absurd, was hat der sich gedacht? Er will einfach nur ein Foto mit uns machen. Auf einmal fängt die Alte an, ihm den Nacken zu kraulen.
0: Jetzt
1: und dann noch mal
0: gerade
1: intensiver.
0: Vielleicht hat er aber gedacht, ich habe ihm den Nacken gekrault.
1: Hoffentlich.
0: Ich wäre so gern dabei gewesen, als es den anderen dann erzählt hat. Die sind im Radio ganz okay, aber die beiden haben mich einfach gekrault.

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6: Hier kommen die Top-Themen.
7: Leben in den eigenen vier Wänden, das können sich immer weniger leisten. Und bayerischer Einzelhandel steht vor einem neuen Tarifabschluss.
6: Es ist 7:30 und hier ist für euch Tine Marx.
7: Guten Morgen. Einmal in den eigenen vier Wänden wohnen ist für viele ein Lebenstraum. In Deutschland aber wird er für immer weniger Menschen wahr. Einer neuen Studie zufolge liegt die Eigentumsquote nur noch bei knapp 44%. So niedrig wie seit 20 Jahren nicht mehr. Silvia Ort mit den Einzelheiten.
8: Das Pestel-Institut, das die Studie durchgeführt hat, nennt als Gründe für die niedrige Eigentumsquote zu hohe Baukosten und Zinsen sowie eine fehlende Eigentumsförderung durch den Bund. Deshalb seien selbst Doppelverdiener kaum in der Lage, sich eigene vier Wände zuzulegen, betonte Institutsleiter Günther in der Augsburger Allgemeinen. Die Folge: fast 3/4 der 25- bis 45-Jährigen wohnen derzeit zur Miete. Die Studienmacher fordern, dem Trend entgegenzuwirken, mit dem Ziel, pro Jahr mindestens 200.000 Haushalte in selbstgenutztes Wohneigentum zu bringen.
7: Über die Zukunft von Kanzler Merz wird diskutiert seit dem Wahlerfolg der AfD in Sachsen-Anhalt. CSU-Chef Markus Söder warnt wiederum davor, eine Regierung in Berlin leichtfertig aufs Spiel zu setzen. Das wäre ein Desaster und ein Elfmeter ohne Torwart für die AfD, sagte er. Er rief die Mitglieder der Koalition dazu auf, sich am Riemen zu reißen und geplante Reformen schnell umzusetzen. Für die rund 500.000 Beschäftigten im bayerischen Einzel- und Versandhandel könnte es heute einen Tarifabschluss geben. Die Gewerkschaft Verdi und der Handelsverband treffen sich und haben einen Pilotabschluss aus Nordrhein-Westfalen dabei. Der wurde inzwischen auch in anderen Bundesländern übernommen und sieht einen Tarifplus von 5% in zwei Schritten vor. Allerdings wird nur knapp ein Viertel der Beschäftigten im bayerischen Einzelhandel auch nach Tarif bezahlt. Nach Ostbayern. Die Bundeswehr lässt dort ab heute unbemannte Aufklärungsdrohnen aufsteigen. Geübt wird vor allem im Bereich Passau, Regen und Landkreis Freyung-Grafenau.
9: Die Drohne fliegt in der Regel auf einer Höhe von etwa 1000 Metern und sollte deswegen für Bürgerinnen und Bürger weder zu hören noch zu sehen sein. Lediglich bei Start und Landung sei sie in etwa so laut wie ein Rasenmäher, heißt es von der Bundeswehr. Straßensperrungen, Nachtmärsche oder außergewöhnliche Verkehrsbelastungen seien nicht vorgesehen, heißt es weiter. Es wird darum gebeten, ausreichend Abstand zu militärischen Fahrzeugen, Geräten und den Soldaten zu halten. Aus dem BR-Studio Ostbayern, Florian Degel.
7: Und noch zum Sport ein schneller Überblick. Deutschlands Nummer 1 im Tennis, Alexander Zverev, feiert einen weiteren Riesenerfolg. Der 29-Jährige hat zum ersten Mal die US Open gewonnen. In 4 Sätzen siegte er gegen den Amerikaner Ben Shelton. Das ist für Zverev der 2. Grand-Slam-Titel nach den French Open. Und mit einem Sieg ging auch der FC Bayern nach Hause. Er gewann beim Aufsteiger Elversberg 2:1. Die deutschen Basketballerinnen haben bei der Heim-WM die Bronzemedaille im Spiel gegen Spanien verpasst.
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6: Also da sind noch einige Wolken unterwegs und zum Teil auch Nebel oder ein bisschen Regen. Das beruhigt sich aber im Laufe des Tages. Also der Nebel und der Regen, die verschwinden und die Wolken, die locken überall mal so ein bisschen auf. Mal mehr, mal weniger. Topwerte am Nachmittag 19 bis 24 Grad. Morgen ein sonniger Spätsommertag. Wir gehen hoch auf 23 bis 27 Grad. Also die Schokolade aus der Schultüte vielleicht schnell essen, bevor sie schmilzt. Und ab Mittwoch wird es dann so ein Mischmasch und da gibt es dann neue Schauer.
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10: Um 7:34 Uhr jetzt auf die Sekunde. Vorsicht auf der A95 München Richtung Garmisch-Partenkirchen.

Zwischen Sendling Süd und Fürstenried, da liegt ein Metallteil. Die A6 Weitaus Richtung Nürnberg, zwischen Weitaus Autobahn und Pleistein, 3 Kilometer zäh, 10 Minuten. A6 Richtung Heilbronn, zwischen Kreuz Nürnberg Süd und Roth, nach dem Unfall die linke Spur blockiert. A7 Füssen Richtung Ulm, zwischen Nersingen und Kreuz Ulm-Elchingen, ein Unfall. Auf der A93 Rosenheim, wenn es Richtung Kiefersfelden geht, für euch wird der Lkw-Verkehr am Grenzübergang nur blockweise abgefertigt. Zurzeit zäh für Lkw ab Brandenburg. Und die A96 Lindau Richtung München, zwischen Wörthsee und Oberpfaffenhofen, 4 Kilometer stockend nach einem Unfall. Das macht 10 Minuten. Gute und sichere Fahrt euch.

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1: Guten Morgen.
2: Hey, guten Morgen. Und es ist ein Comeback, auf das viele von euch wochenlang gewartet und hingefiebert haben. Ich sag nur...
3: Ja, das wird ja jetzt cool.
4: Haben wir schon gedacht, irgendwas ist da speziell.
5: Nein, ich fass es nicht. Ich fass es absolut nicht. Damit habe ich jetzt nicht gerechnet.
2: Das Undercover-Kaffee-Quiz ist back aus der Sommerpause. Gleich geht's wieder los mit 9 Folgen mit Sebastian nach Sam Smith, Unholy und Harry Styles mit American Girls.

0: Schönen guten Morgen am Montag, 20 vor 8 in Bayern 3.
1: Hey, guten Morgen. Und so viele von euch haben nachgefragt, wann geht's denn endlich weiter? Und heute ist es soweit. Unser geheimes Quiz ist wieder da.
0: Ab sofort gibt's wieder jeden Tag eine neue Folge um kurz nach 7:30.
1: Und in der ersten hat Sebastian zum Ende der Sommerferien bei einer Realschule in Kösching angerufen, Quizfragen untergemogelt und der Deal wie immer, je mehr richtige Antworten, desto mehr gratis Kaffee gibt's fürs ganze Team.
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3: Realschule Kösching, grüß Gott.
0: Guten Morgen, Winkler hier. Folgendes, ich wurde beauftragt, ein Musical zu schreiben. Und zwar von der Staatsregierung zu Ehren unseres Ministerpräsidenten Markus Söder und suche jetzt Schulen quasi, wo man das aufführen kann. Mhm. Also, dass Sie sich's vorstellen können. Das Musical heißt Söder, der Mann, der Traum, die Legende.
3: Schick es uns doch bitte Stichworte über E-Mail.
0: Ja, also es soll so ein Epos werden, ähnlich so Homers. Wie hieß das nochmal?
3: Odyssee muss ich
0: Odyssee, sagen. Odyssee, genau, genau. Das soll emotional werden, ne? Mhm. Da gibt es doch so ein Disney-Musical, da singen die zwei so Hakuna Matata.
3: König der Löwen.
0: Ja, König, genau, König der Löwen. Das passt ja auch perfekt, weil das bayerische Wappentier ist ja der Löwe, gell?
3: Genau, genau. Und unser König ist der Söder.
0: Unser König, so ist es, genau. Also Sie merken, da steckt Energie drin.
3: Ja, super.
0: Ja, bei Energie muss ich immer an diesen Hasen in der Werbung für Batterien, der so klatscht. Wie hießen die nochmal?
3: Duracell-Hase,
0: genau. Und dann beginnt das Musical mit der Bayern-Hymne natürlich. Ne?
3: Die kennen wir alle. Wir singen die Bayern-Hymne jedes Jahr bei der Abschlussfeier.
0: Ah, Gott mit dir.
3: Du Land der Bayern.
0: Genau, so geht's weiter, genau. Dann habe ich auch noch eine Liebesballade geschrieben. Söder und Bayern.
3: Aha, okay.
0: Bayern, oh ich liebe dich, Bayern. Mit deinen Hühnern und Eiern. Haben Sie es erkannt?
3: Das die
0: Melodie habe ich nicht selber geschrieben. Die war von...
3: von Ketz, oder?
0: Von Ketz, genau, von Ketz.
3: Okay. Ja.
0: Frau Lindl, ich glaube, Sie finden das alles eine ziemliche Quatschidee, oder? Mit dem Söder-Musical.
3: Ja, volle Kanne. Ich glaube ja noch kein Wort.
0: Dann sage ich jetzt die Wahrheit. Aha. Sie sind in unserem Bayern 3 Undercover Kaffee-Quiz. Steffi Fischer und Sebastian Winkler sind hier.
1: Hallo, Frau Lindl.
0: Und Ihre Schulpsychologin hat Sie angemeldet.
3: Ich drehe irgendwann Kugel um.
0: Frau Lindl, Sie wussten alles. Das haben wir ganz, ganz selten. 5 richtige Antworten bedeutet 5 Monate Gratis-Kaffee für die ganze Realschule.
3: Ja, ich sag's ja nicht. Ich bin jetzt das Highlight des Lehrerzimmers die nächsten 5 Monate.
1: Und zwar völlig zu Recht.
2: Und morgen klingelt's vielleicht schon bei euch.
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0: So, und wir öffnen jetzt hier in Bayern 3 nach 6 Wochen Ferien die Büchse der Pandora. Nur in eklig. Wir haben ja heute zum Endspurt der Sommerferien unsere Kinder dabei. Nochmal guten Morgen, ihr drei.
1: Morgen!
0: Und die Schulranzen. Wir dachten, es wäre ein cooles Happening, wenn wir jetzt alle zusammen in ganz Bayern einfach die Schulranzen aufmachen. Am letzten Sommerferientag.
2: Hallo, öffne mich. Das hast du schon lange nicht mehr getan.
3: Oh mein Gott.
0: Geteiltes Leid ist halbes Leid, so nach dem Motto.
4: Ist doch immer der Klassiker, oder? Ein kleines Teilenstück Apfel, die ganze Brotbox oder bei uns irgendwann mal so ein Stück Käse, das in eine Ritze gerutscht ist. Und es fängt dann 6 Wochen lang schön an zu grabeln.
0: Geil. Wir haben Valentins-Schulranzen da.
4: Ah.
0: Ihr dürft jetzt mal zusammen aufmachen und reinschauen.
3: Schauen wir, ob da was grabelt, Valentin.
0: Tu das mal auf deinen Schuh.
5: Okay. Also,
3: du machst es bestimmt jeden Tag ganz fleißig, oder? Dass du immer alles ausräumst.
5: Ja. Also das vordere Täschchen, warte, Toni. Das vordere Täschchen wird jetzt geöffnet. Huh? Da ist zum Glück nichts drin.
0: Ja, okay. Sieht ordentlich aus.
5: Dann das da.
6: Das?
5: Nein, nein, nein.
3: Nein, nein, nein. Nein, nein, nein. Nein, nein. Das nicht.
0: Aber weiter, ja, schau mal da. Was ist da?
5: Das hintere Täschchen.
0: Eine Brotdose!
3: Ah, nee, oder?
0: Schaut mal rein.
3: Schau, wie er schaut.
0: Meine, die sieht leer aus, glaube ich. Ist da Schimmel drin? Nein.
5: Da sind nur Zähne.
0: Nur ein paar Krümel.
3: Was?
5: Das ist kein Schimmel.
3: Hat's gestunken?
0: Wirklich?
3: Ah, Scheiße! Oh, Valentin!
0: Ja, wer hat denn da seine Brotdose nicht rausgeräumt?
3: Mache ich immer.
0: Gut, also dann sind wir ja eigentlich da ganz gut verschont
3: ist
0: geblieben.
3: Okay,
0: kein Schimmel und so weiter.
3: Mädels finden es gar nicht so schlimm.
0: Aber Moment, Kinder. Hier ist noch das Turnsackerl und verschwitzte Socken.
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9: Guten Morgen am Montag mit dem Frühaufdrehen Steffi und Sebastian. Gleich Sarah Larsen und Lush Live für euch. Das sind alle Hits von heute. Holly Amberstone ist auch dabei, Green Day, Leonie, Alex Warren und viele mehr.
10: Und wir haben alles, was aktuell so los ist in Bayern und der Welt.
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10: Das sind die Top-Themen. Angespannte Stimmung vor den Wahlen in Mecklenburg-Vorpommern und Berlin. Und Tennisprofi Zverev feiert ersten Sieg bei den US Open. Und hier ist für euch Tine Marx. Guten Morgen. Wir sind zwischen den Wahlen. Nach Sachsen-Anhalt mit dem starken Erfolg der AfD wird am Wochenende in Mecklenburg-Vorpommern und Berlin gewählt. Das sorgt wohl für Anspannung bei Union und SPD. Da wird über die Zukunft von Kanzler Merz diskutiert, auch innerhalb der CDU. Aus Berlin berichtet Isabel Karas.
11: Die CDU müsse wieder klarer sagen, wofür sie steht. Das fordert Clara von Nathusius von der Jungen Union in der ARD. Man habe ein massives Glaubwürdigkeitsproblem. Mit Friedrich Merz als Kanzler seien, Zitat, keine Wahlen mehr zu gewinnen, sagt die JU-Bundesschatzmeisterin. Bundesbildungsministerin Karin Prien, ebenfalls CDU, widerspricht der Forderung nach einem Wechsel an der Spitze. Die Probleme der schwarz-roten Koalition würden damit nicht einfach gelöst. Stattdessen müsse die Union stärker auf die Sorgen der Menschen eingehen.
10: In Niedersachsen waren wiederum Kommunalwahlen und da hat die CDU gewonnen. Nach dem vorläufigen Endergebnis kommt die Partei auf gut 27% der Stimmen. Die SPD erreichte knapp 25%. Drittstärkste Kraft wurde die AfD mit fast 16%, gefolgt von Grünen, Linken und der FDP. Damit legte die AfD besonders stark zu und erzielte ihr bislang bestes Kommunalwahlergebnis in Niedersachsen. CDU und SPD verloren Stimmen. Das Cover von Asterix bei den Briten hat bei einer Auktion in Belgien einen Rekordpreis erzielt. Für mehr als 1,4 Millionen ging die Zeichnung von Albert Uderzo über den Tisch. Zu sehen sind auf dem Bild Asterix, Obelix und Tefax auf der Flucht mit einem Fass verfolgt von Rugby-Spielern. Es ist das Originalcover für die Ausgabe aus dem Jahr 1966. Und noch zum Sport. Tennisprofi Alexander Zverev ist um über 4,5 Millionen

0: Millionen Euro reicher. So viel bekommt er nämlich für einen Sieg bei den US Open. Im Finale hatte sein Gegner, der Amerikaner Ben Shelton, trotz Heimvorteil keine Chance. Zverev schlug nach 3,5 Stunden zum Matchball auf und holte sich nach den French Open bereits den 2. Grand Slam-Titel in der Saison.
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2: In vielen Teilen Bayerns geht es relativ grau los. Frauenau im Landkreis Regen, viele Wolken, 14 Grad. Königstein in der Oberpfalz, Hochnebel, 13 Grad. Ramsau im Berchtesgadener Land, grau, 12 Grad. Aber da tut sich heute noch einiges. Also bis zum Nachmittag lockert es auf. Die letzten Schauer, die hören auf und es werden so 19 bis 24 Grad. Morgen zum Schulanfang dann oft Sonnenschein. So ein richtig schöner Spätsommertag, 25 Grad. Es bleibt trocken. Erst am Mittwoch, da wird es wieder so ein Mischmasch und da gibt es auch wieder Regen.
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3: Wir schauen auf die A9 Berlin Richtung Nürnberg zwischen Markt Schorgast und Dreieck Bayreuth-Kulmbach. 7 Kilometer zäh, hier Bauarbeiten, macht 10 Minuten. Auf der A92 München Richtung Deggendorf ist die Ausfahrt Dingolfing West gesperrt. Hier ist eine Baustelle. A92 Deggendorf Richtung München am Kreuz Deggendorf in der Überleitung zur A3 Richtung Nürnberg. Behinderungen nach einem Unfall. Auf der A93 Rosenheim Richtung Kiefersfelden, da wird der Lkw-Verkehr am Grenzübergang nur blockweise abgefertigt. Zurzeit zäh und Stau für Lkw auf der rechten Spur ab Reichenhardt. Die A96 Lindau Richtung München zwischen Wörthsee und Oberpfaffenhofen, 4 Kilometer zäh nach einem Unfall, 10 Minuten plus. Und die B27 Karlstadt Richtung Würzburg zwischen Rothofbrücke und Kongresszentrum, hier 2 Kilometer Stau. Da ist es eine Viertelstunde. Gute Fahrt euch allen!

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1: Moment.
2: Moment.
1: Und Valentin, Pauline und Toni, wir sind heute 5 früh auf Dreher, denn wir feiern am letzten Ferientag nochmal die Sommerferien und haben unsere Kinder mit dabei. Guten Morgen.
3: Morgen.
2: Ja. Es gab ja schon Eis zum Frühstück, ja? Wir gehen später noch schwimmen. Und ihr geht vielleicht in den Freizeitpark. Ganz spontan am letzten Sommerferientag. Wir haben Tickets für euch.
1: Die nächsten Kinder machen wir gleich glücklich hier im Bayern 3 nach Sarah Larsen.

0: Ihr habt's mitbekommen. Guten Morgen hier in Bayern 3, 12 Minuten nach 8. Wir haben heute Verstärkung hier im Studio. Wir haben unsere Kinder mitgebracht.
1: Hallo.
0: Hallo. Valentin, Paulino und Toni sind auch mit am Start. Das ist halt, weißt du, letzter Sommerferientag, Ferienbetreuung Deluxe hier.
2: Genau. Und wir feiern nochmal die Sommerferien und machen alles, was schön ist. Wie war das Eis um 10 vor 7?
1: Super.
2: Hat gut geschmeckt.
0: Cool. Ja? Eis zum Frühstück war gut?
1: Cool.
2: Und wenn ihr schon mal hier seid, geben wir euch gerne ein bisschen Arbeit ab. Ne? Ganz besondere Schöne. Wir schenken ja Tickets und zwar für...
1: Freizeitpark,
2: super. Genau, und die Katharina aus Buttenwiesen, die hätte große Lust zusammen mit ihren vier Kindern. Guten Morgen.
3: Hallo.
2: Na, sind Emma, Xaver, Karl und Rosa auch schon wach?
3: Alle wach.
0: Alle wach. Guten Morgen, ihr vier.
3: Guten Morgen.
2: Ihr wollt doch heute in den Freizeitpark, in Allgäu Skyline Park?
3: Ja, gerne.
2: Cool. Vielleicht habt ihr es ja mitbekommen, unsere Kinder sind auch heute mit im Studio.
4: Hallo.
1: Hallo.
3: Hallo.
5: Wie waren eure Sommerferien?
6: Gut. Mein Bruder und meine Schwester und ich waren in den Sommer.

0: mit euch.
1: Yeah.
2: Gerne. Hey, dann schöne letzten Sommerferientag euch.
1: Danke.
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0: 8.22 Uhr in Bayern 3. Und ihr habt vielleicht den Affront des Wochenendes noch gar nicht mitbekommen beim Pop-Up-Festival am Samstag. Es war mega geil, danke euch. Grüße auch nochmal nach Straubing.
1: Ja.
0: Wollten Steffi und ich ja 1000 Fotos mit euch machen und dann haben wir deswegen recht viele Fotos gemacht. Und dabei hat Steffi einem von euch den Nacken gekrault.
1: Und zwar aus Versehen. Einer von euch hat sich in unsere Mitte gestellt. Wir haben beide so die Hand auf seinen Rücken gelegt fürs Foto und ich wollte einen Spaß machen und Sebastian so am Handrücken
0: also
1: kraulen.
0: Mir an der Hand kraulen.
1: Ja, ja, und der hat nicht reagiert und dachte ich mir, warum hat Sebastian so haarige Hände und hab dann noch so fester gekrault. Und als er gegangen ist, dieser Mann hat Sebastian gesagt, hä, ich hatte doch meine Hand gar nicht da oben. Ja. Da habe ich halt dem Typen aus Versehen den Nacken gekrault. Ich dachte, es ist deine Hand. Oh mein Gott.
0: Detlef aus Nürnberg fragt, habt ihr keine Nummern dann ausgetauscht?
1: Nein, Detlef haben wir nicht. Was
0: aber
1: muss der Typ gedacht haben?
0: Vielleicht könnt ihr das jetzt machen, Steffi. Wir haben ihn jetzt in der Leitung.
1: Nein.
0: Guten Morgen, Nils aus Landshut.
2: Guten Morgen.
1: Hallo, Nils.
0: Nils.
1: Wir kennen uns ja schon ein bisschen besser, wir zwei.
2: Vielleicht ein bisschen ungewollt, aber ja.
1: Ja.
0: Hast du dich angesprochen gefühlt gleich?
2: Ich war halt ein bisschen irritiert, muss ich sagen. Also ich war mir jetzt nicht sicher, von wem es kommt, aber ich glaube, ich wusste selber nicht, was Sache ist.
1: Oh mein Gott, Nils, es
0: wie war's denn für dich?
1: So leid, wirklich.
2: Ich habe mir halt nichts dabei gedacht. Ich bin einfach zum Pop-Up gefahren und dachte mir, okay, ich war mit ein paar Freunden da und habe euch beide dann da gesehen, wie ihr so eine Aktion gemacht habt
0: und
2: mit allen Fotos gemacht habt. Und wollte mich halt dann da dazustellen und auf einmal merke ich, während ich da zwischen euch stehe, dass da auf einmal eine Hand an meinem Nacken ist.
1: Ja, es war so Steffi. Unangenehm. Ich wollte dich niemals einfach ohne dein Einverständnis im Nacken kraulen. Bitte, das musst du mir glauben.
2: Ja, alles gut. Also ich musste das doch irgendwie meiner Freundin erklären, weil ich mir selber nicht sicher war, ob das jetzt Sebastian war oder ob du das warst. Aber wir hatten dann auf jeden Fall eine lustige Story am Abend in der Bar. Also das war.
1: Wir auch.
0: Ja, geil.
2: Das war sehr witzig.
1: Oh Mann, ey.
0: Also, muss ja auch sagen, Nils, die Steffi ist total aufgeregt, aber eigentlich musste das gar nicht sein, Greg, oder?
2: Nee, überhaupt nicht.
0: Steffi, wir haben ihn nicht gefunden, leider, den Mann, den du gekraut hast. Das war Greg aus unserem Team gerade.
1: Ihr Wiesenkleiden. Oh Mann, ey,

0: Aber du, Greg,
1: ja.
0: Weißt du, magst du dich mal kurz vor mich stellen? Ich würde gerne ein Foto mit dir machen.
2: Tu es nicht, tu es nicht!
1: Ich weiß nicht, ob das so eine gute Idee ist.
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5: Söder fordert schnelle Reformen und im Nördlinger Ries trainieren Astronauten.
4: 8:30 haben wir's und hier ist für euch Tine Marx.
5: Guten Morgen. Bayerns Ministerpräsident Söder warnt vor einem Scheitern der Bundesregierung. Am Abend sagte er:
6: Das wäre ein Desaster, wenn nach dem Scheitern der Ampel die nächste demokratische Regierung kurz darauf nacheinander nach kürzerer Zeit noch scheitert. Also eine bessere Einladung, ein Elfmeter ohne Torwart für die AfD gibt's gar nicht an der Stelle.
5: Alle in der schwarz-roten Koalition seien jetzt gezwungen, sich am Riemen zu reißen und einen Zacken zuzulegen, sagte Söder weiter. Die eingeleiteten Reformen müssten schnell umgesetzt werden. Nach der Wahl in Sachsen-Anhalt mit dem großen Erfolg der AfD diskutiert die Regierungskoalition über ihre Führung und ihren Kurs. Wohnen in den eigenen vier Wänden, das können sich immer weniger Menschen leisten. Einer neuen Studie zufolge liegt die Eigentumsquote nur noch bei knapp 44%. Das ist der niedrigste Wert seit 20 Jahren. Silvia Ort mit den Einzelheiten.
7: Das Pestel-Institut, das die Studie durchgeführt hat, nennt als Gründe für die niedrige Eigentumsquote zu hohe Baukosten und Zinsen sowie eine fehlende Eigentumsförderung durch den Bund. Deshalb seien selbst Doppelverdiener kaum in der Lage, sich eigene vier Wände zuzulegen, betonte Institutsleiter Günther in der Augsburger Allgemeinen. Die Folge: fast drei Viertel der 25- bis 45-Jährigen wohnen derzeit zur Miete. Die Studienmacher fordern, dem Trend entgegenzuwirken, mit dem Ziel, pro Jahr mindestens 200.000 Haushalte in selbstgenutztes Wohneigentum zu bringen.
5: Nach den Parlamentswahlen in Schweden ist offen, wer das Land in Zukunft regieren wird. Die von den Sozialdemokraten angeführte linksgerichtete Opposition liegt knapp vor der bisherigen Regierungskoalition von Mitte-Rechts. Verlierer der Wahl sind die rechtspopulistischen Schwedendemokraten. Es ist das erste Mal seit ihrem Einzug ins Parlament 2010, dass sie Stimmen verloren haben. Astronauten üben in Schwaben. Für drei von ihnen geht heute das Training los. Sie sollen fit gemacht werden für den Flug zum Mond in 2 Jahren. Das Nördlinger Ries bietet dafür super Bedingungen.
8: Denn die Gesteine auf dem Mond und im Nördlinger Ries ähneln sich an vielen Stellen. Der Grund: das Nördlinger Ries ist einer der weltweit am besten erhaltenen Meteoritenkrater. Und gleichzeitig ist der Mond übersät von solchen Kratern. Vereinfacht gesagt sollen die Astronauten, sollten sie mal auf der Mondoberfläche stehen, sich dort oben ans Nördlinger Ries erinnern und die Steine, die sie dort finden, dann richtig zuordnen. Tobias Hildebrand, Bayern 3 in Nördlingen.
5: Und zum Sport: Tennisprofi Alexander Zverev hat sein Erfolgsjahr mit einem weiteren Titelgewinn gekrönt. Im Finale der US Open besiegte er in 4 Sätzen den Amerikaner Ben Shelton. Nach den French Open ist es für Zverev bereits der 2. Grand Slam-Titel, der übrigens mit rund 4,7 Millionen Euro versüßt wird.
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9: Meistens schaut es jetzt auch gar nicht so schön aus, gell? Relativ grau. Frauenau im Landkreis Regen zum Beispiel, da ist es besonders bewölkt, aktuell mit 14 Grad. Da tut sich heute noch was. Also bis zum Nachmittag lockern diese vielen Wolken, die unterwegs sind, auf. Der Nebel ist weg, die letzten Schauer hören auch auf. Wir kriegen heute 19 bis 24 Grad. Und morgen dann zum Schulanfang auch Sonnenschein. Es wird ein richtig schöner Spätsommertag morgen. 25 Grad, es ist trocken, das ist ganz wichtig für die Schultüten. Und Mittwoch dann ordentlich Wind und da gibt es dann auch ein bisschen Regen wieder.
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10: Um 8.33 Uhr mit der A9 Berlin Richtung Nürnberg. Zwischen Markt Schorgast und Dreieck Bayreuth-Kulmbach 7 Kilometer zäh, hier Bauarbeiten, 10 Minuten dauert es länger. Auf der A92 München Richtung Deckendorf ist die Ausfahrt Dingolfing West gesperrt, wegen einer Baustelle. Und auf der A93 Rosenheim Richtung Kiefersfelden, da wird der Lkw-Verkehr am Grenzübergang nur blockweise abgefertigt. Zurzeit zäh und Stau für Lkw auf der rechten Spur ab Reichenhardt. Es war schon. Gute Fahrt euch!

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1: Schönen guten Morgen am Montag.
2: Hi, guten Morgen.
1: Und wir haben ja gerade alle zusammen die Schulranzen geöffnet nach 6 Wochen Ferien. Und da hat die Ruth aus Nürnberg mitgemacht.
3: Und dann habe ich tatsächlich eine blaue Blutbox entdeckt mit Inhalt. Es war ekelhaft.

0: Problem?
1: Es war meine Schultasche. Die Mama hat die Blutbox in der Schultasche vergessen.
2: Die Ruth ist nämlich Lehrerin und es ist ein bisschen beruhigend, dass dir sowas auch passiert. Voll. Also allen und auch dir, Ruth, natürlich einen guten Start morgen in die Schule. Yeah.

0: Du Sebastian, hast du eigentlich mit der Leonie jetzt ausgemacht, wie ihr das so macht mit der GEMA?
1: Ja, sie kriegt 100% und ich muss noch einen Tausender jedes Mal drauflegen.
0: Ah ja, habe ich mir auch so gedacht. Hey, schön, dass ihr dabei seid hier in Bayern 3. Und ihr seid so süß. Wir haben euch letzte Woche Feelings gezeigt. Das ist der allererste Song, den Sebastian mit 15 damals mit seiner Schülerband aufgenommen hat.
1: Das ist schon krass schnulzig, gell?
0: Ja, manche sagen ausbaufähig, die anderen sagen der Knaller. Also wir haben viele schöne Nachrichten von euch bekommen. Die Laura zum Beispiel schreibt, sie ist länger im Badezimmer extra stehen geblieben, um es zu hören. Oder die Biene hat seit Tagen einen Ohrwurm und schreibt, wie cool mit Leonie. Herzchen, Herzchen, Herzchen,
1: genau.
0: Emoji, Herzchen,
1: Herzchen. Das ist wichtig dazu zu sagen, nicht vom Original, sondern von der neuen Version.
0: Ja, von der ersten haben wir schon auch Nachrichten bekommen.
1: Okay, wir haben Leonie nämlich letzte Woche die Nummer vorgespielt und sie hat direkt gesagt, klar, hey, das singen wir nochmal zusammen ein, da machen wir einen Hit raus. Und jetzt am Samstag haben wir ihr das Ergebnis auf dem Bayern 3 Pop-Up Festival in Straubing vorgespielt und es hat ihr gefallen.
2: Gut. Habe ich mir schlechter vorgestellt, als ich es eingesungen habe, nicht der Song.
0: Klingt total geil. Also wirklich, ich bin total beeindruckt. Also von euch beiden.
1: Ich sag dir, wenn Strophe 2 fertig ist und sowas.
2: Ja,
1: und wir sagen,
2: dann ruft ihr mich einmal wieder an. Ja.
1: Ja,
2: sehr
1: danke.
2: Gut, gern. Danke gut. Euch.
0: Und weil wir es alle so lieben, kommt jetzt Leonie featuring Sebastian Winkler und Feelings.
1: Mist, ich wollte mir noch einen neuen engen Namen. Sebastian Winkler.
0: Sebastian?
1: Sebi. Nee,
0: Sebastian,
1: du sagst Sebi.
0: Ist der von Eiskalte Engel. Das ist doch cool, den haben wir alle gut in Erinnerung. Cool. Alle.
1: Leonie und Sebastian.
0: Sebastian.

0: 9 Minuten vor 9. Guten Morgen.
1: Morgen.
0: Das war die Show nach dem Pop-Up-Festival.
1: Ja.
0: Wir haben unsere Challenge geschafft. Wir haben 17.251 Selfies gemacht. Wie seht ihr am Ende der Show auf unseren Insta-Kanälen? Da seht ihr das Video, wie wir die Selfies mit euch gemacht haben. Steffi Fischer und Sebastian Winkler.
1: Und es ist die Show am letzten Sommerferientag in Bayern. Und ihr habt sie mitbekommen, wir hatten heute kleine Helfer im Studio. Mhm. Unsere Kinder Valentin, Pauline und Toni sind auch mit am Start.
0: Das sind kleine Frühaufdreherchen quasi.
1: Genau, und deswegen gibt es jetzt den großen...
2: Der Frühaufdreher-Showdown.
1: Zusammen mit den Kindern. Nochmal guten Morgen.
3: Morgen.
1: Es war ja einiges los in der Sendung. Wir fassen mit euch zusammen und fragen, wer kann die meisten Fragen zur Show beantworten. Mhm. Legen wir los, seid ihr bereit?
3: Ja.
1: Wer es weiß, schreit es einfach rein, okay?
3: Okay.
1: Gut, letzter Ferientag. Wann ist dann wieder Schule?
3: Morgen.
1: Richtig.
0: Euer Geräusch, als wir vorher eure Schulränzen und Sportsackerl aufgemacht haben.
1: Ist auch richtig.
0: Ja, sowas.
1: Das Kaffee-Quiz ist wieder gestartet. Was gibt's da zu gewinnen?
3: Kaffee.
1: Gut.
0: Mhm. Alexander Zverev hat die US Open gewonnen. In welcher Sportart?
3: Tennis.
1: Gut. Dann gab's Eis. Eure Lieblingssorte?
3: Vanille. Schokolade. Karamell.
1: Alles richtig.
0: Alles. Und ganz viele Kinder haben heute am Telefon Tickets für Freizeitparks bekommen. Wie klingt denn ihr in der Achterbahn?
1: Achso, und eine Frage haben wir noch. Was hört ihr denn morgen wieder?
3: Die Frühaufdreher mit meiner Mama und unserem Papa.
1: Sehr gut, schön, dass ihr heute da wart.
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6: So, das waren die Frühaufträge am Montag. Steffi und Sebastian, gleich Jacqueline Bell ab 9 für euch. Und die Shakira. Dai Dai. Außerdem Raymond, Kate und John, Miley, wie früher mal Miley Cyrus hieß und jetzt Miley, Carly Rae Jepsen und viele mehr. Wir haben für euch alle Hits von heute.
7: Und natürlich auch alles, was aktuell los ist in Bayern und der Welt.
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7: Um 9 mit Silvia Orth. Schönen guten Morgen.

0: Bei der Kommunalwahl in Niedersachsen ist die CDU nochmal stärkste Kraft geworden. In Mecklenburg-Vorpommern und Berlin könnte das bei den Wahlen kommenden Sonntag anders aussehen. Die AfD befindet sich auf einem Höhenflug, CDU und auch SPD, also die aktuellen Regierungsparteien, in der Krise. Im Mittelpunkt der Kritik Kanzler Merz. Philipp Amthor von der CDU betonte im Morgenmagazin, dass nicht, wie von vielen kritisiert, dessen schlechte Kommunikation das Problem sei.
1: Es geht um bessere Ergebnisse. Es geht darum, dass das, was wir als Reformprogramm verabredet haben mit unserem Koalitionspartner vor der Sommerpause, jetzt auch in die Umsetzung kommt. Das ist der Schwerpunkt. Kommen die notwendigen Reformen zur Stärkung der Wettbewerbsfähigkeit, Flexibilisierung des Arbeitsrechts und Zukunftsfähigkeit der sozialen Sicherungssysteme?
0: Clara von Nathusius von der Jungen Union dagegen ist sich sicher, dass mit Kanzler Merz an der Spitze für die CDU keine Wahlen mehr zu gewinnen sind. Tanken macht schon lange keinen Spaß mehr und heute dürfte die Laune der Autofahrer beim Blick der Spritpreise weiter sinken. Angesichts der anhaltenden Spannungen in der Golfregion sind die Ölpreise am Morgen erneut deutlich angestiegen auf über 107 Dollar pro Barrel der Nordseesorte Brent. Die Hoffnung war groß, dass sich der Iran mit weiteren Golfstaaten auf einen Weg einigt, um die Situation in der für den Ölhandel so wichtigen Straße von Hormuz zu entschärfen. Aber ein für heute geplantes Treffen im Oman wurde nun abgesagt. Wer kontrolliert die Arktis? Russland und China bauen schon länger ihre militärische Präsenz in der Eisregion aus. Auch die US-Regierung hat großes Interesse an Handels- und Versorgungsrouten sowie wertvollen Rohstoffen, die durch die Eisschmelze zugänglich werden. Bei einem Gipfeltreffen heute im Norden von Finnland wollen Deutschland und andere europäische Länder überlegen, wie Europa seine Interessen in der Region künftig ebenfalls durchsetzen kann. Kanzler Merz ist dafür persönlich angereist. Der sehr sonnige und heiße Sommer hat in dieser Saison vielen Freibädern Besucherrekorde beschert, bayernweit. Nun schließen die Freibäder wieder. In München endet die Saison mit Ausnahme des Schüren und des Westbades heute. In den meisten mittel- und oberfränkischen Städten und Gemeinden war schon gestern der letzte Tag.
2: Erlangen und Bayreuth freuen sich über einen Besucherzuwachs von 20%, Nürnberg von 30% und Bamberg sogar von über 40% im Vergleich zum Vorjahr. Die Besucherzahlen stellen alle Freibadbetreiber allerdings auch vor große Herausforderungen, personell und finanziell. Das bedeutet deutlich mehr Reinigungs- und Aufsichtsarbeiten, mehr Abfallentsorgung, höherer Aufwand für Wasseraufbereitung. Die zusätzlichen Einnahmen durch mehr Badegäste können die höheren betrieblichen Aufwendungen kaum ausgleichen. Aus dem BR-Studio Nürnberg, Julia Hofmann.
0: Aufatmen für Bahnreisende und Schüler in Franken. Die Bahnstrecke zwischen Hersbruck und Pegnitz wird ab heute wieder freigegeben. Ein Jahr lang war sie gesperrt für komplexe Instandsetzungsarbeiten an den Pegnitzbrücken. Heute läuft noch ein Schienenersatzverkehr. Ab Schulstart morgen gilt dann wieder der reguläre Fahrplan zwischen Nürnberg, Pegnitz und Bayreuth.
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4: Heute ist es noch grau. Wir starten mit leichtem Regen rein in diese neue Woche. Aber im Laufe des Tages tut sich da noch ein bisschen was. Die Schauer ziehen ab, Wolken lockern auf und Richtung Abend kann es sogar sein, dass wir die Sonne nochmal abbekommen. 19 Grad im Frankenwald, bis zu 24 Grad in Kitzingen. Und die gute Nachricht, ab morgen schon wieder spätsommerliche Temperaturen, 25 Grad und viel Sonne für euch.
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4: Wir starten mit zwei Gefahrenmeldungen. Um 9:03 Vorsicht auf der A8 München Richtung Salzburg zwischen Fraßdorf und Bernau. Hier liegen mehrere Leitbarken auf der Fahrbahn. Vorsicht auch auf der A92 München Richtung Deggendorf zwischen dem Rastplatz Theisbacher Moos Ost und Dingolfing Mitte. Hier liegt ein Holzbrett direkt im Baustellenbereich. Dann springen wir rüber auf die A9 Berlin Richtung Nürnberg zwischen Marktschorgast und Dreieck Bayreuth-Kulmbach. 5 Kilometer Stop and Go wegen Bauarbeiten. Hier braucht ihr 10 Minuten länger. Und auf der A92 München Richtung Deggendorf, da ist die Ausfahrt Dingolfing West wegen einer Baustelle momentan gesperrt. Auf der A93 Rosenheim Richtung Kiefersfelden wird der Lkw-Verkehr am Grenzübergang Kiefersfelden nur blockweise abgefertigt. Momentan da stockender Verkehr und Stau für die Lkws auf der rechten Spur ab Reichenhardt. Und dann haben wir zuletzt noch die B307 mit dabei, Miesbach Richtung Bayerisch Zell zwischen Miesbach und Hausham, da staut sich's. Hier braucht ihr 20 Minuten länger. Haltet durch, gute Fahrt euch.
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3: Love you, Nummer 1. Und hier ist Jacqueline Bell.
4: Hey, hey.

0: Heute letzter Ferientag, aber die Lehrer, die sind schon fleißig, wie die Verena aus München.
1: Heute am Montag steht beim Slurpleften der Konferenztag an. Manchmal ein bisschen länger, manchmal kürzer. Und wir starten morgen mit dem neuen Schuljahr.
0: Wünschen wir euch einen guten Start heute.

Jacqueline, ich sage jetzt mal nichts dazu. Nicht, dass Mama oder Papa zuhören. Aber den Stars, denen geht's ähnlich wie euch. Die Frau, die gerade heiß für den nächsten Super Bowl, für die Halbzeitshow gehandelt wird. Die Frau, die mir ehrlich gesagt alles vorsingen könnte, auch wenn es die AGBs wären. Und jetzt ihr 10. Studioalbum rausgebracht hat. Die will nicht mehr Miley Cyrus heißen. Sie will jetzt nur noch Miley genannt werden. Na bitte. Hier ist Miley mit ihrem ganz neuen Song Bass Persuades.

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7: Das ist so ein richtiges Montagswetter, oder? Es sind viele Wolken heute unterwegs. Es ist grau, ein bisschen Regen ist mit dabei. Aber hey, von den Temperaturen fast schon sommerlich. 19 Grad bekommen wir heute im Frankenwald. Bis zu 24 Grad sind es in Kitzingen. Und spätestens ab morgen haben wir dann alle wieder Sonne.
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7: Um 9:30 immer noch eine Gefahrenmeldung auf der A8 München Richtung Salzburg zwischen Fraßdorf und Bernau. Hier liegen mehrere Leitbarken auf der Fahrbahn. Auf der A8 Salzburg Richtung München im Tunnel Neubiberg, da hat es einen LKW-Unfall gegeben. Wir gucken auf die A9 Berlin Richtung Nürnberg zwischen Markt Czorgast und Dreieck Bayreuth-Kulmbach. 5 Kilometer Stop and Go wegen den Bauarbeiten hier. Hier braucht ihr 10 Minuten länger. Und auf der A92 München Richtung Deggendorf, da ist die Ausfahrt Dingolfing West wegen einer Baustelle momentan gesperrt. Auf der A93 Rosenheim Richtung Kiefersfelden, da wird der LKW-Verkehr am Grenzübergang Kiefersfelden gerade nur blockweise abgefertigt. Momentan stockender Verkehr und Stau für die LKW auf der rechten Spur ab Reichenhardt. Und die B307 Miesbach Richtung Bayerisch Zell zwischen Miesbach und Hausham, da staut sich's. Hier braucht ihr 20 Minuten länger. Gute Fahrt!
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8: Und weiter geht's mit richtig viel Musik für euch.

0: Das ist Eliva und Apache mit Wunder. Das ist euer Feelgood-Mix hier in Bayern 3 um 9.41 Uhr. Kennt ihr diese Leute, die immer einen blöden Witz auf Lager haben? Immer, wenn wir hier bei uns durch die Redaktion gehen und den Crashern begegnen, also Stefan Kreuzer oder Sebastian Schaffstein über den Weg laufen, dann wissen wir, oh ja, jetzt kommt wieder einer. Immer. Aber auch ihr kommt hier bei uns nicht drum rum. Um die härteste Challenge der Woche.
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2: An Halloween hat's bei mir mal an der Tür geklingelt, steht ein Typ und sagt Saures. Ich sag, Süßes oder Saures heißt es? Sagt er, nee, ich bin Diabetiker. Apropos Zucker, was kommt raus, wenn du Spezi mit einer balkanesischen Fleischwurst kreuzt? Schwipschwapchichi. Das kann ich gar nicht aussprechen.
3: Klingt lecker.
2: Ich habe einen Kumpel, der derartig schielt, der muss beim Tennis nie den Kopf hin und her bewegen. Auch nicht. Okay, ein Deutscher und eine Österreicherin lernen sich auf dem Wiener Opernball kennen. Beim Tanzen lehnt sich die Frau immer weiter zurück und sagt, ach, um Gottes Willen, und das riecht ja fürchterlich, das riecht ja wirklich fürchterlich. Und sagt der Mann, oh, es tut mir leid, ich habe mir heute Morgen eine Brücke einbauen lassen, deswegen habe ich vielleicht ein bisschen Mundgeruch. Sagt sie, ah, Brücken, sagt er, ja, sagt sie, Jesus, da hat ihn aber mächtig an hinterm Fehler geschissen.
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13: Die ganz Großen haben wir mit dabei. Ed Sheeran, Lady Gaga oder auch Nico Santos mit dieser Nummer. Why Don't You Stay? Neu bei uns, ihr wisst ja alle Hits von heute und die immer noch geilen Hits. Aber jetzt gucken wir doch erstmal, was heute los ist.
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13: Um 10 mit Silvia Ort. Wie jedes Jahr zu Beginn von Herbst und Winter rücken die Gaspreise wieder in den Fokus. Experten sind sich sicher, die Kosten werden bis Jahresende weiter steigen. Doch schon jetzt haben Millionen Menschen in Deutschland Schwierigkeiten, ihre Strom- oder Gasrechnungen überhaupt zu bezahlen. Raimund Bacher.
15: Nach Angaben des Statistischen Bundesamtes lebten zuletzt rund 3,8 Millionen in Haushalten, die mit Rechnungen von Strom, Gas oder anderen Versorgungsunternehmen im Rückstand waren. Das entspricht knapp

0: 5% der Bevölkerung. Besonders betroffen sind Mieterinnen und Mieter. In Mieterhaushalten waren fast 6% von Zahlungsrückständen betroffen, deutlich mehr als in Eigentümerhaushalten. Hinzu kommen steigende Wohnnebenkosten, also Kosten etwa für Wasser, Müllabfuhr oder Gebäudedienstleistungen. Sie lagen zuletzt stärker im Plus als die allgemeine Inflation.
1: Die CDU und Kanzler Merz stecken in der Krise. Der stellvertretende Unionsfraktionsvorsitzende Mittelberg hat Merz nun den Rücken gestärkt. Im Deutschlandfunk sagte er, die Debatte über den Kanzler sei nicht die entscheidende, sondern die über die geplanten Reformen. Hier müssten endlich Ergebnisse sichtbar werden. Ähnlich äußerte sich auch CSU-Chef Söder. Bildungsministerin Prien betonte im Ersten, der Kanzler und die Union hätten zu wenig Mitgefühl für die Sorgen der Menschen gezeigt. Das müsse sich ändern. Die Zahl der Apotheken in Deutschland ist weiter gesunken. Ende Juni gab es bundesweit noch knapp 16.500 Filialen und damit über 100 weniger als zum Jahreswechsel. Der Präsident der Apothekenverbände Preis warnte im Morgenmagazin, dass besonders alte Menschen und Familien unter dem Apothekersterben litten.
2: Das Apothekennetz muss stabilisiert werden. Und die Apotheken sind ja auch ein wichtiger Resilienzfaktor für Situationen wie Pandemien oder auch mit Blick auf die aktuelle geopolitische Lage.
1: In München beginnt morgen der Apothekertag, auf dem unter anderem über die finanzielle Situation vieler Apotheken diskutiert wird. Mit Beginn des neuen Schuljahres morgen in Bayern startet für viele Grundschulkinder auch schrittweise der Rechtsanspruch auf Ganztagsbetreuung. Der Lehrer- und Lehrerinnenverband kritisiert, dass der Freistaat bei der Umsetzung hinterherhinkt, etwa weil es nicht überall ausreichend Personal oder Räume gibt.
3: An einzelnen Grundschulen in Bayern müssen ältere Kinder ihre bisherigen Betreuungsplätze aufgeben, um Kapazitäten für neue Erstklässler zu schaffen. Das zeigt ein Fall aus Würzburg. Dort erhielt die Tochter einer berufstätigen Mutter kurz vor den Sommerferien die Nachricht, dass sie im kommenden Schuljahr keinen Platz mehr in der bisherigen Mittagsbetreuung bekommt. Die Stadt und der Trägerverein betonen, dass das Einzelfälle seien und allen Kindern ein Betreuungsplatz angeboten wurde, allerdings nicht immer an der gewünschten Schule. Aus Würzburg, Caroline Hasenauer.
1: Was ist sonst noch los in den bayerischen Regionen? In einer Reha-Klinik in Bad Kötzing im Landkreis Cham hat es heute früh im Heizungskeller gebrannt. 80 Patientinnen und Patienten mussten vorübergehend in Sicherheit gebracht werden. Und auf der A9 stoppte die Polizei bei Trockau gestern am späten Nachmittag schon einen LKW. Der Fahrer merkte nicht, dass er über 10 Kilometer lang nur noch auf Felgen unterwegs war, inklusive ordentlichem Funkenflug. Kein Wunder, denn der Mann war betrunken.
4: Es gibt nichts, was es nicht gibt.
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4: In der Früh ist es teilweise noch frisch, aber auch heute wird es wieder warm mit 19 bis 24 Grad. Niederbayern, Nordschwaben, da guckt die Sonne sogar schon ein bisschen durch. Sonst kann es bei euch gerade auch noch bewölkt sein, aber spätestens am Nachmittag. Da reißt es dann für uns alle auf und morgen gibt es viel Sonne mit 23 bis 27 Grad.
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4: Um gleich 10:04 gucken wir auf die A8 zu euch, Salzburg Richtung München im Tunnel Neubiberg. Da hat es gerade eben einen LKW-Unfall gegeben. Auf der A92 München Richtung Deggendorf ist die Ausfahrt Dingolfing West wegen einer Baustelle momentan gesperrt. Und auch die A93 Rosenheim Richtung Kiefersfelden macht gerade noch Probleme. Der LKW-Verkehr wird am Grenzübergang Kiefersfelden gerade nur blockweise abgefertigt. Momentan stockender Verkehr für LKW ab Brandenburg. Und die B307 Miesbach Richtung Bayerisch Zell zwischen Miesbach und Haus. Da staut sich's. Hier brauchen wir eine Viertelstunde länger. Hey, kommt uns gut an, startet gut rein in diese neue Woche.
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4: Sag mal, wird euer Auto auch gerade wieder zum Kleiderschrank? In der Früh irgendwie so kalt, da ist die dicke Jacke mit dabei, dann später super warm, das T-Shirt dann drin, Turnschuhe, Boots. Ja, also wenn ihr auch so chaotisch seid, das Wetter ist schuld. Hier ist Ed Sheeran, guten Morgen.

0: Nico Santos, why don't stay, don't you stay hier in Bayern 3, ganz neu bei uns, um 13 Minuten nach 10. Boah, wie geil war das denn? 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
1: Mit Claudia Fingererben. Das Rosenheimer Herbstfest ist zu Ende und alle sind mehr als zufrieden. Rund eine Million Besucher waren da. Veranstalter, Schausteller, Brauereien, Gastronomen und Gäste ziehen rundum ein positives Fazit.
11: Beste Wetterbedingungen und ein Festverlauf, wie man es sich nur wünschen kann, heißt es in einer Pressemitteilung. Die Stimmung sei bemerkenswert friedlich gewesen.

0: und es habe nahezu keine technischen Störungen bei den Fahrgeschäften gegeben. Auch die Rosenheimer Polizei blickt sehr positiv auf die vergangenen zwei Wochen zurück. Waren im vergangenen Jahr noch 116 Wiesenverbote ausgesprochen worden, so waren es in diesem Jahr 54 Wiesenverbote. Es gab weniger Körperverletzungsdelikte und weniger Diebstähle. Dagmar Borer-Glas, BR-Studio Rosenheim.
1: Pendler und Schüler in Franken können aufatmen. Die seit September 2025 gesperrte Bahnstrecke zwischen Hersbruck und Pegnitz im Kreis Bayreuth ist seit heute wieder für den Zugverkehr freigegeben.
2: Demnach sind die komplexen Instandsetzungsarbeiten an den Pegnitzbrücken erfolgreich abgeschlossen. Inzwischen wurden die Fugen der Bauwerke erneuert, lose Steine des Mauerwerks verstärkt und Risse verschlossen. Die Kosten dafür belaufen sich auf rund 9 Millionen Euro. Während heute parallel noch ein Schienenersatzverkehr auf der Strecke angeboten wird, gilt morgen zum Schulstart wieder das reguläre Fahrplanangebot zwischen Nürnberg, Pegnitz und Bayreuth. Aus dem BR-Studio Bayreuth, Frederik Eichstätt, Bayern 3.
1: Ungewöhnlicher Unfall an einer Tankstelle in Würzburg. Eine Motorradfahrerin ist von einem Auto angefahren worden, als sie gerade absteigen wollte. Am Steuer des Autos ein Vierjähriger. Seine Mutter war ausgestiegen und der Junge hatte den Schlüssel umgedreht. Das Auto machte einen großen Satz nach vorne und erwischte dabei die Motorradfahrerin. Sie wurde leicht verletzt. Jetzt wird gegen die Mutter des Jungen ermittelt, weil sie ihrer Aufsichtspflicht nicht ausreichend nachgekommen sein könnte.
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4: Richtiges Septemberwetter, oder? Gerade momentan. Wenn ihr in Niederbayern, Nordschwaben schon unterwegs seid, dann habt ihr schon ein bisschen Sonne. Sonst könnte es heute bei euch auch noch bewölkt sein. Beziehungsweise der Hochnebel, der könnte noch am Start sein. Der verschwindet aber so langsam. 19 bis 24 Grad bekommen wir heute. Gerade am Nachmittag ist für uns alle noch ein bisschen Sonne drin. Und morgen spendiert die Sonne und der Sommer auch nochmal ein. Haut nochmal einen raus bei 23 bis 27 Grad.
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4: Um 10.33 Uhr Vorsicht auf der A3 Frankfurt Richtung Würzburg zwischen dem Seligenstädter Dreieck und Stockstadt. Hier liegt ein Holzteil auf der Fahrbahn. Die A7 Ulm Richtung Füssen zwischen Kempten, Leubers und Betzigau. 3 Kilometer Stau, hier braucht ihr eine Viertelstunde länger. B12 Passau Richtung Mühldorf zwischen Ehring und Simbach am Inn. 2 Kilometer Stau, eine Viertelstunde on top. Und die B307 Miesbach Richtung Bayerisch-Zell zwischen Miesbach und Hausham. Auch hier staut sich's. Da braucht ihr eine halbe Stunde länger. Gute Fahrt euch.
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My Smith hier bei uns im A3 um 10:45 an eurem Montagvormittag. Sag mal, von wann bis wann geht so eine normale Woche? Von Montag bis Sonntag, oder? Wann fängt bei den meisten die Arbeit an nach dem Urlaub? An einem Montag. Aber die Schule, die beginnt erst an einem Dienstag. Warum eigentlich? Habt ihr euch das mal gefragt? Unser heutiges Wissen to go, warum beginnt die Schule erst an einem Dienstag? Ein Sprecher des Bayerischen Kultusministeriums hat gesagt, es soll bei der Urlaubsplanung helfen, dass man quasi dieses Reiseaufkommen und Rückreise so ein bisschen entzerren kann. Ja, noch ganz logisch. Und am Montag finden halt erst die Jahresanfangskonferenzen statt. Ich meine, auch die Lehrkräfte, ja, die müssen ja noch die letzte Ferienwoche voll genießen können. Die sollen doch nicht am Donnerstag oder Freitag schon zu einer Konferenz da sein müssen. Und alle, die 28 Urlaubstage haben, die sagen, nach 5,5 Wochen schon in die Arbeit zurückgehen? Das stimmt. Das wäre ja wirklich vollkommen unverantwortlich.

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10: Ich habe gerade gleich einen richtig geilen, immer noch geilen Hit von Justin Timberlake mit dabei. Aber auch die ganz neuen Hits. Mit Love Sober gleich für euch. Jetzt gucken wir aber erstmal, was heute an diesem Montag für euch wichtig ist.
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12: Um 11 mit Christian Overweis. In Deutschland waren im vergangenen Jahr 3,8 Millionen Menschen bei den Abschlagszahlungen für Strom und Gas im Verzug. Das sind zwar etwas weniger als im Vorjahr, aber immer noch fast 5% der Bevölkerung. Erklären kann man das damit, dass die allgemeinen Nebenkosten deutlich angezogen haben, etwa für Wasser, Müllabfuhr, Gebäudereinigung und Ähnliches. Bei Zahlungen im Rückstand sind laut Statistischem Bundesamt vor allem Mieter, aber auch Eigentümer von Immobilien. Die CSU will in der Kanzlerfrage stillhalten, aber bei der Schwesterpartei CDU brodelt es weiter. Nicht zuletzt die Parteijugend sorgt sich um die Zukunft. Isabel Karras berichtet.
13: Die CDU müsse wieder klarer sagen, wofür sie steht. Das fordert Clara von Natusius von der Jungen Union in der ARD. Man habe ein massives Glaubwürdigkeitsproblem. Mit Friedrich Merz als Kanzler seien, Zitat, keine Wahlen mehr zu gewinnen, sagt die JU-Bundesschatzmeisterin. Bundesbildungsministerin Karin Prien, ebenfalls CDU, widerspricht der Forderung nach einem Wechsel an der Spitze. Stattdessen müsse die Union stärker auf die Sorgen der Menschen eingehen. Es sei der Eindruck entstanden, man habe nicht die notwendige Empathie.
12: Im eskalierenden Handelskonflikt mit den USA setzt Kanada jetzt stärker auf Europa. Premierminister Carney will keine EU-Mitgliedschaft, aber eine besondere Partnerschaft. Laut Wall Street Journal geht es um Energie, künstliche Intelligenz, Verteidigung und kritische Rohstoffe. Carney findet in Kanada breite Unterstützung. Die EU ist nach den USA wichtigster Handelspartner des Landes. US-Präsident Trump reagiert gelassen auf Warnungen vor künstlicher Intelligenz. Die USA seien China in Sachen KI voraus. Er wolle, dass das auch so bleibe. Viele negativen Kräfte würden unbegründete Sorgen schüren, sagt Trump. Der Chef der KI-Firma Anthropic hatte gefordert, bei der Entwicklung langsamer zu machen. Und die Konkurrenz von OpenAI will, auch wegen Sicherheitsbedenken, den Börsengang verschieben. Wenn morgen in Bayern die Schule wieder beginnt, schauen in Weiden 36 Jugendliche ganz genau auf die Sicherheit auf dem Schulweg. Aber nicht nur das. Es geht ihnen auch darum, andere bei Konfliktsituationen zu ermutigen.
14: Die 13- und 14-Jährigen sollen vor allem eines, Gefahren erkennen und entsprechend handeln. Sie haben in der vergangenen Woche einen klassischen Kurs in Sachen Zivilcourage absolviert, dazu einen Erste-Hilfe-Kurs, sind in das Löschen mit dem Feuerlöscher eingewiesen worden und haben in Theorie und Praxis viele Gefahrensituationen mit den Polizisten durchgespielt. Knapp 600 Jugendliche haben Bundespolizei, Landespolizei, BRK und Feuerwehr schon ausgebildet. Ein bayernweit einzigartiges Projekt. Aus Weiden, Margit Ringer.
12: Und damit ist es gleich 3 nach 11.
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10: Typisches Zwiebellook-Wetter, wie meine Mama sagen würde. Also alles T-Shirt drunter, drüber noch ein Pulli, aber zur Sicherheit in der Früh auch nochmal eine Jacke mitnehmen. Heute sind schon ein paar Wolkenlücken für euch am Start. Kriegt später noch Verstärkung. Die Sonne ist voll am Start am Nachmittag, 19 bis 24 Grad. Und morgen wird es nochmal richtig schön warm, 23 bis 27 Grad.
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10: Vorsicht auf der A93 Rosenheim Richtung Kiefersfelden zwischen Inntal-Dreieck und Reichenhardt. Hier liegt eine Stoßstange auf der Fahrbahn. Die A7 Fulda Richtung Würzburg zwischen Dreieck Fulda und Bad Brückenau-Volkers. 2 Kilometer Stau, hier braucht ihr eine Viertelstunde länger. Wenn ihr gerade auf der A7 Ulm Richtung Füssen unterwegs seid, zwischen Kempten-Leubers und Betzigau, 3 Kilometer Stau, Viertelstunde on top. Die A8 München Richtung Salzburg zwischen Traunstein-Siegsdorf-Ost und Anger, 3 Kilometer Stau wegen Bauarbeiten. Auch hier rechnet man eine Viertelstunde mehr mit ein. Und die B307 Miesbach Richtung Barischzell zwischen Miesbach und Hausham. Auch hier staut sich's. Hey, gute Fahrt euch. Kommt uns gut an.
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10: Hey, hey, ich hoffe, ihr seid alle gut aus dem Urlaub zurückgekommen. Habe mich gestern mit einem Freund getroffen, habe gemeint, was macht er am Wochenende? Er so, gar nichts. Wir haben mal nichts. Keine Hochzeit, wir sind nicht im Urlaub. Wir sind einfach nur da. Ja, wir starten rein in diese hoffentlich für euch auch gar nicht so stressige Woche.

0: Kamerad mit Love Sober hier in Bayern 3. 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

David Guetta, Alphaville und Ava Max mit Forever Young hier bei uns in Bayern 3. Wir gucken mal eben ganz kurz auf die Straßen. Vorsicht auf der A7 Würzburg Richtung Ulm zwischen Rothenburg ob der Tauber und Wörnitz. Hier liegt eine Metallstange auf der Fahrbahn. Hey, kommt uns gut an und jetzt geht's mal wieder zurück in eine Zeit, wo alle auf der Bock standen mit Malibu Kirsch in der Hand und zu diesem Song hier getanzt haben. Justin Timberlake mit Sexy Back, immer noch geil.

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13: Mit Claudia Fingererben.
14: Das Verfahren ist eingestellt. Eine Kinderpflegerin aus dem Kreis Kronach hat keine Straftat begangen. Die Mutter eines Kindergartenkindes hatte Mitte Juli die Frau angezeigt, weil das zweijährige Kind hatte seine volle Windel selber ausgezogen. Die Kinderpflegerin hatte es daraufhin mit dem Gartenschlauch sauber gemacht. Die Staatsanwaltschaft hat jetzt aber klargemacht, es gibt keine Anhaltspunkte für eine körperliche Misshandlung oder Gesundheitsschädigung. An dem Tag war es sehr heiß. Ein falscher Schritt und ein Mann stürzt in die Tiefe. Der 31-Jährige aus der Oberpfalz ist beim Abstieg von einem Gipfel in Tirol rund 100 Meter abgestürzt. 2 andere Bergsteiger riefen sofort die Rettungskräfte. Der Mann wurde mit schwersten Verletzungen ins Krankenhaus nach Innsbruck geflogen. Sein Zustand ist kritisch. Es ist ein metallisches Schaben oder Klappern und das Lenkrad vibriert. So etwa fühlt es sich an, wenn man auf der Felge fährt mit dem Auto, wenn der Reifen kaputt ist. Auf der A9 ist ein LKW jetzt mindestens 10 Kilometer weit auf den Felgen gefahren. 4 seiner 6 Reifen waren komplett zerstört, es flogen schon Funken. Bei Troggau hat die Polizei den Mann dann aus dem Verkehr gezogen. Der Fahrer war betrunken, fast 1,7 Promille.
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15: Der Sommer ist vorbei. Wie oft haben wir den Satz gerade letzte Woche gehört? Aber hey, morgen kommt da vielleicht nochmal so ein bisschen vorbei. 23 bis 27 Grad, super viel Sonne. Heute so ein kleiner Übergangstag. Am Nachmittag kommt die Sonne schon raus. Bis dahin kann es noch ein bisschen bewölkter bei euch sein. Bei 19 bis 24 Grad.
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15: Die A7 Fulda Richtung Würzburg zwischen Dreieck Fulda und Bad Brückenau Wildflecken. 10 Kilometer stockender Verkehr wegen Bauarbeiten, die hier gerade stattfinden, um 30 Minuten on top. Die A7 Ulm Richtung Füssen zwischen Kempten-Leubers und Betzigau. 3 Kilometer Stau, auch hier braucht ihr eine Viertelstunde länger. Wir gucken auf die A8 München Richtung Salzburg zwischen Traunstein-Siegsdorf Ost und Anger. 4 Kilometer Stau wegen Bauarbeiten, auch hier braucht ihr 20 Minuten länger. Und die B307 Miesbach Richtung Bayerisch-Zell zwischen Miesbach und Hausham. Hier staut sich's, halbe Stunde und top. Gute Fahrt euch.
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Nelly, mit Just a Dream. Das ist euer Feel Good Mix hier in Bayern 3 um 11.41 Uhr. Hey, wunderschönen Montagvormittag. Morgen, erster Schultag. Die Kinder, die sind vielleicht schon ein bisschen nervös. Kennen wir alle, oder? Vor einer Prüfung, vor einem großen Vortrag, vor den Kollegen.

Aber was hilft eigentlich gegen diese Nervosität? Gegen das Lampenfieber vor dem großen Tag? Es gibt echt drei gute Tipps, die habe ich selbst schon ausprobiert und die funktionieren wirklich. Erstens, ihr packt euch alles am Vorabend, legt euch alles schon raus. Also was will ich anziehen, Tasche schon gepackt, alles schon vorbereitet. Dann wacht ihr nicht in der Früh auf und denkt so, ah, jetzt geht mir die Zeit aus, Stress, Stress, Stress. Und das sage ich als Oberverplante, aber das hilft wirklich. Tipp Nummer zwei, wenn ihr nervös seid, ist euer Körper voller Adrenalin und da hilft einfach die Bewegung. Und um dieses Adrenalin abzubauen, heißt also, anstatt den Aufzug zu nehmen, einfach schon mal die Treppe gehen oder sich auch schütteln wie so ein Hund. Das machen die nämlich tatsächlich auch, um Stress abzubauen. Und für mich tatsächlich der beste Tipp, stellt euch eure Kollegen, eure Kolleginnen in einer ungewöhnlichen Situation vor. Also stellt euch zum Beispiel vor, dass der in Unterhose vor euch sitzt oder dass der vielleicht auch gerade noch beim Pinkeln auf der Toilette war. Immer dran denken, egal vor wem ihr gerade diesen Vortrag haltet, wir sind einfach alle nur Menschen, wir kochen alle nur mit Wasser.

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10: Nina Chuba, One Direction und auch diesen Song haben wir gleich dabei. DJ Goja mit Mi Chico. Sinn of Aus ist gleich für euch hier am Start. Jetzt gucken wir aber erstmal, was heute für euch an diesem Montag noch alles so wichtig ist.
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12: Um 12 mit Christian Overweis. Die Preise für Öl und Gas steigen auf Höchstwerte, auch wegen des Kriegs der USA gegen den Iran. Benzin hat gestern sogar ein Allzeithoch erreicht, fast 2,28 Euro pro Liter Super E10, sagt der Autoclub ADAC. Ein Teil der Verbraucher kommt bei den hohen Energiekosten gar nicht mehr hinterher, wie Raimund Bacher berichtet.
13: Nach Angaben des Statistischen Bundesamtes lebten zuletzt rund 3,8 Millionen in Haushalten, die mit Rechnungen von Strom, Gas oder anderen Versorgungsunternehmen im Rückstand waren. Das entspricht knapp 5% der Bevölkerung. Besonders betroffen sind Mieterinnen und Mieter. Hinzu kommen steigende Wohnnebenkosten, also Kosten etwa für Wasser, Müllabfuhr oder Gebäudedienstleistungen. Sie lagen zuletzt stärker im Plus als die allgemeine Inflation.
12: Gesunken ist die Zahl der Apotheken in Deutschland. Ende Juni gab es bundesweit noch knapp 16.500 Filialen und damit über 100 weniger als zum Jahreswechsel. Der Präsident der Apothekerverbände Preis warnte im Morgenmagazin von ARD und ZDF, dass besonders alte Menschen und Familien unter dem Apothekensterben litten.
14: Das Apothekennetz muss stabilisiert werden und die Apotheken sind ja auch ein wichtiger Resilienzfaktor für Situationen wie Pandemien oder auch mit Blick auf die aktuelle geopolitische Lage.
12: In München beginnt morgen der Apothekertag, auf dem unter anderem über die finanzielle Situation vieler Standorte diskutiert wird. Kanzler Merz hat Deutschlands Partner zum Zusammenhalt gegen Bedrohungen aufgerufen. Kurz vor Beginn des Arktis-Gipfels in Finnland sagte er, im hohen Norden könne man sehen, wie gefährdet der Frieden in Europa sei. Beim Arktis-Gipfel sprechen Merz und die anderen EU-Staats- und Regierungen

0: Bundeschefs, unter anderem über Sicherheitsbedrohungen durch Russland. Wegen des Klimawandels sind in der Arktis ja Seewege frei geworden. Das könnte neue Handelsrouten eröffnen, aber auch neue Möglichkeiten für Kriegsschiffe. Drei Astronauten von NASA und ESA trainieren in Bayern für eine mögliche Mondmission. Die drei sind ab heute im Nördlinger Ries unterwegs. Das hat der BR aus dem Umfeld der Trainingsmission erfahren. Astronauten waren in den letzten Jahren schon öfter zum Training im Nördlinger Ries. Denn dort gibt es Gesteine, die weltweit extrem selten sind und denen auf dem Mond ähneln. Vorsichtiges Aufatmen in Carmen der Oberpfalz. Die Polizei hat dort einen jungen Mann festgenommen. Der 21-Jährige soll für diverse Einbrüche in der Stadt verantwortlich sein. Unter anderem in einer Pizzeria, einer Musikschule und der Klosterkirche. Die Beute war zwar klein, der Sachschaden aber umso höher. Jetzt ist es 3:03.
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2: Ja, und wie dieser Montag, Mittag und Nachmittag so daherkommt, das sagt uns Thomas Anzenhofer.
3: Das Wetter putzt sich jetzt für den Nachmittag raus und die Wolken lockern streckenweise schon besser auf. Ja, es wird allmählich freundlicher. Vor allen Dingen zum Abend hin, da merken wir das ganz deutlich. Da verschwinden nämlich die Wolken ganz. Temperaturen steigen auf 19 bis 24 Grad. Morgen dann ein sonniger Spätsommertag, geht hoch auf 23 bis 27 Grad. Mittwoch dann schon wieder wechselhafter, da ziehen nämlich dichte Wolken durch und die bringen wieder Regen.
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2: Um 12:03 A6 Waidhaus Richtung Nürnberg. Zwischen Amberg Süd und Amberg West 6 Kilometer Stau und stockender Verkehr. Das kostet euch 25 Minuten. Halbe Stunde mehr einplanen bitte auf der A7 Fulda Richtung Würzburg. Zwischen Dreieck Fulda und Bad Brückenau Wildflecken 10 Kilometer stockender Verkehr. Grund sind Bauarbeiten. A7 Ulm Richtung Füssen. Eine Viertelstunde dauert es länger. Zwischen Kempten-Leubers und Betzigau. Es staut sich auf 3 Kilometer. A8 München Richtung Salzburg. Zwischen Traunstein-Siegsdorf Ost und Anger 4 Kilometer Stau wegen Bauarbeiten. 20 Minuten sind da weg. A9 Berlin Richtung Nürnberg. Zwischen Markt Schorgast und Dreieck Bayreuth-Kulmbach geht es auf 6 Kilometer nur Zefferan. 10 Minuten plus und eine halbe Stunde länger dauert es auf der B307. Miesbach Richtung Bayerisch-Zell. Zwischen Miesbach und Hausham, da staut es sich. Ja, fahrt alle vorsichtig und dann kommt bitte gut und sicher an eurem Ziel an.
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2: Servus, einen wunderbaren Montagmittag euch allen. In der nächsten Stunde, da erfahrt ihr, was Schwaben mit der nächsten NASA-Mondmission zu tun hat. Außerdem geht es um die Bedrohung der künstlichen Intelligenz. Vielleicht habt ihr es heute oder am Wochenende auch gelesen. KI kann alle Menschen töten, hieß es da. Wie groß die Gefahr wirklich ist, auf was wir uns persönlich einstellen müssen, darüber sprechen wir gleich mit unserem KI-Experten.

0: schicken uns ein paar mehr Sonnenstrahlen noch nach Bayern rein. One Direction, Story of My Life im Feelgood Mix hier bei uns in Bayern 3. Maschinen übernehmen die Weltherrschaft. Computer löschen die Menschheit aus. Bisher alle Szenarien aus Kinoblockbustern. Bis jetzt, vor ein paar Tagen, schmeißt ein bekannter KI-Forscher seinen Job hin und sagt: Wir glauben tatsächlich ernsthaft, dass KI alle Menschen töten könnte. Boah, also ich weiß jetzt nicht genau, wie es euch damit geht, ob ihr jetzt KI schon jeden Tag nutzt oder eher noch ein bisschen vorsichtig damit seid, aber ich bin wirklich an diesem Satz hängen geblieben und mich beschäftigt das. Gregor Schmalzried ist unser BR-Experte für künstliche Intelligenz. Gregor, dass KI Dinge erleichtert, dass sie Jobs ersetzen kann, das wissen wir alle. Aber zu sagen, KI kann alle Menschen töten, wie groß ist denn da diese Bedrohung aktuell? Ist es wirklich realistisch?
1: Also zum Glück aktuell gibt es diese Bedrohung gar nicht. Ja, worüber diese Forscher da sprechen, ist eine KI irgendwann in der Zukunft. Da müsste schon eine KI, die noch gar nicht entwickelt ist, dann wiederum eine neue KI bauen, die auch noch nicht entwickelt ist. Und die Idee dabei ist, dass wir dabei irgendwann die Kontrolle verlieren und nicht mehr genau merken, was die KI da macht und dass sie möglicherweise entscheidet, sie braucht uns Menschen gar nicht mehr. Aber ehrlich gesagt, das ist rein ausgedacht erstmal, das Szenario. Da gibt es jetzt keine akuten Hinweise für.
0: Das beruhigt mich persönlich jetzt schon mal sehr, tatsächlich. Du hast es schon so ein bisschen anklingen lassen, wo die Probleme so liegen. Was ist denn wirklich das größte Problem? Woran liegt es denn wirklich, dass er zu dieser Aussage gekommen ist?
1: Naja, das liegt vor allem daran, dass es gerade so schnell geht. Also die aktuellen KI-Modelle, die sind tatsächlich sehr viel besser als das, was vor einem Jahr zum Beispiel da war. Das Problem ist, wenn du zum Beispiel einfach ChatGPT benutzt und ab und zu mal ein paar Fragen stellst, dann kriegst du davon gar nichts mit. Aber es gibt gerade Mathematiker, die lösen mit KI mathematische Probleme. Da hat sich die Menschheit 90 Jahre lang die Zähne dran ausgebissen. Und wenn die sowas kann, wer weiß, was die KI möglicherweise noch hinbekommt.
0: Also es geht ja im Prinzip um Sicherheit. Wie kann denn diese Sicherheitsforschung da irgendwie noch mit Schritt halten? Wie könnte das denn aussehen, dass man das dann doch irgendwie in den Griff bekommt?
1: Ja, das, was die KI-Bosse jetzt sagen, ist, man braucht so eine Art Bremse. Also nicht einfach einen kompletten Stopp, aber man muss zumindest gemeinsam sicherstellen, dass diese KI, die da entwickelt wird, einigermaßen sicher und kontrollierbar ist. Das glaube ich auch ganz vernünftig.
0: Was ist denn jetzt deine Einschätzung? Worauf müssen wir uns in den nächsten Jahren denn so in unserem Alltag einstellen?
1: Dass künstliche Intelligenz nicht nur immer besser wird, sondern auch immer schwerer verständlich. Also wenn man einfach so mit KI im Alltag arbeitet, ja, wenn man ab und zu mal eine Frage stellt, irgendwas zurückbekommt, dann hat man gar kein Gefühl dafür, was da eigentlich gerade alles passiert. Und das heißt, da einfach up to date zu bleiben, zu schauen, was kann dieses Zeug eigentlich und vor allem, was kann es nicht, ist, glaube ich, ein ganz wichtige Fähigkeit jetzt.
0: Also fassen wir nochmal zusammen. Wir werden nicht alle in den nächsten Jahren aufgrund von KI sterben. Wichtig wird aber sein, dass wir uns immer besser und intensiver damit auseinandersetzen. Vielen Dank, Gregor Schmalzried, unser BR-KI-Experte und Host von der KI-Podcast. Also wenn ihr noch mehr über künstliche Intelligenz wissen wollt, hört da gern rein. Gibt's immer jederzeit für euch in ARD Sounds.
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0: Um 12.26 Uhr, ein Müllsack liegt rum auf der A3 Würzburg Richtung Nürnberg zwischen Erlangen-West und Frauenaurach. Hier liegt ein Müllsack auf der Fahrbahn. Fahrt ihr bitte ganz besonders aufmerksam.
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14: Und hier ist Claudia Fingererben.
15: Würzburg ist zufrieden. Nach dem Straßenkunstfestival Stramu ziehen Festivalleitung, Organisatoren, Künstler und das komplette Team eine durchweg positive Bilanz.
16: Straßenkunst frei zugänglich für alle. Dieses Konzept habe wieder begeistert und rund 80.000 Menschen zusammengebracht. So das positive Fazit der Organisatoren. Festivalleiter Ralf Duggen ist im BR-Gespräch hoch zufrieden. Für manche Künstler sei es der schönste Festivalauftritt überhaupt gewesen, berichtet er. Vor allem der Samstag gilt als rekordverdächtig, möglicherweise der bestbesuchte Tag in der Geschichte des Festivals. Aus dem BR-Studio Würzburg, Conny Kleinschroth.
15: Pendler und Schüler in Franken können aufatmen. Die seit September 2025 gesperrte Bahnstrecke zwischen Hersbruck und Pegnitz im Kreis Bayreuth ist seit heute wieder für den Zugverkehr freigegeben.
17: Demnach sind die komplexen Instandsetzungsarbeiten an den Pegnitzbrücken erfolgreich abgeschlossen. Inzwischen wurden die Fugen der Bauwerke erneuert, lose Steine des Mauerwerks verstärkt und Risse verschlossen. Die Kosten dafür belaufen sich auf rund 9 Millionen Euro. Während heute parallel noch ein Schienenersatzverkehr auf der Strecke angeboten wird, gilt morgen zum Schulstart wieder das reguläre Fahrplanangebot zwischen Nürnberg, Pegnitz und Bayreuth. Aus dem BR-Studio Bayreuth, Frederik Eichstätt, Bayern 3.
15: Ungewöhnlicher Unfall an einer Tankstelle in Würzburg. Eine Motorradfahrerin ist von einem Auto angefahren worden, als sie gerade absteigen wollte. Am Steuer des Autos ein 4-Jähriger. Seine Mutter war ausgestiegen und der Junge hatte den Schlüssel umgedreht. Das Auto machte einen großen Satz nach vorn und erwischte dabei die Motorradfahrerin. Sie wurde leicht verletzt. Jetzt wird gegen die Mutter des Jungen ermittelt, weil sie ihrer Aufsichtspflicht nicht ausreichend nachgekommen sein könnte.
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18: Ja, und was da heute los ist an diesem Montag, sagt uns Thomas Anzenhofer.
19: Nachdem der Regen abgezogen ist, brauchen die Wolken halt schon noch eine ganze Zeit, bis sie auflockern. Teilweise klappt das aber schon gut. Am Nachmittag dann besser und am Abend, da verschwinden sie ganz. Bis dahin steigen die Temperaturen auf 19 bis 24 Grad. Danach wird der Dienstag nach Nebel ein schöner und auch warmer Spätsommertag. Die Temperaturen steigen auf 23 bis 27 Grad.
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18: Um kurz nach 12:30 A7 Fulda Richtung Würzburg. Zwischen Dreieck Fulda und Bad Brückenau-Wildflecken. 10 Kilometer stockender Verkehr, Grund- und Bauarbeiten. Ihr braucht eine halbe Stunde länger. Viertelstunde plus für die A7 Ulm Richtung Füssen. Zwischen Kempten-Leubers und Betzigau staut sich's auf 3 Kilometer. A8 München Richtung Salzburg. Zwischen Traunstein-Siegsdorf-Ost und Anger. 4 Kilometer Stau wegen Bauarbeiten. 20 Minuten sind da weg. A9 Nürnberg Richtung München. Die Ausfahrt Garching-Nord ist nach einem Unfall blockiert. blockiert. Dann ist ein Unfall passiert auf der B20, Burghausen Richtung Berchtesgaden. Bitte Vorsicht zwischen Bayerisch-Gmain und Eisenrichter. Und B307, Miesbach Richtung Bayerisch-Zell. Zwischen Miesbach und Hausham staut es sich, da ist eine halbe Stunde weg. Einiges los an diesem Montagmittag. Fahrt alle vorsichtig und kommt gut und sicher an eurem Ziel an.
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0: Tanzmal durch die Mittagspause mit Bruno Mars, I Just Might, für euch hier bei uns in Bayern 3. Wo üben Astronauten eigentlich ihren Moonwalk? Natürlich bei uns in Bayern, in Schwaben. Hä? Was redet die Frau? Ja, nee, wirklich. Das Nördlinger Ries ist ein Ausbildungsstopp von NASA und ESA für ihre Astronauten. Und ab heute sind eben 3 Astronauten hier bei uns in Bayern unterwegs. Tobias Hildebrand ist unser Reporter in Nördlingen. Tobi, Astronauten im Nördlinger Ries, es klingt ein bisschen verrückt. Wie kommt's?
1: Ja, hier im Nördlinger Ries, das ist ein Geologietraining. Denn auf dem Mond, da gibt es ja ganz viele Meteoritenkrater. Mhm. Die sieht man ja teilweise mit bloßem Auge, wenn man da hochschaut. Und das Nördlinger Ries ist eben auch ein Meteoritenkrater. 15 Millionen Jahre alt, wow, und 25 Kilometer im Durchmesser. Deshalb sehen Gesteine hier im Ries und oben auf dem Mond oft ganz ähnlich aus.
0: So, und da haben wir doch schon wieder was gelernt. In 2 Jahren, da sollen ja dann zum ersten Mal seit den 70er Jahren wieder Menschen auf dem Mond spazieren gehen. Wie können wir uns das denn jetzt heute und in den nächsten Tagen im Nördlinger Ries vorstellen? Laufen die da im Astronautenanzug durchs Trainingsgelände?
1: Nein, die haben ganz normale Kleidung an. Man kann es eher mit einer Schulexkursion vergleichen. Erst etwas Theorieunterricht und dann fahren die Astronauten zum Beispiel in alte Steinbrüche, klopfen mit dem Geologenhammer auf die Steine und sollen sich das für einen möglichen Flug zum Mond auch gut merken. So hat es uns mal Alexander Gerst erklärt. Der deutsche Astronaut, der war vor ein paar Jahren auch zum Training im Ries.
2: Dass wenn man dann auf dem Mond in einer geologischen Gegend ist, die man noch nicht so richtig versteht, dass man dann aus diesen Steinen lernen kann und sagen kann, okay, ja, das kenne ich. Das sieht so ähnlich aus wie eine Einschlagsbrektie, die ich im Nördlinger Ries gesehen habe. Das ist was man nicht einfach so durch ein Foto vermitteln kann.
0: Ah, Schwaben goes Mond, also fast kann man das so sagen. Ab heute werden auf jeden Fall Astronauten im Nördlinger Ries für ihre Mondmission geschult.
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0: dann auch durch Bayern mit Shakira und Burna Boy, Dai Dai, in eurem Feelgood-Mix hier bei uns in Bayern 3. Es ist Montagmittag und morgen, da geht ja dann die Schule wieder los. Die einen freuen sich schon, die anderen finden es gerade so mittel und die Erstklässler, die sind wahrscheinlich ganz, ganz aufgeregt. Für viele heute von euch vielleicht auch schon der erste Arbeitstag nach dem Urlaub. Vielleicht fangt ihr auch einen neuen Job an, so wie Martin Steinl, der startet morgen neu als Schulleiter am Frobenius-Gymnasium in Hammelburg. Und da ist richtig Vorfreude am Start.
1: Es geht früh los. Ich habe mir es auch an meiner bisherigen Schule zur Angewohnheit gemacht, dass ich am ersten Schultag früh vor dem Schulgebäude stehe und die Schülerin und der Schüler, die möchten, kriegen von mir einen Händedruck. Und dann wird es losgehen mit der Begrüßung der fünften Klassen und ihren Eltern in der Aula. Das ist ja dann tatsächlich insbesondere für die ein großer Tag. Und dann schaue ich aber erstmal, was auf mich zukommt an dem Tag. Als Schulleiter weiß man ja nie so genau, wie der Tag so wird. Und ich habe aber tatsächlich dann für kurz vor Unterrichtsende eine Schulversammlung anberaumt, wo ich mich dann der ganzen Schülerschaft vorstellen möchte.
0: Ja, großes Kennenlernen also morgen am Frobenius-Gymnasium in Hammelburg mit dem neuen Schulleiter und euch morgen auch allen einen guten Start in die Schule, ob als Lehrer, Schülerin im Sekretariat oder Hausmeister. Team. Und das hier ist Carrie Hilson in Bayern 3. 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
14: Nach 1 machen wir im Feelgood Mix mit Cat's Eye weiter. Animal, mein Name ist Simone Faust. Wir hören uns morgen wieder um 12 in Update und jetzt ab 1. Viel Spaß mit Sascha Selemann. Vorher natürlich noch unsere News.
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16: Um 1 mit Christian Oferweis. Der Benzinpreis hat ein Allzeithoch erreicht. Nach Berechnungen des ADAC kostete ein Liter Super E10 gestern im Tagesschnitt rund 2,27 Euro. Der Tankstelleninteressenverband warnt, wir müssen uns sogar auf Preise um 3 Euro pro Liter einstellen. Das hat ein Sprecher der Rheinischen Post gesagt. Ein Grund, hohe Steuern und Abgaben. Ein anderer, der Ölpreis, wie Nina Lenz erklärt.
17: Wegen der wachsenden Spannungen im Golf sind die Rohölpreise wieder auf über 100 Dollar pro Fass gestiegen. Hinter diesen Preisexplosionen steht der Iran-Krieg. Die für den Öl- und Gastransport zentrale Straße von Hormus ist faktisch blockiert. Am Wochenende haben jemenitische Houthi-Rebellen außerdem eine wichtige Pipeline in Saudi-Arabien angegriffen, die daraufhin geschlossen wurde. Sie ist eigentlich eine wichtige Route, um die Straße von Hormus zu umgehen. Dadurch sind die Öl- und Gasmengen auf dem Weltmarkt, auch in Europa, knapper und die Preise steigen.
16: Die Bundesanwaltschaft hat eine mutmaßliche Russland-Spionin angeklagt. Die Frau soll einen Geheimdienstmitarbeiter der russischen Botschaft mit Informationen versorgt haben. Sie selbst ist Deutsch-Ukrainerin und hat in Berlin unter anderem einen Lobbyverein geleitet. Laut Bundesanwaltschaft war sie dadurch in militärischen und politischen Kreisen vernetzt. Mit Beginn des neuen Schuljahres morgen in Bayern startet für alle Grundschulkinder auch schrittweise der Rechtsanspruch auf Ganztagsbetreuung. Der Lehrer- und Lehrerinnenverband kritisiert, dass der Freistaat bei der Umsetzung hinterherhinkt, etwa weil es nicht überall ausreichend Personal oder Räume gibt.
18: An einzelnen Grundschulen in Bayern müssen ältere Kinder ihre bisherigen Betreuungsplätze aufgeben, um Kapazitäten für neue Erstklässler zu schaffen. Das zeigt ein Fall aus Würzburg. Dort erhielt die Tochter einer berufstätigen Mutter kurz vor den Sommerferien die Nachricht, dass sie im kommenden Schuljahr keinen Platz mehr in der bisherigen Mittagsbetreuung bekommt. Die Stadt und der Trägerverein betonen, dass das Einzelfälle seien und allen Kindern ein Betreuungsplatz angeboten wurde, allerdings nicht immer an der gewünschten Schule. Aus Würzburg, Caroline Hasenauer.
16: Ein Bergsteiger aus Bayern ist in den Tiroler Alpen 100 Meter in die Tiefe gestürzt. Der 31-Jährige aus dem Landkreis Neumarkt in der Oberpfalz wurde schwer verletzt. Er war am Samstagabend auf dem Abstieg von der 3000 Meter hohen inneren Wetterspitze ins Leere getreten. Zwei andere Bergsteiger alarmierten die Rettungskräfte. Per Hubschrauber kam der 31-Jährige Oberpfälzer in eine Klinik nach Innsbruck. Im Handgepäck nur noch das Mini-Shampoo und die kleine Zahnpasta, höchstens 100 Milliliter. Diese Regel fällt am Flughafen München ab Freitag weg. Das Bayerische Verkehrsministerium hat erklärt, dass inzwischen alle Sicherheitskontrollstellen dort mit modernen Computertomographen ausgestattet sind. Mit denen kann das Handgepäck genauer durchleuchtet werden als bisher. Am Flughafen Nürnberg gibt es die 100-Milliliter-Regel schon seit Mai nicht mehr. Und jetzt ist es 3:03.
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19: Mit Thomas Anzenhofer.
20: Der Vormittag hat jetzt noch den Wolken gehört, teilweise auch dem Regen. Am Nachmittag übergeben sie aber allesamt an die Sonne. Naja, ganz langsam, aber stetig. Und am Abend, da ist sie fast ganz allein am Himmel. Bis dahin kann es allerdings hier und da noch einen Tropfen geben. Denn so ganz ohne Nachmaulen verziehen sich die Wolken dann doch nicht. 19 bis 24 Grad wird es warm. Morgen dann erst Nebel, danach Sonne. Es wird ein schöner Spätsommertag und auch warm. 23 bis 27 Grad dann.
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19: Servus Autofahrer, bitte Vorsicht, da liegt ein Autoreifen auf der 94, Passau Richtung München in der Ausfahrt Feldkirchen West, Achtung Autoreifen. Weiter mit der A7 Fulda Richtung Würzburg, zwischen Dreieck Fulda und Bad Brückenau-Wildflecken 10 Kilometer stockend, halbe Stunde plus. A7 Ulm Richtung Füssen, zwischen Kempten-Leubas und Betzigau, Stau 10 Minuten länger. Dann die A8 München-Salzburg, zwischen Traunstein-Siegsdorf-Ost und Anger, 4 Kilometer Stau wegen Bauarbeiten, da seid ihr in 20 Minuten durch. Und die B20 Burghausen Richtung Berchtesgaden noch, zwischen Bayerisch Gmain und Eisenrichter, Unfall. Gute Fahrt.

Na toll. Jetzt gibt's ab morgen wieder neue Stundenpläne und die ganze Terminplanung vom letzten Schuljahr ist im Eimer. Alles neu, alles umorganisieren. Was? Donnerstag bis 15 Uhr Schule? Doppelstunde Mathe? Da kann dich die Mama leider nicht abholen. Frag mal die Oma, die kocht doch was für dich. Wir hoffen, dass die Omas alle Zeit haben, wenn der Stundenplan sich ändert. Jetzt mit Alex Warren und Fever Dream in Bayern 3.

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0: Cat's Eye und Animal. Das ist euer Feelgood-Mix in Bayern 3. Und ist das das schönste Comeback seit Modern Talking in den 90ern?
1: Ich glaube ja.
0: Das Undercover-Kaffee-Quiz mit Frühaufdreher Sebastian Winkler ist wieder da. Oder wie ich ihn nenne, der Winkel. Ab sofort gibt's immer täglich eine neue Folge für euch um kurz nach 7:30. Heute Morgen hat der Winkel zum Ende der Sommerferien bei einer Realschule in Kösching in Oberbayern angerufen. Die hatten keine Ahnung, was ihnen blüht. Und dann hat Sebastian seine Quizfragen untergemogelt, so wie immer. Der Deal, je mehr richtige Antworten, desto mehr Gratis-Kaffee gibt's für alle Kollegen.
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3: Realschule Kösching, grüß Gott.
4: Guten Morgen, Winkler hier. Folgendes, ich wurde beauftragt, ein Musical zu schreiben. Und zwar von der Staatsregierung zu Ehren unseres Ministerpräsidenten Markus Söder. Und suche jetzt Schulen quasi, wo man das aufführen kann.
3: Mhm.
4: Also, dass Sie sich's vorstellen können. Das Musical heißt Söder, der Mann, der Traum, die Legende.
3: Schicken Sie uns doch bitte Stichworte über E-Mail.
4: Ja, also es soll so ein Epos werden, ähnlich so Homers. Wie hieß das nochmal?
3: Odyssee muss ich
4: Odyssee, sagen. Odyssee, genau, genau. Das soll emotional werden, ne?
3: Mhm.
4: Da gibt's doch so ein Disney-Musical, da singen die zwei so Hakuna Matata.
3: König der Löwen.
4: Ja, König, genau, König der Löwen. Das passt ja auch perfekt, weil das bayerische Wappentier ist ja der Löwe, gell?
3: Genau, genau. Und unser König ist der Söder.
4: Und
3: der König,
4: so ist es, genau. Also Sie merken, da steckt Energie drin.
3: Ja, super.
4: Ja, bei Energie muss ich immer an diesen Hasen in der Werbung für Batterien, der so klatscht. Wie hießen die nochmal?
3: Duracell-Hase,
4: genau. Und dann beginnt das Musical mit der Bayern-Hymne natürlich. Na?
3: Die kennen wir alle. Wir singen die Bayern-Hymne jedes Jahr bei der Abschlussfeier.
4: Ah, Gott mit dir.
3: Du Land der Bayern.
4: Genau, so geht's weiter, genau. Dann habe ich auch noch eine Liebesballade geschrieben. Söder und Bayern.
3: Aha, okay.
4: Bayern, oh ich liebe dich, Bayern. Mit deinen Hühnern und Eiern. Haben Sie es erkannt?
3: Das
4: die Melodie habe ich nicht selber geschrieben. Die war von...
3: Aber von Ketz, oder?
4: Von Ketz, genau, von Ketz.
3: Okay.
4: Ja. Frau Lindl, ich glaube, Sie finden das alles eine ziemliche Quatschidee, oder? Mit dem Söder-Musical.
3: Ja, volle Kanne. Ich glaube ja noch kein Wort.
4: Dann sage ich jetzt die Wahrheit.
3: Aha.
4: Sie sind in unserem Bayern 3 Undercover-Kaffee-Quiz. Steffi Fischer und Sebastian Winkler sind hier.
5: Hallo, Frau Lindl.
4: Und Ihre Schulpsychologin hat Sie angemeldet.
3: Ich drehe irgendwann Kugel um.
4: Frau Lindl, Sie wussten alles. Das haben wir ganz, ganz selten. 5 richtige Antworten bedeutet 5 Monate Gratis-Kaffee für die ganze Realschule.
3: Ja, ja. Ich sag's ja nicht, ich bin jetzt das Highlight des Lehrerzimmers die nächsten 5 Monate.
5: Und zwar völlig zu Recht.
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Nico Santos. Ray of Light. Hier ist das Bayern-3-Verkehrsupdate. Da liegt ein Auspuff. Bitte Vorsicht auf der A6 Heilbronn Richtung Nürnberg. Zwischen Neuendettelsau und Schwabach-West ein Auspuff auf der Fahrbahn. Gute Fahrt, wo es geht. Jetzt mit Rihanna und Tiamo in eurem Feelgood-Mix in Bayern 3.

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1: Die 100-Milliliter-Regel fällt komplett. Ab Freitag dürfen am Münchner Flughafen wieder größere Getränke oder Shampooflaschen oder mehr mit ins Handgepäck. Alle Sicherheitskontrollstellen sind mit modernen Computertomographen ausgestattet worden.
15: Behälter mit bis zu 2 Litern können ab Freitag im Handgepäck mitgenommen werden. Die Umrüstung auf die CT-Technologie hat nach Ministeriumsangaben rund 45 Millionen Euro gekostet. Am Flughafen Nürnberg wurde die Flüssigkeitenbeschränkung bereits im Mai aufgehoben. Am Flughafen Memmingen soll die Ausstattung mit CT-Technologie im Rahmen der nächsten Terminalerweiterung erfolgen, wie es heißt. Aus dem BR-Studio München, Birgit Grundner, Bayern 3.
1: Die Polizei in Cham hat offenbar eine Einbruchserie aufgeklärt. Ein 21-Jähriger sitzt in Untersuchungshaft. Er soll für diverse Einbrüche in der Stadt verantwortlich sein. In eine Pizzeria, eine Musikschule, die Klosterkirche und das BRK-Gebäude. Beute hat er dabei nicht gemacht, aber immer einen hohen Sachschaden hinterlassen. Das Rosenheimer Herbstfest ist zu Ende und alle sind mehr als zufrieden. Rund 1 Million Besucher waren da. Veranstalter, Schausteller, Brauereien, Gastronomen und Gäste ziehen ein rundum positives Fazit.
16: Beste Wetterbedingungen und ein Festverlauf, wie man es sich nur wünschen kann, heißt es in einer Pressemitteilung. Die Stimmung sei bemerkenswert friedlich gewesen und es habe nahezu keine technischen Störungen bei den Fahrgeschäften gegeben. Auch die Rosenheimer Polizei blickt sehr positiv auf die vergangenen 2 Wochen zurück. Waren im vergangenen Jahr noch 116 Wiesenverbote ausgesprochen worden, so waren es in diesem Jahr 54 Wiesenverbote. Es gab weniger Körperverletzungsdelikte und weniger Diebstähle. Dagmar Borer-Glas, BR-Studio Rosenheim.
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18: Hier und da kann das auch am Nachmittag noch einen Tropfen geben, aber der Trend, der ist klar. Die Wolken werden nämlich weniger und lösen sich spätestens am Abend fast ganz auf. Es wird also nicht nur freundlicher, sondern auch noch ein paar Grad wärmer. 19 bis 24 Grad später. Morgen dann 23 bis 27 Grad, das ist nochmal spürbar wärmer, allerdings erst, wenn sich der Frühnebel verzogen hat. Danach scheint die Sonne, wir bekommen also dann schönes Spätsommerwetter.
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19: Servus Autofahrer, bitte Vorsicht, da liegt ein Auspuff auf der A6 Heilbronn Richtung Nürnberg zwischen Neuendettelsau und Schwabach West. Bitte Vorsicht, Auspuff auf der Fahrbahn.

0: Bahn. Die A7 Fulda Richtung Würzburg zwischen Dreieck Fulda und Bad Brückenau-Wildflecken 10 Kilometer stockend, halbe Stunde plus. A7 Ulm Richtung Füssen zwischen Kempten-Leubas und Betzigau, Stau, das dauert 10 Minuten länger. Und die A8 München-Salzburg noch zwischen Traunstein-Siegsdorf-Ost und Anger, 4 Kilometer Stau wegen Bauarbeiten, 20 Minuten plus. Gute Fahrt!
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0: 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Servus, hier ist Bayern Z Radio Nummer 1 um 17 Minuten vor 2. Und wenn, ich betone wenn, wenn ihr als Jugendlicher mal so einen richtigen Crush hattet, ich sage jetzt einfach mal dumm verliebt seid, würdet ihr das dann zulassen, dass auch noch irgendwas an euren Crush rankommt?
1: Nee, gell?
0: Aber jetzt habe ich hier dieses Problem, dass mein Teenager-Crush Eileen Tetzel, ihr wisst schon, diese Schauspielerin, dass die auf einmal in kriminelle Machenschaften verwickelt ist. Also zumindest in der neuen ZDF-Serie Serial Cleaner. Da spielt sie nämlich die Hauptrolle. Als Hotelreinigungskraft Terry wird sie zufällig Zeugin eines Mordes, obwohl sie da nur sauber machen wollte. Dann wird sie bedroht vom mutmaßlichen Mörder und in ihrer Verzweiflung bietet sie an, komm, ich mache jetzt mal den Tatort sauber für euch. Und natürlich hält sie dicht. So schnell kann's gehen. Und dann kommt dieser hübsche Juniorchef des Hotels und sagt, das machst du jetzt aber öfter für uns, gell?
2: Ich bin nicht käuflich.
3: Nein, du machst deinen Job. Den machst du gut. Deshalb bezahle ich dich. Das ist dein Lohn für gestern Abend und das ist dein Prepaid-Handy. Ich möchte, dass du immer auf Abruf bist.
0: Puh, ganz schön düster. Kleines Fazit für euch. Wer hat's gedacht? Terry kommt nicht mehr raus aus diesen Machenschaften. Dann verliebt die sich auch noch in diesen Vincent, den Juniorchef des Hotels. Also, es hat schon irgendwas von Dark Romance. Und das war dann auch der Moment, wo ich gesagt habe, nee, jetzt bin ich nicht mehr verliebt in Eileen Tetzel. Das war's für mich. Serial Cleaner gibt's für euch ab jetzt in der ZDF-Mediathek. Viel Spaß beim Streamen.

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4: Lass mal kurz euren Feelgood-Mix abchecken. Wir haben Taylor Swift, wir haben Peter Fox und wir haben Sarah Larsson mit Lush Live in den nächsten 10 Minuten. So klingt es bei uns. Wir sind nämlich Bayerns Hitradio Nummer 1, Bayern 3. Peter Fox mit Alles Neu, Taylor Swift. Und jetzt?
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6: Um 2 mit Christian Oferweis. 3,8 Millionen Menschen in Deutschland haben letztes Jahr ihre Gas- oder Stromrechnung nicht pünktlich bezahlt. Das sind rund 5% der Bevölkerung, wie das Statistische Bundesamt vorrechnet. Ein Grund dafür, die hohen Preise für Öl und Gas. Und die zeigen sich aktuell auch beim Tanken, wie Nina Lenz berichtet.
7: Der Liter Super E10 hat gestern im bundesweiten Durchschnitt 2,27 Euro, Diesel 2,40 Euro gekostet. Damit wurde sogar der Rekord aus dem März 2022 übertroffen, wie der ADAC berichtet. Ein Grund: wegen der wachsenden Spannungen im Golf sind die Rohölpreise wieder auf über 100 Dollar pro Fass gestiegen. Gleichzeitig stocken diplomatische Lösungsversuche im Nahen Osten. Ein geplantes Treffen zwischen dem Iran und den Golfstaaten wurde heute verschoben.
6: Bayerns Bildungssystem belegt in einem neuen Ländervergleich Platz 2. Vor dem Freistaat liegen im Bildungsmonitor der arbeitgebernahen Initiative Neue soziale Marktwirtschaft nur Sachsen. Der INSM-Monitor vergleicht die Bildungssysteme der Länder anhand von fast 100 Merkmalen. Darunter die Bildungsausgaben pro Schüler, Klassengrößen, Schulabbrecherquoten und Betreuungsschlüssel. Wie kann Europa seine Interessen in der Arktis sichern? Darüber beraten Kanzler Merz und andere EU-Spitzenpolitiker gerade in Finnland. Der Grund: das Eis rund um den Nordpol schmilzt und gibt damit neue Schiffsrouten und Rohstoffe frei, an denen auch Russland oder China Interesse haben.
8: Bis Oktober will die EU-Kommission die Arktis-Strategie erarbeiten. Finnland sieht etwa Eisbrecher als Schlüssel für Europas Handlungsfähigkeit im hohen Norden. Ohne sie ließen sich Versorgung, Handel und militärische Präsenz in weiten Teilen der Region trotz schwindenden Meereises nicht zuverlässig sichern. Ein weiterer wichtiger Punkt wird wieder einmal Grönland sein.
6: Führende KI-Unternehmen aus den USA haben ja am Wochenende vor ihrer eigenen Technologie gewarnt. Die Bundesregierung nimmt das nach eigenen Angaben sehr ernst. Wenn KI-Modelle zunehmend ausbrechen und in andere Systeme eindringen, habe man es mit einem völlig anderen Bedrohungsszenario zu tun, sagte ein Sprecher des Digitalministeriums. Trotzdem wolle man die KI-Entwicklung in Europa vorantreiben. Software des ChatGPT-Anbieters OpenAI hatte sich ja zuletzt selbstständig in die KI-Plattform Hugging Face gehackt. Rund 80.000 Besucher an 3 Tagen. Würzburg zieht eine positive Bilanz des Straßenkunstfestivals Stramu in der Innenstadt. Festivalleiter Duggen sagte dem BR, vor allem am Samstag seien viele Menschen gekommen. Möglicherweise sei es der bestbesuchte Tag in der Geschichte des Festivals gewesen. Nach Angaben der Organisatoren gilt das Stramu in Würzburg als eines der größten bühnenfreien Straßenkunstfestivals in Europa. Und jetzt ist es 2:03.
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4: Mit Thomas Anzenhofer.
9: In Lindau am Bodensee haben wir es wolkenlos bei 21 Grad. In Sandberg dagegen bewölkt bei 15 Grad. Hier ist auch noch ein bisschen Regen in der Luft. Im Laufe des Nachmittags werden aber die Wolken weniger. So richtig spürbar wird es dann am Abend, wenn sie sich weitgehend auflösen. Bis dahin 19 bis 24 Grad. Morgen, da feiert sich dann der Sommer nochmal. 23 bis 27 Grad wird es warm und viel Sonnenschein gibt es auch. Allerdings in der Früh und am Vormittag spielt auch der Nebel mit. Kann also erstmal trüb sein, dann später kommt aber auch da die Sonne durch.
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4: Servus und Vorsicht nochmal, Autofahrer. Auf der A6 Heilbronn Richtung Nürnberg zwischen Neuendettelsau und Schwabach-West liegt ein Auspuff auf der Fahrbahn. Dann die A7 Würzburg Richtung Fulda zwischen Badbrück und Auf-Volkers und Dreieck-Fulda steht ein kaputtes Auto. In Richtung Würzburg nochmal auf der A7 zwischen Dreieck-Fulda und Badbrück und Wildflecken 12 Kilometer Stau, halbe Stunde plus. A7 Ulm Richtung Fürsten zwischen Kempten-Leubers und Betzigau, Stau 10 Minuten länger. Dann die A8 München-Salzburg zwischen Traunstein-Siegsdorf-Ost und Anger, Stau wegen Bauarbeiten 10 Minuten länger. Und die A9 Berlin Richtung Nürnberg, Viertelstunde plus zwischen Markt Schorgast und Dreieck Bayreuth-Kulmbach, da stockt's. Gute Fahrt!
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5: Nummer 1, ja. Und hier ist Sascha Selemann.
4: So, ich mache jetzt hier mal kurz einen alkoholfreien Sekt auf. Es gibt euch was zu feiern. Erstens, letzter Ferientag, liebe Grüße an alle Eltern. Und zweitens, ich bin jetzt hier öfters am Nachmittag zu hören. Immer von 13 bis 16 Uhr. Geil. Ich freue mich auf euch. Jetzt mit Sarah Larsson in Bayern 3. Alle

0: Taylor Swift und Opalite in eurem Feelgood-Mix. Hier ist Bayern 3. 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
16: In München ist die Courage-Medaille verliehen worden. 22 Menschen aus ganz Bayern haben diese Auszeichnung von Innenminister Herrmann bekommen. Für ihr mutiges Eingreifen in gefährlichen Situationen. Sie haben bei Messerangriffen und Raubüberfallen eingegriffen oder Einbrüche verhindert. Zum Teil so selbstlos, dass sie sich selbst in große Gefahr gebracht haben. Das Verfahren ist eingestellt. Eine Kinderpflegerin aus dem Kreis Kronach hat keine Straftat begangen. Die Mutter eines Kindergartenkindes hatte sie Mitte Juli angezeigt, weil das zweijährige Kind hatte seine volle Windel selber ausgezogen. Die Kinderpflegerin hatte es daraufhin mit dem Gartenschlauch sauber gemacht. Die Staatsanwaltschaft hat jetzt klargemacht, es gibt keine Anhaltspunkte für eine körperliche Misshandlung oder Gesundheitsschädigung. An dem Tag war es sehr heiß. Würzburg ist sehr zufrieden. Nach dem Straßenkunstfestival Stramu ziehen die Festivalleitung, Organisatoren, Künstler und das gesamte Team eine komplett positive Bilanz.
17: Straßenkunst frei zugänglich für alle. Dieses Konzept habe wieder begeistert und rund 80.000 Menschen zusammengebracht. So das positive Fazit der Organisatoren. Festivalleiter Ralf Duggen ist im BR-Gespräch hochzufrieden. Für manche Künstler sei es der schönste Festivalauftritt überhaupt gewesen, berichtet er. Vor allem der Samstag gilt als rekordverdächtig, möglicherweise der bestbesuchte Tag in der Geschichte des Festivals. Aus dem BR-Studio Würzburg, Conny Kleinschroth.
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15: Mit Thomas Anzenhofer.
18: Noch ziehen kräftige Wolkenfelder durch Bayern, aber gerade Richtung Alpen merkt man auch, dass sich was tut. Es lockert den Nachmittag über langsam und sicher auf, es wird freundlicher, am Abend dann auch immer öfter sonnig. Bis dahin steigen auch die Temperaturen, 19 bis 24 Grad kriegen wir. Morgen starten wir dann erstmal mit Frühnebel, dann entpuppt sich der Dienstag aber als richtig schöner Spätsommertag mit viel Sonne und am Nachmittag warmen 23 bis 27 Grad.
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15: Servus Autofahrer, A7 Würzburg Richtung Fulda, zwischen Badbrücke und Vollgas und Dreieck Fulda steht ein kaputtes Auto im Baustellenbereich. In Richtung Würzburg auf der A7 zwischen Dreieck Fulda und Badbrücke und Wildflecken, halbe Stunde plus. Der klassische Bauarbeitenstau, seit Monaten. Dann die A7 Ulm Richtung Füssen, zwischen Kempten-Leubers und Betzigau, Stau, Viertelstunde obendrauf. A8 München-Salzburg, zwischen Traunstein-Siegsdorf-Ost und Anger, Stau wegen Bauarbeiten, 10 Minuten plus. A9 Berlin Richtung Nürnberg. Bamberg, 15 Minuten länger zwischen Markt Schorgast und Dreieck Bayreuth-Kulmbach. Und die B299 Grafenwöhr noch Richtung Amberg, die ist zwischen Tanzfleck und Freiung wegen Bergungsarbeiten gesperrt. Gute Fahrt.
14: Und weiter geht's mit Regen.

0: Also auch wenn der Spätsommer Seitenstechen hat, da kommt er nochmal ums Eck.
1: Ganz unverhofft, Nick Hero und Sunroof für euch in Bayern 3. Hier ist euer Hitradio Nummer 1. Und was würdet ihr zuerst machen, wenn ihr alleine auf der Welt wärt? Also ich glaube, bei mir wären es zuallererst die Süßigkeiten im Supermarkt. Damit würde ich mehrere Einkaufswagen einmal voll machen und dann mit dieser Einkaufswagenkarawane hinten an meinem Roller zum nächsten See fahren und mich in so ein Schokoladenkoma fressen. Ja, dann vielleicht noch eine Runde mit einem Sportwagen durch die City düsen und dann wird es, glaube ich, relativ schnell ruhig und langweilig, so ganz ohne Gesellschaft. Ich denke mir immer, solange mein Papa sich über seine Nachbarn aufregt, liebe Grüße, ist die Welt noch in Ordnung. Ich bin mir sicher, dass das dem auch irgendwann auf den Sack gehen würde, wenn es zu still wird. Aber ja, Luna und

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3: Und hier ist das Bayern-3-Verkehrsupdate. Bitte Vorsicht, da liegt eine Holzlatte auf der A7 Fulda Richtung Ulm zwischen Gramschatzerwald und Kreuzbiberit. Eine Holzlatte. Und dann nochmal Radler. Bitte Vorsicht auf der A96 Lindau Richtung München zwischen Memmingen Nord und Memmingen Ost. Radler unterwegs. Sonst, wo es geht, gute und sichere Fahrt jetzt mit Stromae im Bayern-Z-Radio Nummer 1.
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5: Ein letztes Mal den zornigen Stern anbeten, die Sonne, bitteschön.
6: Bitte tut das. Gleich mit Ugele, Moving to the Sun. Und natürlich haben wir auch immer noch geile für euch dabei. Die Imagine Dragons mit Thunder gibt's gleich nach allem, was wichtig ist in Bayern, Deutschland und der Welt. Hier bei uns in Bayern 3.
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8: Um 3 mit Christian Overweis. Diesel ist so teuer wie selten, Benzin sogar teuer wie nie. CSU-Chef Söder will Fahrer von Autos mit Verbrennungsmotoren deshalb entlasten. Nach einer Vorstandsklausur in München sagte der Parteichef:
9: Österreich macht es so, dass sie das, was der Staat mehr verdient, durch den auch gestiegenen Preis an den Bereiche zurückgibt. Etwas Ähnliches sollten wir auch überlegen. Es kann nicht sein, dass am Ende wir noch von den hohen Spritpreisen profitieren. Wir müssen uns überlegen, wie es uns gelingt, Geld zurückzugeben, Preise zu dämpfen, damit das Alltagsleben der Deutschen noch vertretbar und noch erträglich ist.
8: Die Bundesregierung hat noch keine neuen Maßnahmen gegen die gestiegenen Spritpreise genannt. Ein Sprecher von Finanzminister Klingbeil sagte, man setze sich auf europäischer Ebene weiter für eine Übergewinnsteuer für Mineralölkonzerne ein. Die Bundesanwaltschaft hat eine mutmaßliche Russland-Spionin angeklagt. Die Frau soll einen Geheimdienstmitarbeiter der russischen Botschaft mit Informationen versorgt haben. Sie selbst ist Deutsch-Ukrainerin und hat in Berlin unter anderem einen Lobbyverein geleitet. Laut Bundesanwaltschaft war sie dadurch in militärischen und politischen Kreisen vernetzt. Die EU-Staaten kümmern sich gemeinsam um die Sicherheit auf dem Kontinent und diesen Schutz wollen sie jetzt auf die Arktis ausweiten. Das haben die Staats- und Regierungschefs der EU-Länder bei ihrem Treffen in Finnland beschlossen. Von dort berichtet Andreas Meyer-Feist.
10: Die Arktis soll Teil der europäischen Sicherheitsarchitektur werden, vor allem um die baltischen Staaten besser schützen zu können. Geplant ist der Aufbau einer gemeinsamen europäischen Eismeerflotte. Außerdem geht es darum, Unterseekabel besser vor einer möglichen russischen Sabotage zu schützen. Bundeskanzler Friedrich Merz erklärte, Deutschland sei bereit, in dieser strategisch wichtigen Region neue Verantwortung zu übernehmen.
8: Im Handgepäck nur das Mini-Shampoo und die kleine Zahnpasta, höchstens 100 Milliliter. Diese Regel fällt am Flughafen München ab Freitag weg. Das Bayerische Verkehrsministerium erklärt, dass inzwischen alle Sicherheitskontrollstellen dort mit modernen Computertomographen ausgestattet sind. Mit denen kann das Handgepäck genauer durchleuchtet werden als bisher. Am Flughafen Nürnberg gibt's die 100-Milliliter-Regel schon seit Mai nicht mehr. Vorsichtiges Aufatmen in Cham in der Oberpfalz. Die Polizei hat dort einen jungen Mann festgenommen. Der 21-Jährige soll für diverse Einbrüche in der Stadt verantwortlich sein. Unter anderem in einer Pizzeria, einer Musikschule und der Klosterkirche. Die Beute war zwar klein, der Sachschaden aber umso höher. Und jetzt ist es 15.03 Uhr.
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11: Mit Thomas Anzenhofer.
12: Am Bodensee läuft sich gerade schon mal der Spätsommer für morgen warm. Ja, jetzt scheint schon mal die Sonne und zwar bei 21 Grad. In Kitzingen und Regensburg werden später noch bis 24 Grad. Dann zum Abend hin rein verziehen sich nach und nach alle Wolken und dann ist der Weg frei für einen Spätsommer-Dienstag. In der Früh und am Vormittag kommt allerdings noch Nebel dazwischen. Der löst sich auf und dann wird's schön sonnig und warm. 23 bis 27 Grad morgen Nachmittag.
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13: Servus Autofahrer, A7 Fulda Richtung Würzburg, halbe Stunde plus zwischen Fulda Dreieck und Bad Brückenau Wildflecken, 11 Kilometer Stau. A7 Ulm Richtung Füssen, zwischen Kempten, Leubas und Betzigau, Stau 10 Minuten obendrauf. Und die B299 Grafenwöhr Richtung Amberg noch, die ist zwischen Tanzfleck und Freyung wegen Bergungsarbeiten gesperrt. Gute Fahrt!
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1: Und das hier ist für alle, die morgen das erste Mal in die Schule gehen, die ganz Kleinen, die jetzt richtig durchstarten. Bühne frei.
2: Hi, ich bin Amelie, ich bin Lehrerin und wir freuen uns morgen auf den Schulstart und sind auch ganz aufgeregt und hoffen, dass wir alle ganz, ganz gut starten können. Wünschen vor allem den Erstklässlern natürlich einen super Schulstart.
1: Oh Mann, danke Amelie. Dann macht's euch schön am letzten Ferientag. Jetzt mit Ugel und Moving to the Sun in Bayern 3.

Die Imagine Dragons, Thunder. Hier ist euer Feelgood-Mix in Bayern 3. Kurzer Blick ins Bayern 3 Verkehrsupdate. Da liegt ein Holzbrett auf der A92 Deggendorf Richtung München. Zwischen Landshut Nord und Altdorf. Bitte Vorsicht, da liegt ein Holzbrett auf der Fahrbahn. Jetzt ist es gleich 10 nach 3. Schöne Fahrt euch jetzt mit Katy Perry und The One That Got Away in Bayern 3.

0: Katy Perry, The One That Got Away. 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Also eigentlich brauchen wir nur die Foppi aus dem Bayern 3-Team fragen, wie es am Samstag so war auf dem Popper-Festival in Straubing. Also Foppi, wie war's denn?
1: Geil, richtig geil. Mein Highlight war tatsächlich Fastboy. Großartige Show haben die da abgeliefert. Ich kann leider nicht mehr reden, es war wirklich einfach nur richtig, richtig gut.
0: Ich glaube, es war der Wahnsinn.
1: Es war mega, mega.
0: Also wenn Foppis Stimme weg ist, dann war die Party geil. 17.000 Menschen waren da am Samstag. Das Wetter war der absolute Hammer. Danke an alle, die da waren. Auf der Bühne die Jungs von Fastboy, die Foppi heiser gemacht haben. Die beiden drei Ben und natürlich Leonie. Und die musste vor ihrem Gegner auch eine Runde Maskrug stemmen mit uns. Das war unsere Challenge für unsere Pop-Up-Künstler. Und sie hat's gut gemacht.
2: Hey Leute, ich habe noch nie Maskrüge getragen, aber es gibt doch eine krasse Technik dafür. Ich glaube, die ist auf einer Seite des Max. Ah! Nee, das geht nicht. Okay, 8 ist Maximum. Also keine gute Bierzeltbedienung. Scheiße, helft mir, Leute. Oh, okay.
0: 8 Massen waren's. Wahnsinn, das würde nicht mehr ich schaffen. Und weil es so schön war mit der Leonie, gibt's die jetzt nochmal für euch. Live vom Pop-Up-Festival 2026 in Straubing. Hier ist Don't Worry für euch im Bayern Z-Radio. Nummer de Uno.
3: Ich wurde gefragt von diesem Konzert heute, ob ich denn heute beide schreiben werde. Ich sage mal so, ich konnte auf jeden Fall

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13: Die 100-Milliliter-Regel fällt. Ab Freitag dürfen am Münchner Flughafen wieder größere Getränke oder Shampoo oder sonst was Flaschen mit ins Handgepäck. Alle Sicherheitskontrollstellen sind mit modernen Computertomographen ausgestattet worden.
14: Behälter mit bis zu 2 Litern können ab Freitag im Handgepäck mitgenommen werden. Die Umrüstung auf die CT-Technologie hat nach Ministeriumsangaben rund 45 Millionen Euro gekostet. Am Flughafen Nürnberg wurde die Flüssigkeitenbeschränkung bereits im Mai aufgehoben. Am Flughafen Memmingen soll die Ausstattung mit CT-Technologie im Rahmen der nächsten Terminalerweiterung erfolgen, wie es heißt. Aus dem BR-Studio München, Birgit Grundner, Bayern 3.
13: Ein falscher Schritt und ein Mann stürzt in die Tiefe. Ein 31-Jähriger aus der Oberpfalz ist beim Abstieg von einem Gipfel in Tirol rund 100 Meter abgestürzt. 2 andere Bergsteiger riefen sofort die Rettungskräfte. Der Mann wurde mit schwersten Verletzungen ins Krankenhaus nach Innsbruck geflogen. Sein Zustand ist kritisch. Es ist ein metallisches Schaben oder Klappern und das Lenkrad vibriert. So etwa fühlt es sich an, wenn man auf der Felge fährt, wenn der Reifen kaputt ist. Auf der A9 ist ein LKW jetzt mindestens 10 Kilometer weit auf den Felgen gefahren. 4 seiner 6 Reifen waren komplett zerstört. Es flogen Funken. Bei Trockau hat die Polizei den Mann dann aus dem Verkehr gezogen. Der Fahrer war betrunken, fast 1,7 Promille.
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15: Mit Thomas Anzenhofer.
16: Dem Wetter ist vollkommen bewusst, dass morgen wieder die Schule losgeht. Und dafür will sich das Wetter auch von seiner sonnigsten Seite zeigen. Deshalb werden jetzt im Lauf des Nachmittags noch alle Wolken nach Osten geschoben. Und die, die dann noch über Bayern hängen, die lösen sich am Abend fast ganz auf. Dazu 19 bis 24 Grad. Morgen kommt dann im Sonnenschein nur noch mal der Frühnebel dazwischen. Der löst sich aber am Vormittag auf. Und dann scheint die Sonne bis in den Abend rein. Warm wird's auch. 23 bis 27 Grad morgen Nachmittag.
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15: Servus Autofahrer, A7 Würzburg Richtung Fulda zwischen Hammelburg und Bad Brückenau-Wildflecken, 10 Kilometer stockend, 25 Minuten habt es geschafft. Dasselbe Richtung Würzburg auf der A7 zwischen Dreieck Fulda und Bad Brückenau-Wildflecken, 25 Minuten. Die A7 Ulm Richtung Füssen zwischen Kempten-Leubas und Betzigau, Stau 10 Minuten länger. A9 München Richtung Nürnberg zwischen Ingolstadt Nord und Lenting steht ein kaputter LKW. Dann auf der A99 Westumfahrung München Richtung Lindau, da ist der Tunnel Alach gesperrt, da muss ein defekter LKW geborgen werden, 7 Kilometer Stau. Und die B12 Mühldorf Richtung Passau noch zwischen Königswiese und Pocking, ein Unfall. Gute Fahrt euch.
11: Und weiter geht's mit richtig viel Musik für euren Nachmittag.

0: Ja. Wir haben ein Date. Leute, wir haben ein Date. Heute 17 Uhr haben wir ein Date mit Oasis. Also für den Fall, dass die heute wirklich neue Tourdaten verkünden für 2027. Wer weiß, vielleicht kommen die nächstes Jahr auch nach Bayern. Wenn, dann hört ihr es auf jeden Fall zuerst bei uns. Jetzt aber erstmal das schönste und gleichzeitig schlimmste Geräusch nach 6 Wochen Sommerferien.
1: Der Schulgong.
0: Ja. Der macht morgen früh erstmal Gänsehaut, wenn es wieder losgeht mit Schule. Boah, ich kann mir vorstellen, dass viele von euch bestimmt super aufgeregt sind. Ich hatte früher vom ersten Schultag immer Bauchweh. Und da hat die Mama uns immer noch einen warmen Kaba gemacht, vorm ins Bett gehen.
2: Den hätte ich gerne mal wieder, Mama.
0: Darum konzentrieren wir uns jetzt einfach mal auf die schönen Dinge. Worauf freut ihr euch denn am meisten?
3: Auf die Freund.
4: Ich freue mich auf meine neue Schultern.
5: Ich weiß halt noch nicht, welche Kinder mich da kennenlernen.
6: Ich bin sehr gespannt, weil neue Klasse ein bisschen und ich freue mich tatsächlich einfach auf die Schule.
7: Auf Mathe. Mathe ist cool.
8: Alles tatsächlich.
0: Was, auf Mathe? Okay, das ist verrückt. Schönen Schulstand morgen.

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13: Gleich für euch aktueller Hit von Shakira mit Die Die. Und davor gibt's für euch alles, was wichtig ist. Jetzt geht's rüber in die News mit dem Christian.
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14: Um 4 mit Christian Overweis. CSU-Chef Söder will Fahrer von Autos mit Verbrennermotoren entlasten. Hintergrund sind die Spritpreise, die am Wochenende ja auf Rekordhöhe gestiegen sind. Söder verweist auf Österreich. Dort würden staatliche Mehreinnahmen aus der Mineralölsteuer an die Verbraucher zurückgegeben.
15: Wir müssen uns in Deutschland nochmal zusammensetzen, um darüber zu reden, wie können wir die extrem hohen Sprit- und Benzinpreise, Dieselpreise senken und erträglich machen. Wir haben uns das schon einmal, ist es gelungen.
14: Für Mai und Juni hatten Union und SPD nämlich den sogenannten Tankrabatt beschlossen. Eine Steuererleichterung um bis zu 17 Cent pro Liter Sprit. Einer Einschätzung des Bundesfinanzministeriums kostete das den Bund 1,6 Milliarden Euro. Fotos zeigen sie auf Veranstaltungen nur wenige Meter von Kanzler Merz entfernt. Die Lobbyistin Ilona W. soll ihre Kontakte im politischen Berlin genutzt haben, um für Russland zu spionieren. Nun hat die Bundesanwaltschaft Anklage erhoben, wie Holger Schmidt berichtet.
16: Mehr als 2 Jahre lang soll W. Kontakte zu einem Mann in der russischen Botschaft in Berlin gehabt haben, der für den russischen Geheimdienst tätig war. Sie sollen über hochkarätige Veranstaltungen in Berlin informiert und ihm auch ermöglicht haben, an diesen Veranstaltungen unter falschem Namen teilzunehmen. Dabei sei es dem Mann in der Botschaft darum gegangen, ein Spionagenetzwerk aufzubauen. Das Kammergericht muss die Anklage nun prüfen und über den möglichen Beginn einer Verhandlung entscheiden. Ilona W. sitzt in Untersuchungshaft.
14: Schottland, Wales und Nordirland fordern mehr Selbstbestimmung. Die sogenannten First Minister der 3 kleineren Teile des Vereinigten Königreichs haben eine entsprechende Erklärung unterschrieben. Konkret geht es um Volksabstimmungen über eine Abspaltung. Der schottische Regierungschef Swinney zum Beispiel fordert für seinen Landesteil ein neues Unabhängigkeitsreferendum innerhalb der nächsten 5 Jahre. Bayerns Bildungssystem belegt in einem neuen Ländervergleich Platz 2. Vor dem Freistaat liegt im Bildungsmonitor der arbeitgebernahen Initiative Neue soziale Marktwirtschaft nur Sachsen. Der INSM-Monitor vergleicht die Bildungssysteme der Länder anhand von fast 100 Merkmalen, darunter die Bildungsausgaben pro Schüler, Klassengrößen, Schulabbrecherquoten und Betreuungsschlüssel. Wer anderen in Not hilft, zeigt Mut. Oder auf Französisch Courage. Innenminister Herrmann hat nun 22 Menschen aus allen Teilen Bayerns mit der Courage-Medaille geehrt. Laut Ministerium griffen sie unter anderem bei Einbrüchen, Raubüberfällen oder Sexualdelikten ein. Unter den Geehrten sind auch zwei Männer, die im unterfränkischen Mellrichstadt mit bloßen Händen versucht hatten, einen Messerangreifer zu stoppen. Und jetzt ist es 3:04.
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13: Hat für euch Thomas Anzenhofer.
10: Von Thüringen ziehen sich nach wie vor auch dichtere Wolken über Franken bis nach Oberbayern. Und im Norden, da kann hier und da sogar noch ein bisschen Regen dabei sein. Das nächste Hoch steht aber schon in den Startlöchern und löst dann am Abend nach und nach die Wolken auf. Morgen früh haben wir es dann erstmal frisch, 6 bis 13 Grad und teils Frühnebel. Der wird dann am Vormittag weniger und löst sich ganz auf. Danach ist der Dienstag einfach nur schön sonnig und warm. 23 bis 27 Grad kriegen wir.
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13: Um 3:03 die A3 Würzburg Richtung Nürnberg zwischen Geiselwind und Schlüsselfeld, Unfall auf der linken Spur. A7 Würzburg Richtung Fulda zwischen Hammelburg und Bad Brückenau-Wildflecken, 10 Kilometer stockender Verkehr, 20 Minuten dauert's länger. Richtung Würzburg zwischen dem Dreieck Fulda und Bad Brückenau-Wildflecken, 11 Kilometer stockender Verkehr wegen Bauarbeiten. Hier müsst ihr fast eine halbe Stunde mehr Zeit einrechnen. A7 Ulm Richtung Füssen zwischen Kempten-Leubers und Betzigau, da gibt es Stau, Viertelstunde plus. Die A9 München Richtung Nürnberg zwischen Ingolstadt Nord und Lenting. Da steht ein defekter LKW im Baustellenbereich. Hier staut es sich, dauert etwas länger als eine halbe Stunde. Viertelstunde auf der A92 München Richtung Deggendorf zwischen dem Dreieck Feldmoching und Oberschleißheim. 2 Kilometer Stau. Die A99 Westumfahrung München Richtung Lindau vor dem Tunnel Allach. 7 Kilometer Stau. Da steht ein defekter LKW. Etwas länger als eine halbe Stunde dauert es hier. Und noch die B12 Mühldorf Richtung Passau zwischen Königswiese und Pocking. Da gab es einen Unfall. Euch gute Fahrt, kommt gut an.
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13: Hallo Bayern und herzlich willkommen zu unserer Showpremiere. Ab jetzt immer montags bis donnerstags, immer nachmittags um 4.
17: Juhu! Ja, der Name ist neu, das Wörtchen samstags fällt jetzt bei den Crashern natürlich weg, aber es ist ja nicht nur die Verpackung neu, auch ein paar Inhalte. Mhm. Also, wir haben für euch ein paar neue Rubriken, neue Spiele am Start. Ja, das kann man schon so sagen, wir haben sozusagen so einen neuen Anstrich bekommen.
13: Ja, wäre gut, wenn du dir jetzt auch noch einen frischen Anstrich unter die Achsel machen würdest, weil sonst weiß ich nicht, wie ich das aushalte mit dir bis 18 Uhr.
17: Du mich auch.
13: Mein Name ist Sebastian Schaffstein.
17: Ich bin Axel Kreuzer.
13: Und wir sind
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0: Just Dance mit Lady Gaga in euren Feierabend.
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3: Neue Show, neues Spiel und die Regel ist ganz einfach. Ihr erzählt uns eine Hammer-Story aus eurem Leben, die ihr echt erlebt oder die ihr einfach verdammt gut erfunden habt. Und wir beiden haben dann eine Minute Zeit, mit schlauen oder weniger schlauen Fragen rauszukriegen, ob das eben eine echte Biografie war oder einfach nur Bullshit.
0: Also zum Beispiel, saßt ihr mal im Cockpit neben Tom Cruise? Könnt ihr mit den Füßen Hackbrett spielen? Oder habt ihr einfach nur eine wirklich kranke Fantasie und wollt uns mal so richtig auf den Arm nehmen? Dann schickt uns eine Textnachricht, eine Sprachnachricht oder klickt mal rein auf bayern3.de/diecrasher. Da könnt ihr eure Stories echt oder erfunden auch gern loswerden.
3: Und den Anfang macht heute der Richard aus Taufkirchen. Hallo Richard.
4: Hallo, servus.
3: Was hast du für uns als Biografie oder Bullshit?
4: Ich bin mit einem Stück Toilettenpapier als Boarding Pass durch die Sicherheitskontrollen eines Flughafens gekommen und an Bord eines Flugzeugs gegangen.
3: Okay, also wir haben jetzt eine Minute Zeit, um rauszufinden, ob das richtig ist oder ob das Bullshit ist.
0: Wann war das, in welchem Jahr?
4: Das müsste gewesen sein 2006.
3: Warst du der Kapitän?
4: Nein.
0: Wo war das? In welchem Land?
4: In Tansania.
0: Okay.
4: In Afrika.
3: Haben die in irgendeiner Form dich kontrolliert, als du da reingegangen bist in den Flieger?
4: Selbstverständlich. Die haben meinen Reisepass gewollt und meinen Boarding Pass. Und der Boarding Pass war ein Stück Toilettenpapier.
3: Was haben die gesagt, als sie das Papier gesehen haben?
4: Die haben mich angesehen und haben erst auf den Personalausweis geguckt, dann auf das Stück Toilettenpapier und dann haben sie gesagt, okay, you can pass.
0: Hast du das Toilettenpapier selber erstellt oder wurde dir das so in die Hand gedrückt?
4: Das Toilettenpapier wurde beschrieben mit natürlich meinem Namen und der Flugnummer.
0: Nicht durch dich, sondern durch sie? Durch den Flughafen?
4: Durch jemand anderes.
0: Okay, kurz mal ab, Schaffi,
3: ja?
0: Ich glaube dem kein Wort.
3: Ich halte es auch für äußerst unrealistisch. Egal wo auf der Welt du, in welchem Land, es ist total wurscht.
0: Und jetzt sagt er noch Tansania, damit wir denken, okay, ja, exotisch.
3: Da sind die Sicherheitsregeln nicht so tough oder was.
0: Bisschen lax und so. Das genau ist das, was uns auf die falsche Fährte führen soll. Kommen wir uns drauf einigen, Schaffi?
3: Ja.
0: Totaler Bullshit?
3: Es ist Bullshit. Richard, Frage an dich. Was war es wirklich? Biografie oder Bullshit?
4: Es war tatsächlich Biografie. Ich habe das wirklich so erlebt.
0: Nein!
3: Gibt es nicht.
0: Damit haben wir verloren gegen dich.
3: Ja. Aber erzähl bitte, wie bist du mit Klopapier in den Flieger reingekommen? Ja.
4: Also es gab an diesem Flughafen in Afrika gab es echt Chaos, weil Flüge ausgefallen sind. Und dann kam ein Privatpilot auf uns zu, der meinte, ich kann euch mitnehmen für $70 pro Nase. Wir sind dann mit ihm kurz in sein Büro gegangen. Der hatte nichts zu schreiben da, der konnte also keinen Boardingpass ausfüllen. Alles, was da war, war ein Stück Klopapier. Da hat er dann unsere Reisepassnummer und unsere Namen draufgeschrieben und damit hat er uns dann zur Sicherheitsschleuse geschickt und ich dachte, wir kommen da nie durch und das ist echt teures Lehrgeld. Aber der Soldat, der das kontrolliert hatte, hat nach kurzem Check gesagt, okay, you can pass und somit waren wir durch.
0: Unglaublich, aber großartig. Großartige Geschichte. Richard, du hast uns rangekriegt.
3: Ja, wir haben verloren, aber weißt du, was du bei uns jetzt gewonnen hast?
4: Ich fürchte, was wie denn? Immer. Mix.
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0: am Wochenende noch vor tausenden Fans. Richtig Party gemacht in Straubing beim Bayern 3 Pop-Up Festival.
1: Aber sowas von.
0: Und jetzt bei den Bayern 3 Crashern. Hier sind Fastboy mit Music Sounds.
1: Am Montagnachmittag, viele von euch sind gerade auf dem Weg nach Hause, haben den ganzen Tag gearbeitet. Euch interessiert natürlich, was ist passiert auf der Welt? Wir müssen mal wieder übers Tanken reden. Freunde, was ist da eigentlich gerade los da draußen? Die Preise für Super und Diesel sind heute um 20 Cent nach oben geschossen. Und der Grund ist eine brennende, ziemlich wichtige Pipeline im Nahen Osten. Deswegen, meine Experten, es ist gut möglich, dass wir für den Liter Diesel bald 3 Euro zahlen müssen.
0: Wow.
1: Irre.
0: Und dann noch einmal bei Sanifair aufs Klo und 2 Beefy, dann hast du fast eine Doppelhaushälfte an der Tanke gelassen.
1: So ist es. Grüße gehen raus an dieser Stelle nach New York City. Alexander Zverev steht wahrscheinlich gerade mit so einem Dauergrinsen auf. Das erste Mal als frisch gebackener US Open-Sieger. Leute, was
0: wow.
1: Für... Ja, finde ich einen Applaus wert. Was war das bitte für ein geiles Match gestern? Und hast du die Szene gesehen, unmittelbar nach dem Matchball?
0: Wo ist nicht checkt?
1: Der hat nicht gecheckt, dass er gewonnen hat.
0: Ich wusste gar nicht, dass das passieren kann, aber du zählst doch eigentlich mit, oder nicht?
1: Ja, alle stehen auf, jubeln und dann plötzlich mit 3-4 Sekunden Verzögerung hat er es auch geblickt. Der meinte, ich war so im Tunnel, ich habe nichts geblickt in dem Moment.
0: Okay.
1: Irre, oder?
0: Herzlichen Glückwunsch auf jeden Fall. Ja. Und irgendwann hat er es ja dann Gott sei Dank kapiert. Ganz anders, Friedrich Merz, unser Bundeskanzler, der hat scheinbar immer noch nicht verstanden, dass mit ihm die CDU gar nichts mehr gewinnen kann. Nach den verpatzten Landtagswahlen in Sachsen-Anhalt ist Friedrich Merz angezählt. Die Atmosphäre in der CDU-Parteizentrale wird, sagen wir mal, wohlwollend als frostig bezeichnet. Mhm. Und ich finde, da kann jetzt auch jeder verstehen, dass der Bundeskanzler sich freut, wenn er dann mal eine Dienstreise an einen weitaus wärmeren Ort machen darf. Also schön ab zum Sicherheitsgipfel in die Arktis.
2: Ja, herzlich willkommen im hohen Norden.
1: Da hörst du so richtig, wie im eisigen Wind der Merzmantel flattert.
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4: Gibt's von Thomas Anshofer.
5: Das neue Hoch hat sich immer noch nicht festgelegt, wie es denn heißen will. Entweder Wolf oder Xanthos. Ja, und da sagen sich die Wolken halt auch, werd dir erstmal über deinen Namen klar und wir warten einfach so lange. Im Norden kann deshalb auch noch ein bisschen Regen dabei sein. Der Trend ist aber eindeutig. Die Wolken verziehen sich bis in die Nacht rein. Ja, und dann wird's morgen nach Frühnebel schön sonnig. Wir starten frisch bei 6 bis 13 Grad. Teils auch trüb wegen Nebel, Frühnebel. Danach scheint aber die Sonne und es wird 23 bis 27 Grad warm.
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6: Um kurz nach 16:30 die A3 Passau Richtung Linz. Die meldet zwischen Passau Süd und Pocking 3 Kilometer Stau nach einem Unfall. 15 Minuten dauert es hier länger. A6 Weidhaus Richtung Nürnberg. Zwischen Weidhaus Autobahn und Pleistein 3 Kilometer Stau wegen einer Baustelle. 20 Minuten plus. A7 Würzburg Richtung Fulda. Zwischen Hammelburg und Bad Brückenau Wildflecken. 11 Kilometer Stop and Go. 20 Minuten. A7 Ulm Richtung Füssen. Zwischen Kempten-Leubers und Betzigau, 3 Kilometer Stau, 10 Minuten dauert es länger. A9, München Richtung Nürnberg. Zwischen Ingolstadt Nord und Lenting steht ein defekter LKW, und zwar im Baustellenbereich. Deswegen staut sich's da. Im Moment sagt der Stauzeitrechner 35 Minuten voraus. A92, München Richtung Deckendorf. Zwischen dem Dreieck Feldmoching und Oberschleißheim 2 Kilometer Stau, 10 Minuten extra. A93, Regensburg Richtung Holledau. Zwischen Regensburg Nord und dem Kreuz Regensburg 6 Kilometer Stop and Go, 10 Minuten extra. A99, die Westumfahrung München Richtung Lindau. Meine Güte, da braucht ihr viel Geduld. Zwischen Neuherberg und dem Dreieck Allach 10 Kilometer Stau. Da steht ein defekter LKW direkt vor dem Tunnel Allach. Deswegen momentan eine Stunde länger konzentriert bei uns. B12, Mühldorf Richtung Passau. Zwischen Königswiese und Pocking Sperre wegen Bergungsarbeiten. Und dann noch die B307, Miesbach Richtung Bayerisch Zell. Zwischen Miesbach und Hausam Stau und deswegen 30 Minuten plus. Ist viel Holz auf der Straße. Kommt gut durch, und wo gerade nichts geht, wir sind bei euch, versprochen.
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6: Oh Gott, oh Gott, oh Gott. Wir müssen uns ein bisschen entschuldigen an dieser Stelle.
8: Wieso?
6: Naja, es ist eine neue Sendung. Also jetzt Montag bis Donnerstag, 16 bis 18 Uhr. Wir haben uns viele Gedanken gemacht im Vorfeld. Was machen wir neu, was bringen wir rein? Aber an eine Sache haben wir nicht gedacht. Uns kennen viele gar nicht.
8: Ach so, meinst du von wegen, weil uns ja nur die Leute vom Samstag kennen, aber
6: ja,
8: nicht unter der Woche.
6: Du schau mal, es ist erwiesen, dass während der Woche manchmal auch andere Menschen Radio hören, die vielleicht am Wochenende gar nicht Radio hören. Also das heißt, wir platzen hier bei Leuten in die Arbeit, ins Auto oder ins Wohnzimmer, die uns überhaupt nicht kennen.
8: Wir sind so ein bisschen mit der Tür ins Haus gefallen.
6: Ja, und deswegen finde ich, wir sollten es machen wie ordentliche Nachbarn, die gerade umgezogen sind. Mhm. Wir sollten uns den Leuten vorstellen. Also so vielleicht klingeln und hier, hallo, wir sind die Neuen mit einer Flasche Wein, irgendwie so.
8: Ja, wenn ich dich sehe, brauche ich auch eine Flasche Wein. Machen wir das doch gleich.
6: Sollen wir uns vorstellen?
8: Ja, können wir gleich tun. Nach zwei Hits hier in Bayern 3.
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0: Das ist Bibi Rexha und New Religion in Bayern 3. Hier sind die Crasher. Ab jetzt immer werktags von 16 bis 18 Uhr in Bayern 3, außer freitags.
1: So, und wenn ihr euch fragt, also wer zum Teufel sind diese beiden Vögel und was machen die in meinem Feierabend, die kenne ich gar nicht, ist kein Problem, können wir absolut verstehen. Wer wir sind, wo wir herkommen und was wir alles nicht können, gibt's jetzt in 90 Sekunden.
2: Das hier sind Stefan und Schaffi.
3: Servus!
2: Wenn ihr euch fragt, wer ist, der Schaffi hat einen Bart und der Kreuzer ist gerne im Bad. Da fallen ihm nämlich die schlechtesten Witze ein.
4: Der ist so geil.
2: Dem Wunsch der Eltern nachkommend, wollten sie ursprünglich etwas Vernünftiges lernen. Schreiner und Physiotherapeut. Hätte fast geklappt. Aber aufgrund des Fachkräftemangels hat Bayern 3 sie als Nervensäge und Schenkelklopfer am Samstagvormittag eingestellt.
5: Es kostet schon sehr, sehr viel Kraft und Nerven, das wirklich alles auszuhalten.
2: Wie sind die beiden nun an diese eigentlich prestigeträchtige und ehrbare Sendezeit gekommen?
6: Woran hat's gelegen?
2: Die Gerüchte ranken zwischen einer fingierten Online-Petition mit Millionen Fake-Unterschriften und einem gewonnenen Schweinswurst-Wettessen mit der Intendantin. Dies artete bei den beiden wohl so aus, dass man noch heute landauf und landab ehrfürchtig von den Weißenburger Wirk-Festspielen redet. Das war natürlich Schwachsinn. Und bis zum Fremdschämen übertrieben. Wie fast alles, was ihr jetzt täglich um diese Uhrzeit auf die Lauscher kriegt. Und nicht vergessen, diese Show kennt nur eine goldene Regel.
0: Ja, keine Darmwinde im Studio.
2: Okay, dann zwei goldene Regeln. Keine Darmwinde und zu was auch immer die beiden Raufasergesichter euch animieren wollen. Zu gewinnen gibt's in dieser Show, wie immer,
3: nichts!
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0: Aparte hier bei uns in Bayern 3. Hier sind die Crasher und wir waren ja einige Wochen im Urlaub. Viele von euch sind vielleicht auch gerade erst zurückgekommen. Heute letzter Ferientag. Deswegen müssen wir zwingend über etwas sprechen, über eine Nachricht, die gravierende Auswirkungen auf unsere Teller hat.
1: Ja, eine Nachricht, die wirklich schlimm ist für Freunde der gesunden Ernährung, wie du ja auch einer bist.
0: Ja, du bist sofort auf die Plauze geschlagen, die Nachricht. Ja. Also die Ernten werden möglicherweise schlechter wegen dieser brutalen Hitze, die wir hatten. Bedeutet, die Kartoffeln werden kleiner. Bedeutet, auch Pommes werden deutlich kürzer. Das ist so. Kleine Kartoffel, kurze Pommes.
1: Kannst du ja nur das verschneiden, was du da hast.
0: Ja, aber stell dir das mal vor, du kriegst einen Teller, so Stümmel drauf.
1: Naja, aber die gute Nachricht ist, die Fastfood-Ketten haben schon reagiert. In Zukunft gibt es im Happy Meal zu Burger und Pommes noch Lupe und Pinzette dazu.
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7: Mr. C gibt's gleich für euch. Aktueller Hit, Sometimes I Love You.
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7: Feuer, alles, was für euch wichtig ist. Jetzt geht's rüber in die News.
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10: Um 5 mit Christian Overweis. Heizen und tanken wird immer teurer. Damit steigen auch die Steuereinnahmen des Bundes. CSU-Chef Söder hat CDU und SPD nun vorgeschlagen, einen Teil dieser Einnahmen zu erstatten, um Autofahrer zu entlasten. Philipp Eckstein.
11: Wie und ob die Bundesregierung Entlastungen beim Spritpreis plant, ist aber weiter offen. Ein Sprecher des Finanzministeriums sagte, Bundesfinanzminister Lars Klingbeil setze sich auf europäischer Ebene weiter für eine Übergewinnsteuer für Mineralölkonzerne ein. Zuletzt hatte es vermehrt auch wieder die Forderung nach einem Spritpreisdeckel gegeben, also einer gesetzlichen Festlegung von Höchstpreisen für Benzin und Diesel. Eine Sprecherin des Wirtschaftsministeriums sagte dazu, man sei gesprächsbereit. Zugleich warnte sie aber vor einem hohen bürokratischen Aufwand und möglichen Problemen bei der Umsetzung eines Preisdeckels.
10: Deutschland und Ungarn beleben ihre Beziehungen neu. 5 Monate nach der Abwahl von Ministerpräsident Orbán ist Außenminister Wadephul nach Budapest gereist, um, so wörtlich, die Türen zwischen unseren beiden Ländern wieder weit aufzustoßen. Wadephul und seine ungarische Kollegin vereinbarten, die Zusammenarbeit im Energie-, Kultur- und Rüstungsbereich zu verstärken. Führende KI-Unternehmen aus den USA haben ja am Wochenende vor ihrer eigenen Technologie gewarnt. Die Bundesregierung nimmt das nach eigenen Angaben sehr ernst. Wenn KI-Modelle zunehmend ausbrechen und in andere Systeme eindringen, dann habe man es mit einem völlig anderen Bedrohungsszenario zu tun, sagte ein Sprecher des Digitalministeriums. Trotzdem wolle man die KI-Entwicklung in Europa vorantreiben. Flüssigkeiten im Handgepäck, das ging jahrelang nur in Mini-Fläschchen bis 100 Milliliter. Aus Angst vor Terroranschlägen mit flüssigem Sprengstoff. Am Münchner Flughafen fällt diese Begrenzung jetzt am Freitag weg, wie das Innenministerium mitgeteilt hat. Moderne Computertomographen machen es möglich.
12: Am Flughafen München wurden nach und nach alle 60 Kontrollspuren für Handgepäck entsprechend ausgestattet. Behälter mit bis zu 2 Litern können ab Freitag im Handgepäck mitgenommen werden. Größere Behälter müssen dagegen weiter in die normalen Koffer, die man beim Einchecken abgibt. Am Flughafen Nürnberg wurde die Flüssigkeitenbeschränkung bereits im Mai aufgehoben. Am Flughafen Memmingen soll die Ausstattung mit CT-Technologie im Rahmen der nächsten Terminal-Erweiterung erfolgen, wie es heißt. Aus dem BR-Studio München, Birgit Grundner.
10: Und zum Schluss noch eine gute Nachricht. Ein neuer Tuberkulose-Impfstoff könnte Millionen Menschenleben retten. Davon geht die internationale Impfallianz Gavi aus, deren Chefin spricht von einem Blockbuster-Werkzeug zur Immunisierung. Die neue Impfung wird gerade noch entwickelt und ist voraussichtlich ab 2029 verfügbar. Binnen 20 Jahren könnte sie mehr als 7 Millionen Todesfälle verhindern, wie die Impfallianz mitteilte. Tuberkulose zählt zu den tödlichsten Infektionskrankheiten der Welt. Sie wird durch Bakterien verursacht, die in der Regel die Lunge befallen. Und jetzt ist es 3 nach 5.
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7: Und hier ist Thomas Anzenhofer.
2: Das neue Hochdruckgebiet kommt mit der Bahn. Ja, dauert also länger. Also ein bisschen länger, hoffe ich zumindest. Zur Not steigt es halt auf den Bus um, damit spätestens in der Nacht aufräumen kann und die Wolken verschwinden. Wobei dann bildet sich halt Nebel. Morgen früh starten wir also teilweise grau und kalt bei 6 bis 13 Grad. Nach dem Frühnebel wird es aber schön sonnig und warm. Spätsommerlich warm. 23 bis 27 Grad morgen Nachmittag.
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7: Das wird jetzt ein bisschen dauern. Die A3 Passau Richtung Linz zwischen Passau Süd und Pocking. 3 Kilometer Stau nach einem Unfall. Viertelstunde plus. A6 Weidhaus Richtung Nürnberg zwischen Weidhaus Autobahn und Pleistein. 3 Kilometer Stau an der Baustelle. 20 Minuten extra. A7 Würzburg Richtung Fulda zwischen Hammelburg und Bad Brücke-Neuwied-Flecken. Stockender Verkehr dauert 10 Minuten länger. Die A9 München Richtung Nürnberg zwischen Ingolstadt Nord und Lenting. Da steht ein defekter LKW im Baustellenbereich. Hier staut es sich, dauert 35 Minuten länger. A92 München Richtung Deggendorf zwischen Erding und Moosburg Süd, Unfall auf der linken Spur. Nochmal die 93 Regensburg Richtung Holledau zwischen Regensburg Nord und dem Kreuz Regensburg, 6 Kilometer stockender Verkehr, 10 Minuten plus. Eine ganze Stunde mehr Einplan auf der A99 Westumfahrung München Richtung Lindau zwischen Neuherberg und dem Dreieck Allach, 10 Kilometer Stau hier, da steht nämlich ein defekter LKW vor dem Tunnel Allach. Dann auf die B12 Mühldorf Richtung Passau zwischen Königswiese und Pocking eine Sperre wegen Bergungsarbeiten. Die B307 Miesbach Richtung Bayerisch Zell zwischen Miesbach und Hausam, da gibt es Stau. 40 Minuten dauert es hier länger. Und noch die B471 Fürstenfeldbruck Richtung Garching zwischen Karlsfeld und Oberschleißheim. 4 Kilometer Stau, 25 Minuten dauert es hier länger.
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0: Willkommen in der neuen Show von den Crashern. Ganz frisch. Und jeden Nachmittag für euch von 16 bis 18 Uhr. Ihr könnt uns übrigens, das ist das Tolle, nicht nur jeden Nachmittag jetzt hören, ihr könnt uns theoretisch auch sehen, nur heute nicht, weil unsere Bayern 3 Webcam ist ausgefallen, hier die Studiocam.
1: Ja, ich kann mir auch vorstellen, dass es ein bisschen Verzweiflung wahrscheinlich dahinter steckt. Die hat registriert, die muss uns jetzt jeden Tag 2 Stunden übertragen. Ich könnte mir vorstellen, die hat sich gerade mit 2 Kabeln selbst stranguliert. aber so ist es.
0: Man kann es hier nicht verübeln.
1: Nein.
0: Übrigens, was erwartet euch in der neuen Show? Also natürlich einige neue Dinge, die wir hier machen werden, aber auch die, ich sag mal, die traditionellen Sachen, das Alteingewohnte, was wir schon am Samstag hier zelebriert haben, zum Beispiel diese kleinen Pannen und Peinlichkeiten, wenn Dinge nicht so laufen, wie sie denn eigentlich laufen sollten. Zum Beispiel auch letztens bei uns in den News.
2: Und während das Volksfest in Hamburg am Sonntag zu Ende geht, läuft in München der Endspurt beim Aufbau fürs Oktoberfest. Nach den Zelten werden ab heute die großen Fahrgeschäfte aufgebaut.
1: Falls euch die beiden Kollegen bekannt vorkommen, die haben übrigens vor einigen Jahren gemeinsam das TomTom erfunden.
0: Ja, in Baden-Baden.
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0: Mr. C, sometimes I love you. Und ich bin mir nicht ganz sicher, ob Sebastian Schaffstein in der Lage sein wird, die restliche Sendung noch zu Ende zu moderieren. Denn wir mussten gerade ein portables Sauerstoffzelt reinbringen.
1: Ich habe mich halt gefreut.
0: Nach der Meldung, die uns auf den Tisch geflattert ist. Hast du wieder Farbe im Gesicht?
1: Ja, aber es ist ja auch wirklich Wahnsinn.
0: Ja, dann lass raus.
1: Oasis kommen nach Bayern. Es ist offiziell, wirklich. Seit 2009 das erste Mal wieder in Deutschland und sie machen gleich zwei Konzerte hier in Bayern, in München in der Allianz Arena, nämlich am 2. und 3. Juli im nächsten Jahr.
0: Wenn sie, geil. Ja, wenn, muss man dazu sagen, wenn sie sich bis dahin nicht wieder zerstritten haben oder zusammengekloppt haben, ja, die Chancen stehen bei 50-50.
1: Na, die sind doch jetzt auch so ein bisschen älter geworden und vernünftiger und dann wird das geil, dann spielen die hier zwei Konzerte, es gibt wirklich mega Stimmung, ich freue mich da drauf.
0: Ja, wird aber trotzdem nichts sein gegen die Stimmung, die wir vorgestern erlebt haben in Straubing. War das fett. Was für ein Samstag haben wir mit euch zusammen erleben dürfen. Tausende vor der Bühne, auf der Bühne, ein Live-Act nach dem anderen. Leonie, Fastboy, die Bayern 3 Band und unsere Wenigkeit. Wir durften durch dieses Programm führen und es war ein so geiler Tag. Also ernsthaft.
1: Es hat echt Bock gemacht, Straubing.
0: Ja, Wetter hat gepasst. Ich wurde zwischendrin mal festgenommen von der Polizei. Also es gibt auch viel Material. Also unter Bayern 3, schaut mal auf die Homepage, ganz viele Fotos und auch Videos dort.
1: Und ich finde, was auch richtig geil ist, die Straubinger und alle, die da waren, haben auch gezeigt, was sie wirklich für ein Feiervolk sind. Ja, also Hammer. Ich meine, klar sind die bei den Top-Acts abgegangen, aber selbst als wir unsere Straubing-Hymne ausgepackt haben, hat der ganze Platz mit Party gemacht.
0: Ja, das war so eine Mischung aus Begeisterung über den Song und Mitleid über unsere Stimmen. Aber wir haben unser Bestes gegeben.
1: Hört mal rein. Okay, alle Hände hoch.

0: da. Ihr wart mega. Danke, Straubing.
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0: Taylor Swift hier bei uns im Bayern 3. Hier sind die Crasher am letzten Ferientag.
1: Und da kann man ja mal zurückschauen und die Ferien ein bisschen Revue passieren lassen. Wie war der Urlaub? Hat Spaß gemacht? Ich meine, morgen ist ja wirklich vorbei, müssen alle zurück in die Schule oder in die Arbeit. Mhm. Es gibt aber auch ein paar Glückspilze, wie zum Beispiel Elli aus Fürstenfeldbruck. Die ist, glaube ich, immer noch unterwegs im Urlaub.
2: Mann, Stefan und Schaffi, jetzt habt ihr uns aber wirklich lang allein gelassen. Und ich freue mich, ich bin im Urlaub, ich sitze auf dem Balkon, ich trinke mein Käffchen und bin am Start mit euch.
1: Mhm. Gönnen wir es ihr, liebe Grüße.
0: Glückwunsch, ja. Gibt natürlich auch andere, die sind zu Hause geblieben, die waren gar nicht weg. War auch mega Sommer. Also das
1: Entschuldigung, wochenweise 30 Grad, warum soll ich denn nach Süden fahren?
0: Richtige Entscheidung, ja. Auf der anderen Seite nervt es auch immer wieder, sagen zu müssen, boah, ja, ich war auf Balkonien, weil es ist immer so dasselbe, ich war auf Balkonien. Deswegen hier mal unsere 5 schlechtesten Vorschläge für Alternativen zu Balkonien.
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1: Dann fang du doch mal an mit deinem ersten.
0: Man könnte ja auch sagen, ich war ganz gemütlich in Australien.
1: Bei mir war es wärmer. Ich saß auf Terrassa Loniki.
0: Wir waren nachmittags immer im Garten der Riffer.
1: Nee, das wäre mir zu warm. Ich lag nur faul rum auf Sofa und Bieg.
0: Und ich habe auch die Sonne gemieden. Ich war die ganze Zeit schön im Schatten in Abstell Kamerun.
1: Und das waren sie auch schon. Unsere 5 schlechtesten Vorschläge für griffigere Formulierungen für Ich habe Urlaub zu Hause gemacht. Meine Güte.

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15: Das hat für euch Thomas Anzenhofer.
16: Der Trend ist klar, aber es hat sich halt noch nicht bei allen Wolken rumgesprochen und drum hängen noch mehr über Bayern als geplant. Sie werden aber wieder.

0: weniger und lösen sich auf, bleibt dir noch nichts anderes übrig, ein neues Hoch kommt. Über Nacht bildet sich allerdings dann Nebel und es kühlt auf 6 bis 13 Grad ab. Den Vormittag über kann es also noch grau sein, dann wird es aber schön sonnig und auch warm. 23 bis 27 Grad morgen Nachmittag.
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2: Um kurz nach 17:30 die A3 Linz Richtung Passau meldet zwischen Suben und Pocking 4 Kilometer Stau, 15 Minuten plus. A3 Passau Richtung Linz zwischen Passau Süd und Pocking, da staut sich's über 3 Kilometer. Es gab einen Unfall, deswegen auch hier eine Viertelstunde extra. A6 Waidhaus Richtung Nürnberg zwischen Waidhaus Autobahn und Pleistein, 3 Kilometer Stau wegen einer Baustelle, 20 Minuten mehr. A7 Würzburg Richtung Fulda zwischen Hammelburg und Bad Brückenau-Wildfleck. Dauert es eine Viertelstunde länger. Da gibt es immer wieder mal Stop and Go. A9 München Richtung Nürnberg zwischen Manching und Lenting, 7 Kilometer Stau, 45 Minuten plus bedeutet das, wegen eines defekten LKW im Baustellenbereich. A92 Deggendorf Richtung München zwischen Unterschleißheim und Dreieckfeld-Moching, 5 Kilometer Stau, 30 Minuten extra. A93 Regensburg Richtung Holledau zwischen Regensburg Nord und dem Kreuz Regensburg, 6 Kilometer Stop and Go, hier braucht ihr auch ein paar Minuten Geduld. A99 Westumfahrung München Richtung Lindau zwischen Neuherberg und dem Dreieck Allach. 10 Kilometer Stau, da steht immer noch ein defekter LKW vor dem Tunnel Allach. Immer noch eine Stunde Wartezeit. B12 Mühldorf Richtung Passau zwischen Königswiese und Pocking, Sperre wegen Bergungsarbeiten. B307 Miesbach Richtung Bayerisch-Zell zwischen Miesbach und Hausham, Stau und 40 Minuten. Und dann noch die B471 Fürstenfeldbruck Richtung Garching zwischen Karlsfeld und Oberschleißheim, 4 Kilometer Stau, im Moment 25 Minuten extra.
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4: Und ich freue mich so, weil jetzt kommt die allererste Ausgabe der Bayern 3 Crasher von diesem Spiel hier.
1: Was zum ist denn da passiert?
4: Das ist unser Piepspiel und das Prinzip ist ganz einfach. Das Wichtigste haben wir weggepiepst und wüssten von euch gerne, was fehlt bei dieser Nachricht aus Indien.
5: Ein Dorf in Indien beschwerte sich seit 2 Jahren über schlechtes Internet. Weil der Mobilfunkanbieter lange nicht reagierte, haben die Dorfbewohner die Sache selbst in die Hand genommen und kurzerhand
2: was gemacht, was getan? Was haben die getan, weil sie sauer waren, dass das Internet nicht ging? Das wüssten wir gerne von euch. Kommt schon, entweder ihr wisst es, weil ihr es irgendwo gelesen und gehört habt, oder ihr habt eine saugeile Fantasie und schickt uns einfach einen coolen Vorschlag rein. 0800 800 3800, die Nummer zu uns.
4: Kostenfrei zu Bayern 3, jetzt anrufen oder auch gerne eine Text- oder Sprachnachricht reinschicken. Die Nummer findet ihr auf bayern3.de. Wir sind wie immer auf der Suche nach der richtigen Lösung, aber wir freuen uns auch über eure kreativen Vorschläge. Was könnte man denn alles so machen, wenn der Mobilfunkanbieter nicht zu Potte kommt und ihr wartet auf gutes Internet?
2: Ja. Eure Vorschläge, falls ihr Netz habt, gerne direkt zu uns. Aber ihr wisst ja, auch in dieser Show, auch zu einer anderen Uhr- und Tageszeit, zu gewinnen gibt's wie immer nichts!

0: Glockenbach mit Dirty Dancing. Hier sind die Crasher.
1: Was zum ist denn da passiert?
2: Ein Dorf in Indien beschwerte sich seit 2 Jahren über schlechtes Internet. Weil der Mobilfunkanbieter lange nicht reagierte, haben die Dorfbewohner die Sache selbst in die Hand genommen und kurzerhand...
3: Was getan? Das wüssten wir gerne von euch. Und die Lisa hat uns geschrieben, die haben vielleicht eine eigene Mobilfunkantenne gebaut. Tine glaubt eher, die haben schon mal mit Spaten selbst die Gräben für das Glasfasernetz geschaufelt, um so ein bisschen Tempo zu machen.
4: Ja, warum nicht?
3: Ja, dann auch noch ein Vorschlag reingekommen, eine Sprachnachricht vom Dennis aus Bayern-Gries.
5: Vielleicht haben die einer Kuh ganz provokativ einen Router auf den Rücken geschnallt und die in der Ortschaft rumlaufen lassen.
3: Ein Router auf dem Rücken einer Kuh?
4: Darf man das? Weil Kühe sind heilige Tiere in Indien. Ich weiß nicht, ob man die dafür so als Router missbrauchen darf.
3: Naja, aber jede Heiligkeit strahlt auch irgendwie. Also das ist, ich weiß nicht, vielleicht. Aber es war es auf jeden Fall nicht. Ist aber ein schöner Vorschlag, Dennis. Danke.
4: Okay, wir müssen nachhören unter der 0800 800 3800. Da hat sich bei uns gemeldet der Jörg aus Nürnberg. Und ich bin mal gespannt. Hallo Jörg, weißt du, was die richtige Lösung ist?
6: Ja, die haben den Techniker einfach mal an den Masten gebunden, damit er nicht mehr abhaut.
4: Klingt verrückt. Ist aber tatsächlich genauso passiert, Jörg.
3: Die haben den einfach mal wirklich schön dahin gefesselt und gesagt, so, und jetzt machen wir noch ein Video davon und das soll viral gehen und dann sieht der Mobilfunkanbieter, wir meinen es ernst, schickt uns nur noch einen, der hier wirklich was auf die Beine stellen kann.
4: Der arme Typ, der hat ja wirklich ein bisschen Leid bei sich.
3: Natürlich.
4: Ich weiß auch nicht, wie lange der da jetzt am Masten gehangen hat.
3: Also es gab auch Festnahmen, damit sind die nicht einfach so durchgekommen.
4: Aha.
3: Aber das ist völlig richtig, Jörg.
4: Ja. Jörg, weißt du denn auch an dieser Stelle, was du bei uns bei den Bayern 3 Crashern gewonnen hast?
6: Ja, wie immer nichts.
4: Jawohl!
1: 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Was zum ist denn da passiert?
3: Also ich verstehe ja den Ärger, dass du stinksauer bist, aber du kannst doch nicht einfach so einen Techniker an den Funkmasten fesseln.
4: Naja, das nennt man dann wohl intensive Kundenbindung. Wow.

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1: Was eine Stimme. Benson Boone und Beautiful Things hier bei uns in Bayern 3. Hier sind die Crasher, oder ich muss fast schon sagen, hier waren die Crasher.
2: Das ist krass, diese zwei Stunden sind jetzt wirklich schnell rumgegangen.
1: Ja, vor allem, wenn man drei Stunden gewöhnt war, viele Jahre.
2: Ja, genau.
1: Aber so ist es, wenn man umzieht, vom Samstag in die Woche, dann geht's auch mal knackiger in zwei Stunden.
2: Ja, ich glaube, wir hatten auf jeden Fall Spaß, was euch angeht. Ich sag mal, lobhudelnde Schmeicheleien oder auch Kritik mit Tritt in die Weichteile. Alles erwünscht, bitte schickt uns rein über die Kanäle. Alles findet ihr auf bayern3.de, wie ihr uns was zuschicken könnt.
1: Und wir sind morgen natürlich wieder für euch da, wollen euch aber in eurem wohlverdienten Feierabend an diesem Montag noch entlassen mit einem schönen Versprecher, den wir aufgeschnappt haben bei uns in den News.
2: Es geht um Polizeihunde und dass die im Laufe der Jahre immer mehr Tätigkeiten hinzubekommen haben.
3: Erst waren die Vierbeiner Begleitung auf Streife, später sind dann viele weitere Aufgaben dazugekommen. Polizeihunde spüren jetzt Drogen auf, verfolgen Flüchtlinge und, Verzeihung, verfolgen natürlich Flüchtige.
1: Ja, sind mal ein paar stramme Hunde. Ich glaube, die erste Staffel wurde schon von Sachsen-Anhalt bestellt.
2: Ja, und Sat.1 plant schon eine neue Serie, Kommissar Frontex.
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6: Ich muss wirklich sagen, ihr habt es geschafft. Ich fand keine Minute witzig heute. Ich fand keine Minute lustig, keine Minute gut. Es ist ein Tag komplett ohne Freude.

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10: Gleich für euch Musik von Teddy Swims bei Kader Gerrit, Mr. Know-It-All. Und vorher kommt Miss Knows the News. Alles Aktuelle jetzt für euch von Sarah.
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12: Um 18 Uhr mit Sarah Möller. Diesel ist so teuer wie selten, Benzin sogar teuer wie nie. CSU-Chef Söder will Fahrer von Autos mit Verbrennungsmotoren deshalb entlasten. Nach einer Vorstandsklausur in München sagte der Parteichef:
13: Wir haben mit die höchsten steuerlichen Belastungen und Abgaben und Bepreisung bei Energie als Deutsche in ganz Europa. Deswegen haben wir eigentlich auch den Spielraum, dort einen Ausgleich vorzunehmen. Wie muss die Regierung überlegen? Es ist für uns jetzt, wir haben jetzt gestern nochmal gesprochen, es ist einfach zum Teil für viele Menschen nicht mehr leistbar.
12: Söder verwies auf Österreich. Dort gebe der Staat seinen Bürgern zurück, was er durch steigende Preise mehr einnehme. Verteidigungsminister Pistorius will deutsche Soldaten notfalls auch gegen deren Willen nach Litauen schicken. Sein Ministerium hat erklärt, zwar laufe die Freiwilligensuche für die Litauen-Brigade gut, aber für bestimmte Mangelberufe würden sich zu wenige melden. Notfalls soll Bundeswehrpersonal vorübergehend aus Einheiten abgezogen werden, die eine Zeit lang mit weniger auskommen müssen. Die Litauen-Brigade zum Schutz der NATO-Ostflanke soll Ende nächsten Jahres einsatzbereit sein, mit rund 5000 deutschen Soldaten. Die Münchner Sicherheitskonferenz bekommt eine norwegisch-deutsche Doppelspitze. Ex-NATO-Generalsekretär Jens Stoltenberg und die Diplomatin Helga Schmidt ersetzen den langjährigen SIKO-Chef Wolfgang Ischinger. Der Stiftungsrat hat sich einstimmig für die beiden entschieden. Stiftungsratpräsident von Bomhard bezeichnete sie als zwei der erfahrensten Diplomaten der Welt. Stoltenberg war 10 Jahre lang NATO-Generalsekretär. Schmidt ist ehemalige Generalsekretärin der Organisation für Sicherheit und Zusammenarbeit in Europa. Fotos zeigen sie auf Veranstaltungen nur wenige Meter von Kanzler Merz entfernt. Die Lobbyistin Ilona W. soll ihre Kontakte im politischen Berlin genutzt haben, um für Russland zu spionieren. Nun hat die Bundesanwaltschaft Anklage erhoben, wie Holger Schmidt berichtet.
14: Mehr als 2 Jahre lang soll W. Kontakte zu einem Mann in der russischen Botschaft in Berlin gehabt haben, der für den russischen Geheimdienst tätig war. Sie soll ihn über hochkarätige Veranstaltungen in Berlin informiert und ihm auch ermöglicht haben, an diesen Veranstaltungen unter falschem Namen teilzunehmen. Dabei sei es dem Mann in der Botschaft darum gegangen, ein Spionagenetzwerk aufzubauen. Das Kammergericht muss die Anklage nun prüfen und über den möglichen Beginn einer Verhandlung entscheiden. Ilona W. sitzt in Untersuchungshaft.
12: 3 Astronauten von NASA und ESA trainieren in Bayern für eine mögliche Mondmission. Die 3 sind ab heute im Nördlinger Ries unterwegs. Das hat der BR aus dem Umfeld der Trainingsmission erfahren. Astronauten waren in den letzten Jahren schon öfter zum Training im Nördlinger Ries. Denn dort gibt es Gesteine, die weltweit extrem selten sind und denen auf dem Mond ähneln. Das Nördlinger Ries ist vor 15 Millionen Jahren entstanden, durch den Einschlag eines ungefähr 1 Kilometer großen Asteroiden. Die Zeit gleich ist es 18:03 Uhr.
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12: Das hat Thomas Anzenhofer auf dem Schirm.
6: Die Wolken über Bayern werden inzwischen langsam weniger und lösen sich dann in der Nacht auch meistens auf. Dabei wird's frisch, morgen früh 6 bis 13 Grad. Dazu haben wir auch erstmal mit Nebel und Hochnebel zu tun, also oft ein grauer Start in den ersten Schultag nach den Ferien. Im Laufe des Vormittags löst sich's aber auf und dann wird das schön sonnig und später warm. 23 bis 27 Grad kriegen wir.
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12: Um kurz nach 6, high auf die Straßen und wir schon auf die A3 Linz Richtung Passau. Zwischen Suben und Pocking gibt es gerade 4 Kilometer Stau und ihr braucht tatsächlich fast eine halbe Stunde länger. Dann gehen wir auf die A6 weiter aus Richtung Nürnberg. Zwischen Weidhaus Autobahn und Pleistein hier 3 Kilometer Stau an der Baustelle, etwa 20 Minuten Zeitverlust. Die A7 Würzburg Richtung Fulda, zwischen Hammelburg und Bad Brückenau Wildflecken. Hier stockt der Verkehr über 10 Kilometer, etwa 15 Minuten extra an der Stelle. Die A9 München Richtung Nürnberg, zwischen Manching und Lenting. Hier stockt der Verkehr über 8 Kilometer, auch hier eine Viertelstunde extra. Auf der A92 Deckendorf Richtung München zwischen Unterschleißheim und dem Dreieck Feldmoching 5 Kilometer Stau mit knapp einer halben Stunde. Genauso auf der A99 Westumfahrung München Richtung Lindau zwischen Fröttmanning Nord und dem Dreieck Allach. Hier tatsächlich 11 Kilometer Stau an einer jetzt geräumten Unfallstelle, trotzdem noch eine gute Dreiviertelstunde Zeitverlust an der Stelle. Wir gehen auf die B307 Miesbach Richtung Bayerisch Zell. Zwischen Miesbach und Hausham staut sich's mit einer halben Stunde. Und die letzte Meldung von der B471 Garching Richtung Fürstenfeldbruck. Zwischen Lustheim und Karlsfeld 4 Kilometer Stau, auch hier eine Dreiviertelstunde. Hey, haltet ganz gut durch, da wo es braucht und kommt gut und sicher an euer Ziel.
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12: Ja, hi und schön, dass ihr dabei seid in der Show, in der wir eben so reden, was gerade so geht. Heute zum Beispiel absolut aufregend, nicht nur für Oasis-Fans, die haben ja ihre Welttour-Termine für nächstes Jahr rausgehauen, da sprechen wir gleich drüber. Und jetzt hören wir erstmal Axel und Ingrosso in Bayern 3.

0: Dem Song hört man ganz klar die Cowboy-Stiefel an. Neu in Bayern 3, Stella Lefty, Boston in eurem Feel-Good-Mix. Boah ey, und überall lese ich gerade immer wieder so Herbst und Kuschelseason, Kerzen anzünden. Ich meine ja klar, in den Supermärkten erinnern uns die Lebkuchen und das ganze andere Weihnachtssüßzeug schon seit Wochen dran, dass der Sommer so langsam aber sicher vorbei ist. Ja, vielleicht umso mehr einfach mal ein Grund, drauf zurückzublicken, wie cool dieser Sommer einfach war. Und ich hoffe, ihr wart ganz viel an Seen, habt gegrillt und vielleicht wart ihr auch bei dem ein oder anderen Bayern 3 Event und habt mit uns gefeiert. Diesen Donnerstag schauen wir da hier ab 20 Uhr nämlich nochmal ganz schön drauf zurück mit den absoluten Highlights vom Bayern 3 Live Sommer. Also Auftritte von Stars wie Loi, Kamrat, Clock, Fastboy oder auch Leonie. Leonie, die hat ja am Samstag so toll beim Bayern 3 Pop-Up Festival in Straubing abgeliefert.
1: Für mich war es auch der Hammer. Für mich ist immer schön, grundsätzlich auf der Bühne zu stehen, aber quasi in meiner Heimat mehr oder weniger. Also einfach Bayern grundsätzlich ist noch umso schöner. Ich wusste, es sind ganz viele von meiner Familie und meinen Freunden im Publikum und auch die, die ich nicht kannte. Es war so schön für mich und ich hoffe für euch auch.
0: Ja, voll gut. Und so Heimspiel aus der Oberpfalz in Niederbayern dann aufgespielt. Richtig schön. Also wir hören nochmal ausführlich rein am Donnerstagabend. Und hier ist jetzt aber schon mal mit Toby Romeo, und Crazy Love, Leonie in Bayern 3.

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2: Das gibt's von Thomas Anzenhofer.
3: Heute hatten noch öfter die Wolken das Sagen. Morgen ändert sich das aber. Sobald sich nämlich die Wolken über Nacht auflösen, wird's erstmal 6 bis 13 Grad frisch. Und morgen? Dann erstmal öfter grau zum Start in den Dienstag. Wir haben es nämlich dann mit Frühnebel zu tun. Der Herbst klopft halt schon an, hat aber noch nicht die große Power, sodass sich Nebel und Hochnebel auflösen und dann später der Sonne Platz machen. Dadurch wird es auch schön warm, die Temperaturen steigen auf 23 bis 27 Grad.
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2: Schönen guten Abend auf die Straßen um 6:30. Schauen wir auf die A3 Linz Richtung Passau zwischen Suben und Pocking. 4 Kilometer Stau mit knapp einer halben Stunde Zeitverlust. Auf der A6 braucht ihr auch ein wenig Geduld. Weidhaus Richtung Nürnberg zwischen Weidhaus Autobahn und Pleistein. 3 Kilometer Stau an der Baustelle, etwa 20 Minuten extra. Wir schauen auf die A92 Deggendorf Richtung München zwischen Unterschleißheim und dem Dreieck Feldmoching. 5 Kilometer Stau mit knapp einer halben Stunde extra. Auf der A99 Westumfahrung München Richtung Lindau zwischen Fröttmanning Nord und im Dreieck Allach. Da noch immer 11 Kilometer Stau an einer geräumten Unfallstelle. Trotzdem dauert es hier eine gute Dreiviertelstunde immer noch länger. Dann gehen wir auf die B307 Miesbach Richtung Bayerisch Zell. Zwischen Miesbach und Hausham staut sich's mit einer halben Stunde. Und unsere letzte Meldung hat es auch noch mal in sich. B471 Garching Richtung Fürstenfeldbruck. Zwischen Lustheim und Karlsfeld 4 Kilometer Stau. Auch hier eine Dreiviertelstunde. Viel Geduld. Passt wie immer gescheit auf euch und aufeinander auf.
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0: Lady Gaga ist ja jetzt Mama Monster, also jetzt ja wirklich, also wurde mit Baby auf jeden Fall gesehen, so richtig viel mehr weiß man noch gar nicht so. Abracadabra haben wir von ihr gehört in Bayern 3. Jetzt hören wir gleich Tiffany Harris, die ein sehr gutes Verhältnis zum Radio hat, könnte man sagen. Sehr schöne Erinnerungen auf jeden Fall.
1: Das, was ich mit Radio verbinde, ist tatsächlich die Musik und vor allem mit meiner Mutter im Auto oder bei uns in der Küche die ganze Zeit zu singen und zu kreischen und Harmonien zu singen und diese Freude.

0: Und dieses Glück.
1: Wie schön ist es, oder? Ja, Tiffany Harris, ihr könnt jetzt richtig zu ihr mit kreischen und singen und Freude und Glück empfinden. Und ihr habt es bestimmt gerade schon gehört, die hat eine krasse Stimme, so richtig rauchig. Und das hört man auch in ihren Tracks. Find Me hören wir jetzt ganz neu von ihr in Bayern 3.

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2: Um 19 Uhr mit Sarah Möller. Tanken wird immer teurer. Die Diskussion um Entlastungen für Autofahrer ist daher neu entbrannt. Die SPD fordert in einem heute veröffentlichten Positionspapier eine Übergewinnsteuer und einen Preisdeckel. Wirtschaftsministerin Reiche von der CDU plädiert für eine Direktzahlung an Geringverdiener. Auch CSU-Chef Söder äußerte sich zu den hohen Spritpreisen nach der Vorstandsklausur der Partei, aber auch zum generellen Reformkurs von Union und SPD.
3: Mit Blick auf die geplanten Reformen der Bundesregierung fordert Söder einen Realitätscheck, was sie für die, Zitat, ganz normalen Leute bedeuten. Deshalb will Söder auch schnell die wieder stark gestiegenen Spritpreise senken. Der Staat solle das zurückgeben, was er durch den gestiegenen Preis mehr verdient. Vorbild sei hier Österreich. Bei der geplanten Rentenreform müsse es Übergangsfristen und Ausnahmeregelungen geben. Sie dürfe die Menschen laut Söder nicht vor den Kopf stoßen. Auch die Pflegekosten für Angehörige dürften nicht zum Armutsrisiko werden. Astrid Halder, München.
2: Die Ukraine und Russland wollen offenbar keine Energieanlagen mehr im jeweils anderen Land angreifen. Das hat US-Präsident Trump bekannt gegeben. Aus Moskau gab es bisher keine Reaktion. Der ukrainische Präsident Selenskyj schrieb, ein

0: deeskalierender Schritt mit Blick auf die Infrastruktur könne ein, Zitat, erster Schritt in Richtung Frieden sein. Erst gestern hatte Trump die Ukraine aufgefordert, Angriffe auf die russische Dieselinfrastruktur einzustellen, da sie einen weltweiten Kraftstoffmangel verursachen würden. Bayern liegt im Ländervergleich bei der Bildung auf Platz 2. Besser hat nur Sachsen abgeschnitten. Das hat der sogenannte Bildungsmonitor der arbeitgebernahen Initiative Neue Soziale Marktwirtschaft ergeben. Ebenfalls zur Spitzengruppe gehören Hamburg und Baden-Württemberg. Schlusslichter sind unter anderem Nordrhein-Westfalen, Sachsen-Anhalt und Bremen. Die EU-Staaten kümmern sich gemeinsam um die Sicherheit auf dem Kontinent und diesen Schutz wollen sie auf die Arktis ausweiten. Das haben die Staats- und Regierungschefs der EU-Länder bei ihrem Treffen in Finnland beschlossen. Von dort berichtet Andreas Meyer-Feist.
1: Die Arktis soll Teil der europäischen Sicherheitsarchitektur werden, vor allem um die baltischen Staaten besser schützen zu können. Geplant ist der Aufbau einer gemeinsamen europäischen Eismeerflotte. Außerdem geht es darum, Unterseekabel besser vor einer möglichen russischen Sabotage zu schützen. Bundeskanzler Friedrich Merz erklärte, Deutschland sei bereit, in dieser strategisch wichtigen Region neue Verantwortung zu übernehmen.
0: Nach Unterfranken. Das Klinikum Main-Spessart hat seit dem Mittag einen Aufnahmestopp verhängt und ist von der Notfallversorgung abgemeldet. Grund ist eine schwerwiegende Störung der IT-Systeme. Das hat das Landratsamt stellvertretend für das Klinikum mitgeteilt. Demnach ist die Versorgung der Patientinnen und Patienten aber gesichert. Das Krankenhaus ist allerdings nur schwer zu erreichen, sowohl per Telefon als auch per Mail. Noch ist nicht klar, bis wann die Störung behoben sein wird und der reguläre Betrieb wieder anlaufen kann. Die Zeit. Es ist 19.03 Uhr.
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3: Die Nacht wird überall klar und trocken. In der Früh dann stellenweise Nebel und die Temperaturen gehen erstmal runter auf 14 bis 7 Grad. Der Bayern 3 Wettertrend. Morgen überwiegend sonnig und trocken. Bei maximal 15 bis 27 Grad kann es richtig warm werden, stellenweise. Mittwoch wird es dann aber überall ungemütlicher mit Schauern und Gewittern.
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3: Ein Servus auf die Straßen und es ging fix. Jetzt gibt es nämlich auf einmal nur noch eine Meldung, die A99 Westumfahrung München Richtung Lindau zwischen Neuherberg und dem Dreieck Allach. Hier noch 10 Kilometer Stau und stockender Verkehr, da ist die Unfallstelle zwar geräumt, aber ihr braucht noch etwa 20 Minuten extra. Aber das war's dann auch schon wieder, der Rest hat sich entspannt. Passt wie immer gescheit auf euch und aufeinander auf.
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3: Hi, und wir verbringen noch die nächsten 2 Stunden miteinander. Schön, dass ihr dabei seid. Am Radiogerät, im Auto, wo auch immer ihr euch gerade rumtreibt. Gleich, wir sind Helden, von hier an blind, quasi wieder neu. Hören wir gleich. Jetzt Katy Perry mit The One That Got Away in Bayern 3.

Ich glaube, wir dürfen behaupten, dass wir diesen Song Gen Alpha zu verdanken haben, also die neueste Generation auf TikTok quasi. Wir sind Helden von hier an blind. Da kommt der Song nämlich richtig gut an. Also sie lieben nicht nur unsere Mode von Anfang der 2000er, sondern auch die Musik. Ist doch super, alles einfach recyceln. Hey, und was man schon jetzt sagen kann, ne, heute 14. September, wahrscheinlich denken schon viele von uns so, boah, ey, die Zeit rennt, es ist schon wieder Mitte September 2026, ist schon wieder so schnell vorbeigegangen. Ja, aber es gibt jetzt einen Grund mehr, wieso wir uns dann doch auch wieder auf 2027 freuen können. Und der heißt halt einfach Oasis. Die haben heute um Punkt 17 Uhr bekannt gegeben, ja, wir gehen wieder fett auf Tour nächstes Jahr. Ja, Deutschland ist diesmal dabei. Am 2. und 3. Juli spielen sie in München. Aber diesmal kann man sich jetzt nicht einfach so Tickets kaufen. Also gut, konnte man gefühlt beim letzten Mal ja auch nicht. Also ich weiß nicht, wie es euch ging. Ich hing da ewig lang, stundenlang tatsächlich, in dieser Online-Warteschleife, habe einfach keine Tickets bekommen. Diesmal müssen wir uns deswegen vorab mit unserer E-Mail-Adresse registrieren. Dafür haben sie einen Link in ihrer Bio auf Instagram reingepostet. Und die Registrierung, die muss bis Donnerstag erfolgt sein, auch bestätigt werden. Und dann kriegt man irgendwann ab nächsten Donnerstag einen Code für den Ticketkauf. Also unbedingt registrieren, sonst gibt es wohl eben safe keine Tickets. Also, ich drücke uns allen sowas von fett die Daumen. Und ich glaube, man darf ruhig sagen, vor allem denjenigen von uns, die sie noch gar nicht live sehen konnten. Bei mir haben sie sich nämlich damals genau in der Nacht, als ich sie gesehen hätte, getrennt. 2009 war das. Oasis hören wir jetzt mit Stand By Me in Bayern 3. Habt's ganz schön.

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4: Einen schönen guten Abend auf die Straßen. Um 7:30 schauen wir auf die A7 Würzburg Richtung Fulda. Zwischen Hummelburg und Bad Kissingen Obertulba, da steht ein defektes Fahrzeug im Baustellenbereich. Und dann gehen wir noch auf die A99 Westumfahrung München Richtung Lindau. Zwischen Neuherberg und im Dreieck Allach stockt der Verkehr und es dauert etwa 10 Minuten länger. Gute, vor allem sichere Fahrt.
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0: Lola Young mit Messi.
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0: Ja, große Stars wie Leonie oder auch Fastboy haben wir euch da schon vorgestellt. Die sind mittlerweile auch international voll am Start. Und das Gleiche wollen wir natürlich auch mit Anna Lian schaffen. Sie einfach euch auf den Schirm bringen. Anna Lian kommt aus Amberg und erzählt uns mal was zu ihrem musikalischen Werdegang.
3: Also Musik begleitet mich eigentlich schon seitdem ich denken kann. Ich habe mit 7 angefangen, Gitarre zu spielen. Mit 8 habe ich das erste Mal für Wohltätigkeitsorganisation Straßenmusik gemacht. Und ja, dann habe ich irgendwann begonnen, meine eigenen Songs zu schreiben. Mittlerweile bin ich bei Valeria Music gesigned und habe jetzt das große Glück, meine eigene Musik endlich releasen zu dürfen. Das ist mein Werdegang bis jetzt. Ich bin gespannt, was noch alles so kommt.
0: Voll cool. Und übrigens habe ich erfahrungsgemäß immer so ein bisschen den Eindruck, es ist wurscht, wann man genau anfängt. Man darf halt bloß nicht aufhören. Das ist das Geheimnis. Und Anna Lian hat zum Glück nie aufgehört. Set My Heart on Fire hören wir jetzt von ihr im BR-Popradar in Bayern 3.

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1: Anna Lehan, Set My Heart on Fire.
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2: Um 20 Uhr mit Sarah Möller. Die Preise an den Tankstellen sind zuletzt wieder stark gestiegen, bei Benzin sogar auf ein neues Rekord hoch. CSU-Chef Söder will Entlastungen für Fahrer von Verbrennungsmotoren und verweist auf Österreich. Staatliche Mehreinnahmen aus der Mineralölsteuer würden dort an die Verbraucher zurückgegeben. Söder sagte nach der CSU-Vorstandsklausur:
3: Wir müssen uns in Deutschland nochmal zusammensetzen, um darüber zu reden, wie können wir die extrem hohen Sprit- und Benzinpreise, Dieselpreise senken und erträglich machen. Wir haben uns das schon einmal, ist es gelungen.
2: Für Mai und Juni hatten Union und SPD den sogenannten Tankrabatt beschlossen. Eine Steuererleichterung um bis zu 17 Cent pro Liter Sprit. Einer Schätzung des Bundesfinanzministeriums zufolge kostete das den Bund 1,6 Milliarden Euro. Wie läuft es mit Sprachförderung? Wie viele Kinder gehen in eine Klasse? Fragen, mit denen sich der sogenannte Bildungsmonitor beschäftigt. Die arbeitgebernahe Initiative Neue Soziale Marktwirtschaft erstellt ihn jährlich und vergleicht dabei die Bundesländer.
4: Wie im Vorjahr liegt Sachsen auf Platz 1, dahinter kommt in diesem Jahr Bayern. Den dritten Platz belegt erneut Hamburg. Ganz hinten liegen Nordrhein-Westfalen, Sachsen-Anhalt und, wie auch schon im vergangenen Jahr, Bremen. Das Bildungsniveau sinke zudem in allen Bundesländern. Bundesbildungsministerin Karin Prien von der CDU fordert deshalb vor allem ein Zusammenrücken von Schule und Elternhaus. Denn der Bericht zeigt, gute Bildung in Kita und Schule ist ein Indikator für einen stabilen späteren Bildungsweg. Feline Elster, Berlin.
2: Die Münchner Sicherheitskonferenz wird das nächste Mal von einem Führungsduo organisiert. Bisher hatte sich Wolfgang Ischinger darum gekümmert, er gibt den Job jetzt ab. An den früheren NATO-Generalsekretär Jens Stoltenberg und die deutsche Diplomatin Helga Schmidt. Das teilte die MSC mit. Die beiden sollen die Aufgaben rechtzeitig vor der 63. Münchner Sicherheitskonferenz im Februar

0: 2027 übernehmen und die Konferenz dann gleichberechtigt leiten. Im bayerischen Einzelhandel arbeiten mehrere hunderttausend Beschäftigte und die bekommen jetzt mehr Geld. Rückwirkend zum 1. August steigen die Löhne und Gehälter um 3%. Das haben der Handelsverband Bayern und die Gewerkschaft Verdi mitgeteilt. Außerdem soll es im Mai 2027 nochmal 2% mehr geben. Teilnehmer berichten, Knackpunkt in den Verhandlungen war der tarifliche Mindestlohn. Der soll laut Verdi bis Mai nächsten Jahres auf 14,90 Euro steigen. Der Flughafen Nürnberg hat zum ersten Mal während der Sommerferien die 800.000 Passagiermarke geknackt. Wie der Airport mitteilte, starteten und landeten in den 6 Ferienwochen rund 20.000 mehr als im letzten Jahr. Der stärkste Reisetag war demnach der 31. August. Besonders beliebte Reiseziele ab Nürnberg waren Antalya in der Türkei, gefolgt von Mallorca. Insgesamt zählte der Airport Nürnberg während der Sommerferien knapp 7.800 Starts und Landungen. Die Zeit, es ist 20.03 Uhr.
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2: Diese Nacht ist es eigentlich überall klar und trocken, bei 14 bis 7 Grad. In der Früh wird es dann aber stellenweise nebliger. Der Bayern 3 Wettertrend morgen, dann irgendwann überwiegend Sonne und vor allem auch trocken bei maximal 15 bis 27 Grad. Ich finde, da merkt man immer, wie groß Bayern einfach ist. 15 bis 27 Grad, also es kann bei euch recht warm werden oder halt auch nett. Mittwoch wird es ungemütlicher mit Schauern und Gewittern.
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2: Ein Hallo auf die Straßen. Wir schauen auf die A8 Salzburg Richtung München. Zwischen Rosenheim und Bad Aibling gibt es gerade 4 Kilometer Stau an der Baustelle. Etwa eine halbe Stunde dauert es hier länger. Passt wie immer gescheit auf euch und aufeinander auf. Gute Fahrt.
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2: Hi, ja schön, dass ihr dabei seid. Was geht heißt diese Sendung. Was geht, sagen wir euch immer so in Sachen Podcasts zum Beispiel auch, in Musik. Und vielleicht habt ihr es auch gemerkt, ab jetzt startet diese Show auch schon immer ab 18 Uhr. Und davor lassen wir immer 2 Chaoten hier ins Studio. Die Bayern 3 Crasher. Ihr kennt sie vom Samstag und gleich hören wir rein, was sie heute so fabriziert haben hier.

0: Das ist 50 Cent in a Club in Bayern 3, hier in eurem Feel Good Mix. Seit heute und immer Montag, ja, also heute bis Donnerstag, gibt's jetzt ab 16 Uhr der Wahnsinn des Tages mit unseren Bayern 3 Crashern, Sebastian Schaffstein und Stefan Kreuzer. Die starten dann immer zusammen mit euch in den Feierabend und es gibt viele Dinge, die sich die beiden für euch überlegt haben. Es gibt außerdem die besten Pannen, Versprecher und natürlich gibt es auch alles, was heute wichtig ist. Ein Thema, das nicht nur uns, sondern auch die beiden wahnsinnig macht. Das sind zum Beispiel die Spritpreise.
1: Was ist da eigentlich gerade los da draußen? Die Preise für Super und Diesel sind heute um 20 Cent nach oben geschossen. Und der Grund ist eine brennende, ziemlich wichtige Pipeline im Nahen Osten. Deswegen, meinen Experten, ist es gut möglich, dass wir für den Liter Diesel bald 3 Euro zahlen müssen.
2: Wow. Irre. Und dann noch einmal bei Sanifair aufs Klo und 2 Beefy, dann hast du fast eine Doppelhaushälfte an der Tanke gelassen.
1: So ist es.
2: Nach den verpatzten Landtagswahlen in Sachsen-Anhalt ist Friedrich Merz angezählt. Die Atmosphäre in der CDU-Parteizentrale wird, sagen wir mal, wohlwollend als frostig bezeichnet. Mhm. Und ich finde, da kann jetzt auch jeder verstehen, dass der Bundeskanzler sich freut, wenn er dann mal eine Dienstreise an einen weitaus wärmeren Ort machen darf. Also schön ab zum Sicherheitsgipfel in die Arktis.
3: Ja, herzlich willkommen im hohen Norden.
1: Da hörst du so richtig, wie im eisigen Wind der Märzmantel flattert.
0: Noch mehr Wahnsinn gibt es dann auch immer im Anschluss an die Show im Bayern 3 Crasher Podcast für euch in ARD Sounds. Also der von heute ist zum Beispiel eben schon hochgeladen. Und jetzt haben wir hier einen ganz neuen Song in Bayern 3, Ciara Nelson mit Dancing Alone. Habt's schön an diesem Montagabend, bevor die Schule morgen wieder startet.

0: Miley Cyrus mit Flowers oder wie sie sich ja jetzt nur noch nennt, Miley.
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0: 8:30 haben wir's, ein Servus auf die Straßen und da gibt's nur eine Meldung von der A8 Salzburg Richtung München zwischen Rosenheim und Bad Aibling. 5 Kilometer Stau an der Baustelle, knapp eine halbe Stunde dauert's hier länger. Geduldet euch, kommt gut und sicher ans Ziel und gute Fahrt.
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Alle Farben und May Stevens haben sich zusammen gefunden mit Same Old Sky, ganz neu in Bayern 3. Huh, und das ist mal ein Ding, ey. In dem Märchen hört man ja immer so von der bösen Stiefmutter, ne? Ist ja echt ein absoluter Scheiß. Ich glaube, das wissen viele von uns. Und wer ganz sicher auch kein böser Stiefpapa ist, Tom Kaulitz, der hat ja jetzt seit einigen Jahren ist er mit Heidi Klum verheiratet, hat dementsprechend einfach auch 4 Stiefkinder. Und eins davon, nämlich Heidis Sohn Henry, der hat jetzt zuletzt seinen 21. Geburtstag gefeiert und von seinem Stiefpapa Tom einfach eiskalt einen roten Ferrari geschenkt bekommen. Gut, war auch eine Schleife drauf, wie im Film. Und klingt halt nach dem, was Superreiche halt so machen, gell? Aber tatsächlich steckt auch eine süße Geschichte dahinter. Vor Jahren hatten Tom und Henry nämlich eine Wette laufen. Wenn er, der Junge, seinen Stiefpapa im Mario Kart spielen schlägt, kriegt er zum 21. Ferrari. Ja, und 7 Jahre später hat er es dann erfüllt. Okay, ehrlich gesagt klingt es immer noch nach einer Story von Superreichen, ist ja logisch. Tokyo Hotel hören wir jetzt in Bayern 3.

Hitradio Nummer 1 in Bayern 3 mit Dai Dai. Und damit sage ich langsam aber sicher Ciao. Ab 21 Uhr übernimmt dann Lilly Tatschner für euch. Das heißt doppelte Frankenpower hier am Abend heute. Und ja, wir hören uns dann gerne wieder morgen ab 18 Uhr, ab jetzt hier Bayern 3, was geht. Und dann ja, ist auch schon wieder der erste Schultag vorbei, wenn wir uns dann morgen Abend hören. Dafür wünsche ich euch erstmal alles Gute. Und jetzt, wie gewohnt, zum Ende dieser Sendung ein unnützes Wissen-Fun-Fact für euch, den ich tatsächlich nicht kannte. Aber vielleicht hat man den schon mal gehört und dann wieder vergessen und so. Und zwar, wirklich Fun-Fact, Kühe haben beste Freundinnen und sind traurig, wenn sie getrennt werden. Und weil es so schön ist, noch was aus der Tierwelt. Schmetterlinge schmecken ihre Nahrung mit den Füßen. Und ich finde, das ist ein sehr schönes Bild, mit dem ich euch jetzt gerne in den Montagabend entlasse. Wie gesagt, dann hören wir uns gerne morgen wieder ab 18 Uhr. Mein Name ist Kada Gerit und dann ab 21 Uhr für euch hier im Bayern 3 Lilly Tatschner. Das ist Doji.

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4: Um 21 Uhr mit Sarah Möller. Die Preise an den Tankstellen steigen seit Tagen. Diesel ist so teuer wie selten, Benzin sogar so teuer wie nie. CSU-Chef Söder will deswegen Fahrer von Verbrennern entlasten. Nach einer Vorstandsklausur seiner Partei sagte er:
5: Wir haben mit die höchsten steuerlichen Belastungen und Abgaben und Bepreisung bei Energie als Deutsche in ganz Europa. Deswegen haben wir eigentlich auch den Spielraum, dort einen Ausgleich vorzunehmen. Wie muss die Regierung überlegen? Es ist für uns jetzt, wir haben jetzt gestern nochmal gesprochen, es ist einfach zum Teil für viele Menschen nicht mehr leistbar.
4: Söder verwies auf Österreich. Dort gebe der Staat seinen Bürgern zurück, was er durch steigende Preise mehr einnehme. Deutschland und Ungarn beleben ihre Beziehungen neu. 5 Monate nach der Abwahl von Ministerpräsident Orbán ist Außenminister Wadephul nach Budapest gereist, um, so wörtlich, die Türen zwischen unseren beiden Ländern wieder weit aufzustoßen. Wadephul und seine ungarische Kollegin vereinbarten, die Zusammenarbeit im Energie-, Kultur- und Rüstungsbereich zu verstärken. Die deutsch-ungarischen Beziehungen waren zuletzt abgekühlt. Ungarn hatte sich unter Orbán Russland angenähert und EU-Sanktionen gegen Moskau behindert. Flüssigkeiten im Handgepäck. Das ging jahrelang nur in Mini-Fläschchen bis 100 Milliliter, aus Angst vor Terroranschlägen mit flüssigem Sprengstoff. Am Münchner Flughafen fällt die Begrenzung am Freitag weg, wie das Innenministerium mitteilt. Moderne Computertomographen machen das möglich.
6: Am Flughafen München wurden nach und nach alle 60 Kontrollspuren für Handgepäck entsprechend ausgestattet. Behälter mit bis zu 2 Litern können ab Freitag im Handgepäck mitgenommen werden. Größere Behälter müssen dagegen weiter in die normalen Koffer, die man beim Einchecken abgibt. Am Flughafen Nürnberg wurde die Flüssigkeitenbeschränkung bereits im Mai aufgehoben. Am Flughafen Memmingen soll die Ausstattung mit CT-Technologie im Rahmen der nächsten Terminalerweiterung erfolgen, wie es heißt. Aus dem BR-Studio München, Birgit Grundner.
4: Der Ätna auf Sizilien stößt wieder Asche aus, mit Konsequenzen für den Flugverkehr. Der Airport der 300.000 Einwohnerstadt Catania ist für Starts und Landungen bis zum Abend gesperrt worden. Das haben zuständige Behörden entschieden. Mehr als 50 Flüge fielen aus oder mussten auf andere Flughäfen umgeleitet werden. Die Aschewolke reicht laut Experten etwa 4 Kilometer hoch in den Himmel. Der neue Ausbruch hat gestern begonnen. Im August hatte es mehr als eine Woche gedauert, bis der Alarm wieder aufgehoben werden konnte. Zum Fußball. Die Rekordserie der FC Bayern Frauen hält an. In der Bundesliga haben die Münchnerinnen bei Bayer Leverkusen 3:2 gewonnen. Damit ist das Team nun seit 46 Bundesligaspielen ungeschlagen. In der Tabelle liegt der FC Bayern nach 4 Spieltagen punktgleich hinter Wolfsburg auf Platz 2. Die Uhrzeit gleich ist es 21.03 Uhr.
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7: Wir sliden rein in eine klare, trockene Nacht bei 7 bis 14 Grad. Gegen morgens schleicht sich dann gebietsweise Nebel dazu. Der verzieht sich dann aber morgen im Laufe des Vormittags. Und dann gibt's viel, viel Sonne am ersten Schultag in Bayern bei 22 bis 27 Grad. Das sind die Höchstwerte morgen am Dienstag.
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7: Um 8:45 Servus zu euch in die Autos und LKW. Und da schauen wir auf die A8 Salzburg Richtung München zwischen dem Dreieck Inntal und Bad Aibling. Hier staut sich 3 Kilometer an der Baustelle, macht für euch einen Plus von ca. einer Viertelstunde. Und A94 Passau Richtung München zwischen Dorfen und Paststetten. Hier 6 Kilometer stockender Verkehr. Ihr solltet ca. 10 Minuten länger einplanen. Gute und sichere Fahrt euch.
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7: Hallihallo. Ich hoffe, ihr seid gut reingestartet in die neue Woche. Vielleicht seid ihr gerade noch mit dem Auto unterwegs. Ich fahre jedenfalls eine Runde mit euch mit. Bin die nächsten 3 Stunden eure Beifahrerin und drücke hier die richtigen Knöpfe, damit auch auf jeden Fall gute Musik bei euch läuft. Wir starten rein mit einer echten Perle von Sophie Tucker, das Best Friend. 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

Ihr wisst nicht, wie sehr ich dazu mit meinen Mädels in meinem Kinderzimmer abgedanzt habe. Zu Bootylicious von Destiny's Child, immer noch geil. Hi, hier ist Bayern 3. Habt ihr einen Ort, an den ihr geht, wenn ihr so richtig Energie tanken wollt? So ein Ort, der euch einfach sofort happy macht, ja? Der alles gut macht und bei dem ihr irgendwie total vergesst, was euch davor vielleicht noch die Energie geraubt hat oder... ja, es einfach zumindest nicht mehr so wichtig war, macht, ja, wie davor. Da atmet ihr einmal tief ein und aus und denkt euch einfach, hey, ich bin hier, es ist alles gut. Bei mir ist es Rom, da kann ich einfach komplett abschalten. Diese ganze Stimmung in der Stadt, ihre Menschen, das macht für mich einfach alles sofort wieder okay. Klar, es mag auch dran liegen, dass ich eine Weile dort gewohnt habe und mit Rom einfach an sich super viele schöne Erinnerungen verbinde. Aber ich bin gar nicht allein. Die Magie dieser Stadt ist nämlich auch auf Dove Cameron übergesprungen. Und bei ihr, ja gut, mag so ein bisschen dran liegen, dass sie mit einem Römer verlobt ist, ne? Nämlich Damiano David, Sänger von Måneskin. Und glaubt man den Gerüchten, sollen bei den beiden sogar noch im September die Hochzeitsglocken läuten in Italien. Und danach wäre es dann gar nicht so unwahrscheinlich, dass sie zumindest teilweise in Rom leben. Dove ist nämlich genau wie ich unfassbar verliebt in diese Stadt, dass sie sogar dieser Stadt einen Song gewidmet hat. Und in dem träumt sie schon von dem Zuhause dort, mit ihrem Damiano natürlich. When in Rome, der ganz neue Track von Dove Cameron in Bayern 3.

Mühheiser, gerade raus und somit unfassbar viel Gefühl. Amy wäre heute 43 Jahre alt geworden. Sie ist ja 2011 tragischerweise im Alter von nur 27 Jahren verstorben. Aber sie hat uns was dagelassen. Ihre Musik natürlich. Viele Hits, die vor allem durch ihre krasse Stimme so unfassbar einzigartig sind. Wie der hier zum Beispiel. Mit Mark Ronson. Valerie. Here's the one and only Amy Winehouse in Bayern 3.

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1: Ein Servus zu euch auf die Straßen um kurz vor 9:30 und da geht's los mit der A8 Salzburg Richtung München. Zwischen dem Dreieck Inntal und Bad Aibling, hier staut sich 2 Kilometer an der Baustelle, macht für euch einen Plus von ca. 10 Minuten. Auf der A99 Westumfahrung München Richtung Lindau ist der Tunnel Aubing gesperrt. Dort wurde nämlich die Höhenkontrolle ausgelöst. Und hier schon mal gute und sichere Fahrt euch. Ich habe aber noch eine Vermisstenmeldung der Polizei in München. Die bittet um eure Mithilfe. Seit heute Mittag wird der 76-jährige demente und auf Insulin angewiesene Roman Markowski aus einem Pflegeheim am Dom-Petro-Platz im Münchner Stadtteil Nymphenburg vermisst. Es ist nicht auszuschließen, dass er sich in einer hilflosen Situation befindet. Herr Markowski ist ca. 1,65 Meter groß, schlank, ungepflegt und hat graumelierte Haare und Bart. Er spricht wenig bis kaum Deutsch. Wenn ihr also Herrn Markowski gesehen habt, dann informiert bitte unbedingt die Polizei in München oder natürlich auch jede andere Polizeidienststelle.
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Da sind wir, glaube ich, so ein bisschen insgeheim neidisch auf Frau Warren, dass sie ihr Mann ihr so einen unfassbar schönen Love-Song geschrieben hat. Sein ganzes Herz hat er da reingepackt, der Alex, in Ordinary. Hi, hier ist Bayern 3 und auf dem Liebeslevel wie Alex ist BAC jetzt noch nicht ganz. Eigentlich ist er noch ganz am Anfang, aber ich sag's mal so, das Feuerwerk der Gefühle ist jetzt schon entfacht. Er ist nämlich absolut schockverliebt, geflasht von der Frau, die er da an der Tankstelle sieht. Die ist für ihn einfach wie aus einer anderen Welt. Einfach andere Liga. Ganz neu in Bayern 3. Der verliebt

Die Giant Rooks mit Slow Dance for a Minute in Bayern 3. Ja, und ich sag's euch, ich hatte vor ein paar Wochen die glorreiche Idee untrainiert, den Olymp, ja genau, diesen fetten Berg in Griechenland hochzuwandern, an einem Tag. Na klar, super. Ich konnte mich danach einfach 2 Wochen lang nimmer bewegen. Aber Benny Blanco, der hat mich jetzt einfach noch getoppt. Der hatte um 3:30 Uhr

0: nachts, ich sag mal, noch einen krasseren Hirnfurz.
1: Guys, I'm at the bar. I'm in a debate. I need the internet to settle this. I'm convinced I can run a marathon tomorrow with zero training.
0: Benny dachte sich bei einem lustigen Barabend mit seinen Kumpels, haha, hey, ich könnte doch morgen bzw. noch heute saufrüh einen Marathon mitlaufen, einfach ohne ein einziges Mal trainiert dafür zu haben. Aber hey, er hat einfach voll durchgezogen, quasi ohne Schlaf, und zwar bis zum Ende. Ja, man hört, unanstrengend war es definitiv nicht. Richtig starke Leistung. So eine kleine Ich-war-dabei-Medaille gab es auch für ihn, aber den Muskelkater am nächsten Tag, boah Leute, ey, den will ich nicht haben. Beziehungsweise nicht nochmal, gell? Benny Blanco, einfach so ein witziger Typ. Hammerhumor und Hits raushauen kann er auch noch. Hier ist er mit Halsey und Khalid und Eastside in Bayern 3. 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
2: Das vergangene heilige Jahr 2025 stand unter dem Motto Pilger der Hoffnung. Um die Hoffnung als positive Lebenshaltung gut ergründen und vertiefen zu können, wurden eine Menge an Arbeitshilfen und Gottesdienstmodellen veröffentlicht. In einem solchen Heft habe ich einen Text von Dorothee Sölle gefunden. Da heißt es an einer Stelle: Meine alte Lehrerin erfindet den Hoffnungsschrank mit den guten Nachrichten, die wir sammeln sollen. Marie Veit, eine Theologin, unterrichtete an einer Kölner Schule. Sie beobachtete, dass vor allem Geschichten des Scheiterns und der Niederlagen weitergegeben wurden. Deshalb forderte sie ihre Schülerinnen auf, das zu erzählen, was gelungen ist. Die dafür ursprünglich vorgesehene Mappe war schnell am Überquellen und so kam es zu dem Schrank für all die Hoffnungstexte, die ihre Schülerinnen sammelten. Eine faszinierende, geniale Idee, finde ich. Fotos und Bilder, die Hoffnung wecken, Worte der Zuversicht oder konkrete Erlebnisse, vielleicht auch Bibelworte, die Mut machen, all das wird in guten Zeiten gesammelt und sorgfältig verwahrt. Ein Vorratsschrank der Hoffnung. In Notzeiten, in denen Hoffnung Mangelware ist, kann ich darauf zurückgreifen. Der Glaube an eine günstige Entwicklung kann dann wieder wachsen. Denn der Hoffnungsschrank vermittelt die Gewissheit, was schon einmal möglich war, das kann doch wieder werden.
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3: Um 22 Uhr mit Sarah Möller. Die Preise für Diesel und Benzin sind hoch. In einem Positionspapier fordert die SPD nun eine Übergewinnsteuer und einen Preisdeckel. Wirtschaftsministerin Reiche von der CDU plädiert für eine Direktzahlung an Geringverdiener. Auch CSU-Chef Söder äußerte sich zu den hohen Spritpreisen nach der Vorstandsklausur der Partei, aber auch zum generellen Reformkurs von Union und SPD.
4: Mit Blick auf die geplanten Reformen der Bundesregierung fordert Söder einen Realitätscheck, was sie für die, Zitat, ganz normalen Leute bedeuten. Deshalb will Söder auch schnell die wieder stark gestiegenen Spritpreise senken. Der Staat solle das zurückgeben, was er durch den gestiegenen Preis mehr verdient. Vorbild sei hier Österreich. Bei der geplanten Rentenreform müsse es Übergangsfristen und Ausnahmeregelungen geben. Sie dürfe die Menschen laut Söder nicht vor den Kopf stoßen. Auch die Pflegekosten für Angehörige dürften nicht zum Armutsrisiko werden. Astrid Halder, München.
3: Die Ukraine und Russland wollen offenbar keine Energieanlagen mehr im jeweils anderen Land angreifen. Das hat US-Präsident Trump bekannt gegeben. Aus Moskau gab es bisher keine Reaktion. Der ukrainische Präsident Zelensky schrieb, ein deeskalierender Schritt mit Blick auf die Infrastruktur könne ein erster Schritt in Richtung Frieden sein. Erst gestern hatte Trump die Ukraine aufgefordert, Angriffe auf russische Dieselinfrastruktur einzustellen, da sie einen weltweiten Kraftstoffmangel verursachen würden. Morgen beginnt das neue Schuljahr in Bayern und damit ist auch wieder auf den Straßen mehr los. Deswegen wird es in den kommenden Tagen vermehrt Kontrollen geben, wie Christina Weiß berichtet.
5: Bis Freitag kontrolliert die Polizei verstärkt rund um Schulen und Kindergärten und will dabei mit Eltern und Fahrern ins Gespräch kommen. Sie sollen dafür sensibilisiert werden, den Gurt immer anzulegen, auch auf kurzen Strecken und Kinder nur mit passenden Sitzen zu sichern. Denn die Zahl tödlich verunglückter Menschen, die im Auto nicht angeschnallt oder ordnungsgemäß gesichert waren, ist allein im vergangenen Jahr deutlich gestiegen. Besonders in Oberpfalz. Dort war fast jeder dritte tödlich verunglückte Pkw-Insasse nicht oder nicht richtig gesichert.
3: Europa will sein Engagement in der Arktis ausbauen. Beim Arktis-Gipfel in Nordfinnland kündigten die Teilnehmer mehr Überwachung, Investitionen in die Infrastruktur und gemeinsame Eisbrecher an. Ziel ist es, künftig ähnlich viel Einfluss auf die Region zu haben wie Russland, China und die USA. Bundeskanzler Merz sagte, der hohe Norden sei inzwischen der kritischste Bereich für die Sicherheit Europas. In der Abschlusserklärung wird Russland als größte Bedrohung genannt. In der zweiten Fußball-Bundesliga gibt es einen Trainerwechsel bei Hannover 96. Christian Titz muss nach dem schwachen Saisonstart gehen. In den 5 Spielen der laufenden Saison gab es erst einen Sieg. Zuletzt verlor Hannover mit 1:2 in Nürnberg. Sportgeschäftsführer Jonas Bold begründete die Trennung mit den bislang enttäuschenden Ergebnissen. Als möglicher Nachfolger gilt Sandro Wagner. Die Zeit, gleich ist es 22:03 Uhr.
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6: Wir kriegen heute eine klare, trockene Nacht bei uns im Bayern 3 Land. Es sind nur wenige Wölkchen am Himmel gerade. Wenn ihr Sterne gucken wollt, dann zieht euch aber warm an. Es wird nämlich ganz schön frisch. Es geht runter auf 14 bis 7 Grad. Das sind die Tiefstwerte heute Nacht. Zum Morgen hin zieht dann auch ordentlich Nebel rein.

0: Sobald der sich im Laufe des Vormittags verkrümelt hat, dann strahlt aber die Sonne am ersten Schultag bei 22 bis 27 Grad.
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0: Um 3 nach 10, servus zu euch in die Autos und LKW. Eine Meldung habe ich für euch für die A96 Lindau Richtung München zwischen Landsberg am Lech Ost und Schöffelding. Hier sind 2 Kilometer Stau an einer Baustelle. Macht für euch einen Plus von circa einer halben Stunde. Gute und sichere Fahrt euch!
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0: Hi, und sobald die Sonne weg ist draußen, ja, hat der Hit hier seine Primetime. Unser aktueller Platz 13 in den Bayern 3 Charts. Dracula, Tame Impala und Jenny für euch.

Shape of You. Das ist Hitmaschine Ed Sheeran mit Shape of You. Hier ist Bayern 3. Und kennt ihr diesen Trend bei Social Media, bei dem Leute erzählen, was ihr oder ihre Ex alles super Schlimmes gemacht hat und sie sind trotzdem in dieser Beziehung geblieben? Und all das natürlich, weil die Schmetterlinge im Bauch in der Verliebtheitsphase einfach loco gehen und das Hirn vom Denken ablenken. Ne? So einfach ist es. Sodass man auch selber schon Sachen gemacht hat, bei denen man sich im Nachhinein nur denkt, oh mein Gott, wo ist das nächste Loch, in dem ich mich verkriechen kann? Siebel, Newcomerin aus Kopenhagen, hat genau über diesen kleinen, ich sag's mal, Ausnahmezustand, in dem man sich während dem Verliebtsein befindet, einen saucoolen Song geschrieben. Hier ist Sucker.

Sie ist mittlerweile ein Riesenstar und hat am Samstag die Bühne beim Bayern 3 Pop-Up Festival in Straubing gerockt. Wow! Unsere Leonie aus Kamen der Oberpfalz mit einem ihrer vielen Hits, Don't Worry. Und wir haben so viele Talente bei uns.

Die Playlist hört er nämlich jeden Morgen beim Duschen in derselben Reihenfolge, damit er einschätzen kann, wie viel Zeit er in der Früh noch hat. Bis der Bus fährt, ne? Ob er seine eigenen Songs auch auf dieser Playlist drauf hat, das weiß ich nicht, aber wir haben sie. Hier ist Benedikt aus Burgthann bei Nürnberg mit Waterfall in Bayern 3.

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1: Um kurz vor 10:30, Servus Autofahrer, eine Meldung habe ich für euch. Für die A96 Lindau Richtung München zwischen Landsberg am Lech Ost und Schöffelding. Hier staut sich 2 Kilometer. Gute und sichere Fahrt euch.
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Der steppt hier locker flockig durch euer Hitradio Nummer 1, Christus and Randy mit Good Old Days im Bayern 3. Habt ihr irgendeinen Guilty Pleasure oder einen geheimen Wunsch, für den ihr euch so ein bisschen zu arg schämt? Der euch so ein Ticken zu peinlich ist, um ihn jemandem zu erzählen? Audrey Hobart ging es früher wahrscheinlich ähnlich. Die war so ein bisschen das unscheinbare Mädel, das jetzt nicht unbedingt der Schulschwarm von allen war. Und Audreys großer Wunsch war es doch einfach nur mal, einmal der Crush von jemandem zu sein. Und manchmal werden Wünsche halt doch einfach wahr, wenn man sie richtig manifestiert oder sie halt einfach laut singt. Mittlerweile schaut es nämlich safe ganz anders aus bei der Audrey. Wenn ihr mal so ein richtig cooles Intro von dem Auftritt sehen wollt, dann schaut euch bei Social Media mal das von Audrey an, zu Sumi. Das ist der Knaller. Bei den Verrenkungen, die die Frau da auf dem Trampolin macht, ne, bräuchte ich direkt wieder ein paar Stunden beim Physio. Hier ist Sumi in Bayern 3.

Ray sucht und sucht den Ehemann ihrer Träume. Bisher scheint es nicht ganz so erfolgreich zu laufen. Kurz gab es ja Dating-Gerüchte um sie und Schauspieler Michael B. Jordan. Aber angeblich sind die zwei nur Freunde. Deswegen singt sie weiterhin in eurem Hitradio Nummer 1, Where is my husband? Hi, hier ist Bayern 3. Sabrina Settler ist auch schon 50 Stufen weiter, würde ich sagen. Schon nach Kennenlernphase, Verliebtsein, Liebe, Trennung, Liebeskummer. Sie ist ganz klar bei Wut angekommen. Und dabei ist aber einer der krassesten, legendärsten und geilsten Abrechnungssongs ever rausgekommen. Du liebst mich nicht, Sabrina Settler in Bayern 3, eurem Hitradio Numero 1.

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1: Um 23 Uhr mit Sarah Möller. Neues Rekordhoch bei Benzin, auch der Preis für Diesel ist hoch. Während die Politik über Entlastungen diskutiert, rechnen Experten mit weiter steigenden Preisen. Einzelheiten dazu von Till Büker.
2: Der Deutsche Tankstellenverband rechnet sogar mit Spritpreisen um die 3 Euro. Der ADAC sieht dafür zwar keine Anhaltspunkte, dafür müssten die Ölpreise nochmals deutlich stärker steigen. Einen neuen Höchststand bei Diesel schließen aber auch die Experten des ADAC nicht aus, wenn sich die Lage weiter verschärft. Autofahrerinnen und Autofahrern in Deutschland bleibt also erst einmal nichts anderes übrig, als zu versuchen, immerhin die Preisschwankungen auszunutzen. Weiterhin dürfen die Spritpreise ja nur einmal am Tag um 12 Uhr mittags erhöht werden. Am späten Vormittag, kurz vor den neuen Preisen, ist es daher oft am günstigsten.
1: Wie läuft es mit Sprachförderung? Wie viele Kinder gehen in eine Klasse? Fragen, mit denen sich der sogenannte Bildungsmonitor beschäftigt. Die arbeitgebernahe Initiative Neue Soziale Marktwirtschaft erstellt ihn jedes Jahr und vergleicht dabei die Bundesländer.
3: Wie im Vorjahr liegt Sachsen auf Platz 1, dahinter kommt in diesem Jahr Bayern. Den dritten Platz belegt erneut Hamburg. Ganz hinten liegen Nordrhein-Westfalen, Sachsen-Anhalt und, wie auch schon im vergangenen Jahr, Bremen. Das Bildungsniveau sinke zudem in allen Bundesländern. Bundesbildungsministerin Karin Prien von der CDU fordert deshalb vor allem ein Zusammenrücken von Schule und Elternhaus. Denn der Bericht zeigt, gute Bildung in Kita und Schule ist ein Indikator für einen stabilen späteren Bildungsweg. Feline Elster, Berlin.
1: Im Ukraine-Krieg gibt es Hinweise auf eine mögliche Deeskalation. US-Präsident Trump erklärte, Russland und die Ukraine wollten auf Angriffe auf die Energieanlagen des jeweils anderen verzichten. Der ukrainische Präsident Zelensky sprach von einem nachdrücklichen Vorschlag. Sein Land sei bereit, diese Deeskalation zu unterstützen, wenn Russland seine Angriffe auf kritische Infrastruktur in der Ukraine einstelle. Aus Moskau gibt es bislang keine Reaktion. Wer anderen in Not hilft, zeigt Mut. Oder auf Französisch Courage. Innenminister Herrmann hat nun 22 Menschen aus allen Teilen Bayerns mit der Courage-Medaille geehrt. Laut Ministerium griffen sie unter anderem bei Einbrüchen, Raubüberfällen oder Sexualdelikten ein. Unter den Geehrten sind auch zwei Männer, die im unterfränkischen Mellrichstadt mit bloßen Händen versuchten, einen Messerangreifer zu stoppen. Zum Fußball. Die Rekordserie der FC Bayern Frauen hält. In der Bundesliga haben die Münchnerinnen bei Bayer Leverkusen 3:2 gewonnen. Damit ist das Team nun seit 46 Bundesligaspielen ungeschlagen. In der Tabelle liegt der FC Bayern nach 4 Spieltagen punktgleich hinter Wolfsburg auf Platz 2. Die Uhrzeit gleich ist es 23.03 Uhr.
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4: Gerade sind nur ganz wenige Wolken bei uns in Bayern unterwegs. Im Laufe der Nacht zieht dann aber Nebel rein und der hält sich bis zum Vormittag vielerorts auch erstmal zäh. Dann kann sich aber doch die Sonne irgendwann durchboxen und die gibt morgen auch Gas bei uns in Bayern bei 22 bis 27 Grad. Also erstmal nebliger Start morgen in den ersten Schultag, aber dann gibt's einen schönen sonnigen Plot-Twist.
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4: Ein Servus zu euch in die Autos und LKW um 3 nach 11 und da ist nichts los auf den Straßen, normaler Verkehr auf den Fernstraßen in Bayern. Gute und sichere Fahrt euch!
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4: Servus mit einer frisch gebackenen Mami. Lady Gaga ist Mama geworden, damit ist endlich ihr größter Wunsch in Erfüllung gegangen. Sie hatte nämlich erst letztes Jahr noch in einem Interview erzählt, dass es ihr allergrößter Wunsch ist, Mutter zu werden. Oh Mann, wie schön. Hier ist sie jetzt mit einem ihrer größten musikalischen Babys, Pokerface, in Bayern 3. Schön, dass ihr dabei seid.

Just mit The Mother We Share in eurem Bayern 3 Feelgood Mix. Was ist denn so ein richtiger gute Laune Booster für euch, wenn ihr euch so denkt, boah ey, also der Tag, ne, der war heute einfach doof, Punkt. Naja, zumindest bis dahin, weil dann macht diese eine gewisse Sache oder der eine gewisse jemand irgendwie dann doch noch zu einem guten Tag. Vielleicht ein gutes Telefonat mit der besten Freundin, in dem ihr so laut lachen müsst, dass ihr am Ende gar nicht mehr dran denkt, dass vor dem Gespräch noch alles blöd war. Oder ihr macht einfach eure Lieblingssongs an und dreht sie so laut, dass der Bass einfach lauter wummert als das Problem in eurem Kopf. So macht es nämlich auch Johnny Mahoro. Der hat auch so Zeiten, in denen es ihm gar nicht mal so gut geht und in denen hilft ihm genau das. Kopf aus, Musik an. Vielleicht wird es ja auch euer Song, den ihr ab sofort in solchen Situationen ganz laut aufdreht. Seit Freitag draußen. Ende der Welt.

0: Ja, hello, hello. Martin Solveig macht uns alle nochmal gescheit wach um kurz vor 11:30. Hi, hier ist Bayern 3 mit neuer Musik von Malik Harris aus Landsberg am Lech. Der hat jetzt am Fresh Friday seinen Song Easy rausgebracht und Malik hat uns mal verraten, warum der Track genau Easy heißt.
1: Weil ich mich versuche, mit dem Song so ein bisschen in meine Kindheit zurückzuträumen, in diese einfachere, in diese Easy-Zeit. Und ja, vielleicht geht's euch ja ähnlich und ihr habt auch mal Lust, so ein bisschen abzuschalten, euch ein bisschen wegzuträumen und dieses Kind, das glaube ich immer noch in uns allen drin ist, wieder so ein bisschen zu erwecken.
0: Ja, auf jeden Fall. Und selbst wenn ihr euch jetzt gerade denkt, huiuiui, Reizüberflutung, mein Finger tut weh vom ständigen Scrollen bei Social Media, einfach so viele Informationen, dann vielleicht echt einfach mal wegträumen in eine Zeit, in der alles leicht, locker, flockig war, ohne Sorgen oder halt auch einfach entspannter, stressfreier. Ich träume mich ja zum Beispiel immer in meinen letzten Urlaub zurück. Oder ihr macht's wie Malik und träumt euch in Kindheitserinnerungen zurück. Hier ist Easy von Malik Harris, ganz neu in Bayern 3. 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
2: Um kurz nach 11:30, servus zu euch auf die Straßen. Und da ist es ruhig, normaler Verkehr auf den Fernstraßen in Bayern. Gute und sichere Fahrt euch.
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Was ein Banger hier in eurem Feelgood-Mix. Down in the Past von Mando Diao in Bayern 3. Da grooven der große und der kleine Zeh mit. Aber die Kinder heutzutage, die wollen alle nicht mehr tanzen. Sagt Miley Cyrus, Anzeige ist raus. Aber auch ein neuer Song von ihr, der genau das ändern soll. Und boah, ist das ein Brett. Der macht die Hüfte locker, da tanzt sich's eigentlich ganz von allein. Ich bin sehr gespannt, was auch auf ihrem neuen Album noch drauf ist. Das kommt jetzt am Freitag raus. Und es gibt außerdem seit Anfang des Jahres das Gerücht, dass Miley in der nächsten Super Bowl Halbzeitshow auftreten könnte. Im Februar nächstes Jahr. Da steht sie ganz hoch im Kurs. Und dann würde sie safe ihren neuen Song Bass Persuades auch dort performen, auf einer der größten Bühnen der Welt. Und jetzt hier in eurem Hitradio Nummer 1, das ist Miley Cyrus in Bayern 3. Let's go.

0: DJ Fischer zusammen mit Tones and I und Favor im Bayern 3. Und Fischer hat mich jetzt wieder daran erinnert, warum ich nicht hungrig einkaufen gehe. Genau das hat er nämlich gemacht. Und weil er so einen Hunger hatte, hat er auch gar nicht so richtig drüber nachgedacht, warum die paar Sachen, also ein Steak, ein paar Avocados und eine Mango, $166 gekostet haben.
1: And then when I got home, I was like, hang on a fucking minute, $166. And then I realized that I must have put this in my trolley and it's this Manuka honey. And that was $110.
0: Ja, zu Hause kommt ihm nämlich dann plötzlich und er denkt sich, hä, $166, wie um alles in der Welt, schaut auf seinen Zettel und sieht, dass er aus Versehen noch einen Honig gekauft hat für $110. Manuka-Honig, der ist scheinbar in seinen Einkaufswagen geplumpst und wie auch immer, der ist halt sauteuer, ne? Dass er so teuer ist, das wusste ich ehrlicherweise auch nicht, aber jetzt wissen wir es zumindest. Also, Obacht, gell? Mit diesem Obacht sage ich auch jetzt ciao. Ich bin die Lilly, habt eine gute Nacht. Wir hören uns morgen ab 21 Uhr wieder. Und hier habe ich jetzt nur noch so ein kleines Betthupferl für euch. So ein bisschen Goodies von Chiara in Bayern 3. Macht's gut. Servus.

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1: Um 0 Uhr mit Christine Beitsch. Angesichts der hohen Spritpreise diskutiert die Politik über mögliche Entlastungen. CSU-Chef Söder hat die Bundesregierung aufgefordert, dringend über Lösungen zu beraten. Aus der Nachrichtenredaktion Andreas Herrler.
2: Söder sagte nach der Klausurtagung des CSU-Vorstands, man könne sich Österreich als Vorbild nehmen. Was der Staat dort durch die hohen Spritpreise mehr einnehme, zahle er an die Bürger zurück. Wirtschaftsministerin Reiche von der CDU schlägt bei NTV Direktzahlungen an Geringverdiener vor. Die SPD wiederholt in einem neuen Positionspapier ihre Forderungen nach einem Spritpreisdeckel und einer Übergewinnsteuer. Grünen-Chef Banaschak ist ebenfalls dafür, die zusätzlichen Gewinne der Ölkonzerne abzuschöpfen, etwa um damit das Deutschland-Ticket günstiger zu machen.
1: Für den Aufbau der neuen Bundeswehrbrigade in Litauen sollen Soldaten auch zwangsverpflichtet werden. Man bereite entsprechende Versetzungen vor, teilte das Verteidigungsministerium mit. Es gehe um einige hundert Soldaten. Für bestimmte Mangelberufe reiche das Prinzip der Freiwilligkeit nicht aus, etwa in der Logistik und der IT. Die Litauen-Brigade soll Ende 2027 einsatzbereit sein. Ziel ist es, Russland von einem Angriff auf die NATO-Partner im Baltikum abzuhalten. In den USA könnten Gas- und Kohlekraftwerke in Zukunft deutlich mehr klimaschädliche Treibhausgase ausstoßen dürfen als bisher. Die US-Umweltbehörde EPA will die geltenden Grenzwerte abschaffen. Sie teilte mit, dadurch würden der Industrie Kosten von mehr als 300 Milliarden Dollar erspart. Klimaschützer wollen gerichtlich gegen die Aufhebung der Emissionsgrenzen vorgehen. Die deutschen Volleyballmänner haben bei der EM in Rumänien ihren vierten Sieg im vierten Spiel geholt. Sie stehen damit bereits im Achtelfinale. Das Spiel am Abend gegen die Schweiz ging 3:1 aus. Aus der Sportredaktion Raimo Hinsdorf.
3: Das DVV-Team hatte die ersten beiden Sätze gegen den Außenseiter locker gewonnen. Dann häuften sich die Konzentrationsfehler, ging die Angriffsquote in den Keller. Und schon sahen sich Erik Röhrs und Kollegen mit 2:8 im dritten Satz hinten. Nach einer zwischenzeitlichen Aufholjagd ging dieser Satz mit 22:25 verloren. Trotz einiger Wackler wurde dann der vierte Satz mit 25:21 gewonnen. Bester deutscher Angreifer war Tobias Brandt mit 25 Punkten.
1: Fußball-Zweitligist Hannover 96 hat sich von Trainer Christian Tietz getrennt. Das hat der Verein bekannt gegeben. Hannover hat von den ersten 5 Spielen der Zweitligasaison nur 1 gewonnen. Das Wetter für Deutschland. Heute Nacht teils klar, teils wolkig, selten Regen. Die Tiefstwerte 17 bis 6 Grad. Tagsüber im Süden sowie nahe Oder und Neiße am häufigsten Sonne. Sonst neben sonnigen Phasen dichte Wolken. Später im Nordwesten einzelne Regengüsse oder Gewitter. Die Zeit 0:03.
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4: Normaler Verkehr auf den bayerischen Straßen. Wir wünschen weiterhin gute Fahrt.
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2: Habt ihr schon mal euer Klo verkleidet? Also nicht euch irgendwo in einem Klo verkleidet, sondern wirklich euer Klo direkt verkleidet. Im Ostallgäu in Görresried ist genau das passiert. Warum? Nun, am Kirchplatz, da wird gebaut, die Kirche wird saniert und natürlich, wo gebaut wird, da braucht es auch ein Klo für die Bauarbeiter. Aber so ein Dixi-Klo aus Plastik neben der Kirche, der schaut halt nicht sonderlich hübsch aus, vor allem auch nicht auf Hochzeitsfotos. Und deswegen hat die Stammtischrunde aus dem Ort eine kreative Lösung gefunden. Einfach ein Klohäusel aus Holz drumherum bauen.
3: Dann hat jemand einen Blumenkasten besorgt, wunderschöne rote Geranien, ein nettes rotes Herzl, dass man auch wirklich weiß, dass das eine Toilette ist.
2: Das ist Barbara Kuhn, die hat das Ganze in der Nacht- und Nebelaktion mitorganisiert. Und ja, jetzt hat der Kirchplatz ein Holzklohäusel wie auf einer Berghütte. Und das kommt mega gut an bei den Leuten.
3: Da war die Reaktion richtig klasse und jeder hat gesagt, hoffentlich können wir das behalten. Und die Arbeiter, die wo dort gearbeitet haben, die waren natürlich auch alle ganz begeistert, dass sie so eine schöne Toilette haben.
2: Na hallo, ist auch deutlich gemütlicher für so eine Klopause als so ein 0815-Dixi-Klo, oder? Jetzt müsste diese schicke Hüttentoilette neben der Kirche eigentlich nur noch eingeweiht werden. Vielleicht mit einer Taufe oder gleich mit einer Erstklomunion?
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1: Normaler Verkehr auf den bayerischen Straßen. Wir wünschen weiterhin gute Fahrt.
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2: Wenn die Münchnerin Delua loslegt, merkt man sofort, sie hat den Flow und sie hat etwas zu sagen.
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0: In dem Song Good News wünscht sich Delua gute Nachrichten inmitten von Kriegen und Katastrophen. Sie fragt, wo ist die Liebe, wo die Einigkeit? Du und ich, wir können Dinge verändern. Lass uns gute News produzieren. Conscious Pop nennt Delua ihre Musik. Ein Sound, zu dem man tanzen kann, der aber auch zum Nachdenken anregen soll. Über Themen, mit denen die studierte Psychologin in ihrer Praxis fast täglich konfrontiert wird. Musik war übrigens schon immer Teil ihres Lebens.
1: Ich habe mit 4 Jahren, glaube ich, meinen ersten Kassettenrekorder bekommen, wo ich mich so selbst aufnehmen konnte. Da habe ich dann schon Songs recorded. Und mit 6 habe ich Klavierunterricht bekommen. Bei uns zu Hause lief immer Musik. Mein Papa hat so laut Musik gehört, dass öfters mal die Polizei kam und gesagt, er müsste mal seine Anlage leiser machen. Also Musik war immer schon da.

0: Nachdem sie früher in verschiedenen Bands gesungen hat, geht die Münchnerin Delua seit 2023 solo auf die Bühne. Mit Elektropop und einer starken Stimme, die mühelos zwischen Singen und Sprechgesang wechselt. Mit Songs, die gesellschaftliche Probleme aufgreifen und den Dschungel der Emotionen. Dazu gehört auch das Erwachsenwerden auf ihrer neuen Single I'm Still Figuring Out Adulthood.
1: Inhaltlich geht es um diesen inneren Widerspruch. Auf dem Papier bin ich eigentlich total erwachsen, übernehme Verantwortung, habe mein Leben irgendwie im Griff und gleichzeitig gibt es einfach immer wieder die Momente, in denen ich mich komplett überfordert fühle. Von Alltagssachen, von Erwartungen, Termine jonglieren, funktionieren, für alle da sein und dann denke ich mir manchmal einfach nur so, wie zur Hölle soll denn das gehen und wie machen alle anderen das?
0: Delua verpackt all diese Fragen in einen Sound, zu dem man richtig Party feiern kann. Delua, ein Musiktipp von Dagmar Golle.
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1: Delua aus München. I'm still figuring out adulthood.
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1: Um 1 Uhr mit Christine Beitsch. Für den Aufbau der neuen Bundeswehrbrigade in Litauen sollen Soldaten auch zwangsverpflichtet werden. Das hat das Verteidigungsministerium mitgeteilt. Demnach werden zurzeit Versetzungen vorbereitet.

0: arbeitet. Das Prinzip der Freiwilligkeit reiche teilweise nicht mehr aus. Aus Berlin Mario Kubina.
1: Wie das SPD-geführte Ressort sagt, geht es um eine Zahl im mittleren dreistelligen Bereich, also um einige hundert Soldatinnen und Soldaten. Die Dienstposten in der neuen Brigade seien zwar schon zu rund 80% besetzt, auf freiwilliger Basis, aber dem Ministerium zufolge fehlen noch Spezialkräfte, etwa in der Logistik und in Sachen IT. Verteidigungsminister Pistorius ist sich sicher, dass die neue Brigade wie geplant Ende nächsten Jahres voll einsatzbereit sein wird. Ziel ist es, Russland von einem Angriff auf die NATO-Partner im Baltikum abzuhalten.
0: Die Politik diskutiert weiter darüber, wie die Menschen in Deutschland angesichts der hohen Spritpreise entlastet werden könnten. CSU-Chef Söder sagte, Österreich könne ein Vorbild sein, dort zahle der Staat das, was er mehr einnehme, an die Bürger zurück. Die SPD bekräftigt ihre Forderungen nach einem Spritpreisdeckel und einer Übergewinnsteuer. Die Spritpreise haben zuletzt neue Höchstwerte erreicht. Der Tankstellenverband erklärte, Grund sei das Verhalten der Mineralölkonzerne. Zwar sei die Blockade der Straße von Hormuz ein Problem, der Anteil des Öls von dort sei hier aber vergleichsweise gering. Die USA haben Sanktionen gegen die zweitgrößte Bank Russlands, die VTB Bank, verhängt. Das hat ein Sprecher des US-Außenministeriums gesagt. Grund sei, dass die Bank Geschäfte im und mit dem Iran gemacht habe. Außerdem habe sie dabei geholfen, Sanktionen zu umgehen und Terrorismus zu finanzieren. Sämtliche Vermögenswerte der VTB in den USA werden nun gesperrt. Die Kakaoernte wird in den Anbauländern nicht nur durch extreme Dürre bedroht, sondern auch durch extreme Niederschläge. Das zeigen Daten eines internationalen Forschungsteams. Darüber berichtet ARD-Klimaredakteur Florian Zinner.
2: Teure Tafeln, kleine Tafeln oder gar keine Tafeln mehr im Schokoladenregal. Die Auswirkungen einer schlechten Kakaoernte sind für Mitteleuropa ein vielfältiges Luxusproblem. Kakaobäuerinnen und Bauern gehen sie aber an die Existenz. Starker Regen kann zum Beispiel die Kakaoblüten schädigen oder Pilzinfektionen begünstigen. Extreme Niederschläge stehen mit großräumigen Wettermustern, einer erhöhten Meeresoberflächentemperatur und letztendlich dem Klimawandel in Verbindung.
0: Das Wetter für Deutschland. Heute Nacht teils klar, teils wolkig, selten Regen. Die Tiefstwerte 17 bis 6 Grad. Tagsüber im Süden sowie nahe Oder und Neiße am häufigsten Sonne. Sonst neben sonnigen Phasen dichte Wolken. Dazu bis 30 Grad. Die Zeit 1.03 Uhr.
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4: Normaler Verkehr auf den bayerischen Straßen. Wir wünschen weiterhin gute Fahrt.
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2: Ich würde meine Musik in drei Worten als ehrlich, melancholisch und abwechslungsreich beschreiben.
3: Sagt Jan Metternich. Aufgewachsen in München-Gladbach, lebt er jetzt in München.
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0: Dead End, der erste Streaming-Hit von Jan Metternich, den er parallel zu seinem Abitur 2022 veröffentlicht hat. Sogar in Indien hatte er schlagartig eine riesige Fan-Community. Den Erfolg konnte er sich damals selbst nicht erklären. Schon als Jugendlicher hatte er Videos mit Coverversionen auf Social Media gepostet. Damals war das Feedback allerdings noch nicht so toll.
1: Es war auch über 5, 6 Jahre nie erfolgreich, hatte oft echt mehr Dislikes als Likes, hat mir aber immer sehr viel Spaß gemacht und irgendwie war es mir das auch egal, dass in der Schule das eigentlich keiner gut fand und alle mir da hinterhergerannt sind und das belächelt haben. Weil mir irgendwie immer klar war, ich werde irgendwann eigene Songs machen und dann wird's eh was anderes sein, dann hat das eh jeder vergessen.
0: Spätestens mit dem Song Dead End war das Bashing endgültig Schnee von gestern. Davor coverte er Metallica, AC/DC und Ed Sheeran. Besuche von Ed Sheeran-Konzerten hätten ihn schwer beeindruckt, erzählt Jan in Interviews. Vor allem dessen Performance nur mit Gitarre und Loopstation. Da wurde Jan Metternich klar, auch er will eines Tages auf der Bühne stehen und vor tausenden Menschen spielen. Richtig ernst wurde es, als Jan den jung verstorbenen Rapper Juice WRLD

0: Seinen eigenen Sound sieht Jan Metternich irgendwo zwischen poppigem Hip-Hop und Trap. Sein Debütalbum wurde bisher über 100 Millionen Mal gestreamt. Und trotzdem arbeitet Jan Metternich weitgehend unabhängig, um alle Arbeitsprozesse kontrollieren zu können. Am liebsten auf einem Klappstuhl an der Isar. Seine Songtexte sind schonungslos ehrlich und er hat keine Scheu, seine Unsicherheit preiszugeben.
1: In meiner aktuellen Single Me, Myself and I geht es darum, dass ich mit meinen eigenen Songs leider oft wenig zufrieden bin und oft einfach die Songs nicht mag, die ich selber rausbringe. Und deswegen ist ja auch die Hauptline des Songs Getting Paid off Tracks I Don't Like, wie auch mein nächstes Album heißen wird, was diesen Oktober rauskommt.
0: Wir finden, Jan Metternich kann mit seiner unfassbar coolen Musik mehr als zufrieden sein. Jan Metternich, ein Musiktipp von Dagmar Golle.
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1: Jan Metternich aus München. 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
1: Die A8 Richtung München ist zwischen Ulm-West und Ulm-Ost nach einem Unfall gesperrt.
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1: Mark Ember, The Proof.

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2: Okay, komm, kleines Bayern-Rätsel. Was sagt der Andi aus Mittenwald hier?
3: Wenn das der Muttersach.
2: Okay, nochmal, irgendwas mit Mutter, oder?
3: Wenn das der Muttersach.
2: Ja, genau. Wenn ihr auch gerade liebevolle Fragezeichen in Äuglern habt, dann geht's euch wieder Spracherkennungs-KI. Die hat nämlich auch Probleme, Andis Dialekt zu verstehen. Da kommt nämlich das hier raus.
4: Und die ist den Muttersach.
2: Ja, falsch. Und der Andi sagt auch, er hat diese Probleme mit seinem Dialekt auch bei ganz einfachen Dingen, bei der Suche im Netz.
3: Also ich hatte es einmal probiert mit den Google Maps und er hat mich auf Australien geschickt, anstatt da, wo ich
2: Google Maps, herrlich. Aber ich verstehe das schon, der Andi bleibt halt einfach bei seinem niederbayerischen Dialekt, das ist auch gut so. Aber um dem überhaupt gerecht zu werden und vor allem auch den Alltag der Dialektsprechenden zu erleichtern, arbeitet die LMU in München jetzt an einem Projekt, an dem die KI angelernt werden soll.
5: Aber wir hoffen natürlich, dass wir großräumig das irgendwie abdecken können und die KI dann generalisieren kann und lernen kann, dass die ähnlichen Dialekte gleich behandelt werden können.
2: So, und da werden jetzt erstmal Sprachproben genommen, die KI wird gefüttert und soll so Dialekt lernen. Der Vorteil? Könnt ihr euch denken, klar, gerade in der Pflege oder im Alltag kann die KI dann wesentlich besser helfen. Und unsere wunderschönen bayerischen Dialekte bleiben auch erhalten. Jetzt nochmal der hier.
3: Wenn das deine Mutter sagt.
2: Heißt übrigens, wenn das deine Mutter sehen würde. Eieiei.
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1: Gracie Abrams, Look at My Life.

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1: Um 2 Uhr mit Christine Beidt. Die US-Regierung will für Gas- und Kohlekraftwerke die Grenzwerte für den Ausstoß klimaschädlicher Treibhausgase abschaffen. Das hat die Umweltbehörde EPA mitgeteilt. Dadurch würden der Industrie Kosten von mehr als 300 Milliarden Dollar erspart, hieß es. Washington-Korrespondent Samuel Jakisch berichtet.
2: Kraftwerke in den USA sollen demnach bei der Verbrennung von Kohle und Gas künftig deutlich mehr Emissionen ausstoßen dürfen als bisher erlaubt. Unter der Regierung von US-Präsident Trump argumentiert die Umweltbehörde nun juristisch, Treibhausgase aus Kraftwerken gefährdeten weder die menschliche Gesundheit noch die Umwelt direkt und dürften deshalb auch nicht nach dem geltenden Rechtsrahmen gegen Luftverschmutzung reguliert werden. Sollte diese Auffassung auch vor Gericht Bestand haben, könnte sie auch künftigen Regierungen die Möglichkeit nehmen,